sehr, sehr, sehr, sehr lange her. Aber ich glaube, es waren so Stifte, Mäppchen und Süßigkeiten oder so bei mir damals 1832. Wir gucken auf jeden Fall gleich mal, was heute in so eine Schultüte reinkommt. Und ich sag mal so, da sind krasse Tetris-Skills gefragt. Die sind ganz voll. Hört ihr gleich mehr zu. Mein Name ist Laura Potting. Hallo zusammen. Und ich frag mich ja, warum gibt's denn eigentlich keine Erwachsenen-Schultüten? Sowas wie eine Ich-muss-heute-zur-Arbeit-gehen-Schultüte. Ich bin dafür, wir führen das ein.

0: Madonna mit Frozen. Guten Morgen zusammen. Eine Woche noch, dann ist das Lotterleben vorbei. Dann geht's für die Kids im Land wieder in die Schule. Und für die I-Dötzchen geht's da ja dann auch zum ersten Mal hin. Das ist super aufregend. Auch für die Eltern und für Mama und Papa im Land, da sind ja noch einiges zu tun. Zum Beispiel, ne, die müssen die Schultüte noch packen. Die müssen alles dafür einkaufen. Und unsere Reporterin Nea Mai hat sich mal eine Mama geschnappt und mit der die Schultüte gepackt. Nämlich unsere Hörerin Claudia.
1: Wow, Claudia, der Tisch ist voll. Passt das überhaupt alles in die Schultüte?
2: Ich habe früher Tetris gespielt. Wir kriegen das hin.
1: Okay, du bist die Expertin. So, womit fangen wir an?
2: Kleine Buntstifte, weil unten die Spitze muss ja irgendwie gefüllt werden. Deswegen bin ich schon mal...
1: Super, perfekt. Wir haben hier alles, ne? Knete, Schleim, Schokoriegel, ganz wichtig.
2: Alles dabei, was das Herz begehrt, weil Pokémon-Karten dürfen ja nicht fehlen. Deswegen halt auch dieser Pikachu-Stift, der geht auch ein bisschen nach unten.
1: Perfekt.
2: Spitz und lang.
1: Gibt's eine Packreihenfolge?
2: Stopfen. Stopfen und die Lücken mit Süßigkeiten auf.
1: Okay, sehr gut. Claudia, was sagst du, wie schwer darf am Ende so eine Schultüte sein? Braucht man irgendwann so einen Lastkran, die den so hochhält, die Schultüte?
2: Dafür nimmt man Großeltern mit. Die parkt man dann da und sagt, halt mal eben kurz.
1: Guck mal, hier sind nochmal Gummibärchen. Packen wir auch rein.
2: Ja, noch die Süßigkeiten, dann die Pokémon-Sachen obendrauf. Dann ist das Ding zugeschnürt.
1: Das ging schneller, als ich dachte.
2: Ja.
0: Also, vom Hören würde ich jetzt mal sagen, das Ding wiegt Minimum 50 Kilo. Naja, übrigens, wir starten heute mit unserem großen Themenschwerpunkt Schulstart und klären da ganz viele Sachen für euch. Zum Beispiel, wie sieht's denn eigentlich aus in Sachen Schwimmunterricht in NRW? Was sind da noch die Probleme vorm Schulstart? Was ist angegangen worden? Was sagt die Landesregierung? Und dann noch so ein Thema wie, was muss ich eigentlich noch vor der Schule alles erledigen? Mit dem Kind den Schulweg üben zum Beispiel? Was besorge ich für einen Tornister? Und alles Fragen, die wir ab heute ganz ausführlich in unserem Themenschwerpunkt Schulstart beleuchten.
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0: Das Wetter.
1: Frisch ist es gerade. 15 bis 12 Grad nur. Dazu ein Mix aus Sonne und Wolken. Vereinzelt kann es auch regnen. In der Nacht ist es aber meistens trocken. Tagsüber auch meist trocken bis 26 Grad. Erst zum Nachmittag hin kann es dann auch mal gewittern. Ja, und morgen dann bis 29 Grad. Hier auch erst trocken und freundlich. Dann kann es auch Schauer und Gewitter geben zum Nachmittag hin am Donnerstag.
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2: A40 Essen-Dortmund zwischen Dortmund-Barob und Dortmund-Hombruch, 1 Kilometer Stau. Und A42 Dortmund-Kamp-Lindfort zwischen Oberhausen-Zentrum und Oberhausen-Buschhausen, 1 Kilometer stockender Verkehr. Wir wünschen allen unterwegs gute Fahrt.
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1: Einen schönen, sehr, sehr, sehr, sehr frühen Mittwoch wünsche ich euch. Wir begleiten euch in den Tag, durch die Nacht, jetzt mit Musik von Shaggy, This is Angel.

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0: Hallo zusammen an diesem frühen Mittwoch. Von John Schnee zu Gilderoy Lockhart. Leute, die weder Game of Thrones noch Harry Potter mögen, sorry, es geht auch ganz schnell. Für alle anderen hier die Info, Kit Harington, ne? Also Jon Snow, wird in der neuen Harry Potter Serie den eitlen und arroganten Hogwarts-Professor Gilderoy Lockhart spielen. Er ist nachgerückt für einen anderen Schauspieler, der jetzt doch keine Zeit hat. Da Harry Potter, ne, ja allerdings immer noch so Stoff für Kinder und Jugendliche auch ist, ne, gehe ich jetzt einfach mal davon aus, dass Kit Harington in der neuen Serie deutlich weniger oft nackt sein wird als bei Game of Thrones, aber wir warten mal ab.
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1: Ich bin Thomas Brockt. Kanzleramtschefin Warken ist überzeugt, dass die schwarz-rote Koalition die umstrittene Rentenreform planmäßig in diesem Jahr auf den Weg bringen wird. Das gelte auch für weitere Vorhaben wie die Reform der Pflegeversicherung und die Neuregelung des Arbeitszeitgesetzes, sagte Warken in den ARD-Tagesthemen. Alle hätten den gemeinsamen Willen, die Dinge jetzt auch auf einen guten Weg zu bringen. Das Bundeskabinett berät zurzeit bei einer Klausur auf Schloss Neuhardenberg in Brandenburg über den weiteren Reformfahrplan, über die Ankurbelung der Wirtschaft sowie einen stärkeren Schutz vor Hitze und weiteren Folgen des Klimawandels. Vizekanzler Klingbeil will den Klimaschutz stärker im Grundgesetz verankern, was die Union ablehnt. Das sagte Klingbeil am Abend im ZDF-Heute-Journal.
2: Alle müssen da Hand in Hand arbeiten. Dafür haben wir die Prüfung einer Grundgesetzänderung auch in den Koalitionsvertrag reingeschrieben. Investieren tun wir. Wir haben 100 Milliarden in den nächsten Jahren, die wir zusätzlich in den Klima- und Transformationsfonds stecken. Aber ich möchte eben, dass das Geld auch vernünftig eingesetzt werden kann. Und dafür hat Carsten Schneider einen vernünftigen Vorschlag gemacht. Und da setze ich auch drauf, dass wir einen pragmatischen Weg wählen. Und die Länder wollen diesen Weg ja auch gehen.
1: Vizekanzler Klingbeil. Die Bundesregierung plant auch eine Zuckersteuer, aber wie genau soll sie aussehen? Darüber zeichnet sich Streit ab. Medienberichten zufolge gibt es Pläne, dass die geplante Steuer mehr Produkte betreffen könnte als gedacht.
3: Im Papier aus dem Finanzministerium geht es neben zuckerhaltigen Limonaden auch um Getränke mit Süßungsmitteln, etwa Cola Zero, oder auch um Säfte, Milchgetränke, Eistees, Biermischgetränke, Haferdrinks und Fertigkaffees. Sie sollen der Zuckersteuer unterworfen werden, nicht nur, wie es heißt, um die Menschen zu gesünderer Ernährung zu bewegen, sondern ausdrücklich auch, um mehr Einnahmen für den Haushalt zu generieren. Widerstand kommt von Gesundheitspolitikern der Union und aus dem CSU-geführten Agrarministerium. Die erweiterte Zuckersteuer, heißt es da, entferne sich vom Ziel Gesundheit und gehe über die Vereinbarungen in der Koalition hinaus. Onni Torau, Berlin.
1: Die US-Country-Ikone Dolly Parton ist tot. Sie starb im Alter von 80 Jahren, wie ihre PR-Agentur bestätigte. Über die Todesursache ist noch nichts bekannt. Mit Hits wie Jolene oder 9 to 5 erlangte Dolly Parton weltweiten Ruhm.
4: Das Wetter. So, dann schauen wir wettertechnisch, wie dieser Tag wird, dieser Mittwoch. Wir haben ein paar mehr Wolken, allerdings kommt natürlich auch die Sonne nach ihrem Tagesverlauf raus. Temperaturen sogar wärmer noch als in den letzten Tagen, bis 26 Grad, so gesehen fast der wärmste Tag der Woche. Nachher kommen dann ein paar mehr Wolken zu uns, so gegen Abend kann dann auch mal ein Gewitter dabei sein, stellenweise Starkregen, das aber nur örtlich bei uns in NRW. Ab Donnerstag kommen dann mehr Schauer zu uns.
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5: A4 Aachen-Köln zwischen Kreuz Köln-West und Köln-Eiffeltor 1 Kilometer Stau. Wir wünschen allen unterwegs gute Fahrt.
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4: Weil sein Sportlehrer ihn immer falsch gerufen hat mit dem falschen Nachnamen, hat er sich gedacht, dann nenne ich mich jetzt auch einfach so. Das macht es für alle einfacher. Deswegen heißt Chabousi jetzt Chabousi. A Bar Song jetzt bei uns. Ich wünsche euch eine schöne Nacht. Kurz nach 3. Kommt gut durch.

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0: 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Hier sind sie mit Altes Fieber.

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0: Das Wetter.
1: Das wird ein ordentlicher Tag heute. Sehr viel Sonnenschein bekommen wir. Allerdings auch ein paar mehr Wolken noch als in den letzten Tagen. Aber dafür wird es ein bisschen wärmer. Bis zu 26 Grad bekommen wir nachher. Dann Richtung Abend. Immer mehr Wolken. Örtlich können da Regenschauer drin sein. Stellenweise auch mal ein heftiges Gewitter mit Starkregen. Das aber allerdings nur örtlich. Der Donnerstag wird dann etwas wolkiger und wir bekommen ein paar mehr Regenschauer.
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2: A42 Dortmund-Kamp-Lindfort zwischen Oberhausen-Zentrum und Oberhausen-Buschhausen, 1 Kilometer Stau. Und A44 Dortmund-Kassel zwischen Kreuz-Wünnenberg-Haaren und Lichtenau, 3 Kilometer stockender Verkehr, 5 Minuten Verzögerung. Wir wünschen allen unterwegs gute Fahrt.
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1: Schöne Nacht mit uns, Kevin Zimmer hier. Folgender Song klingt immer so, als ob einer mit dem Hüpfball unterm Po so reingehüpft kommt.
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1: Jetzt wird er schneller. Und jetzt gibt er alles. Hier ist Alcazar und Crying at the Discotheque.

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0: Ja, das würde ich mir wünschen, dass das zu Hause auch mal öfter fällt, dieses Sorry Papi, ja, kommt aber irgendwie selten bei dem Kurzen von mir. Naja, gut. Ich hätte ein paar Gründe dafür. Aber naja, gut. Muss er wissen. Sorry, Papi. So heißt der Song. Und jetzt bei uns Ray Dalton.
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0: Ich bin Thomas Brockt. Mit Beratungen über die Hitzewelle und Dürre dieses Sommers wird die Bundesregierung heute ihre Klausurtagung auf Schloss Neuhardenberg in Brandenburg abschließen. Zunächst soll die Lage analysiert werden. Beschlüsse sollen dann erst in späteren Kabinettssitzungen folgen. Außerdem wird die Regierung mit Start-up-Unternehmern und Handwerkspräsident Dittrich über das Thema Wettbewerbsfähigkeit der Wirtschaft diskutieren. In der Bundesregierung zeichnet sich derweil ein Streit um die geplante Zuckersteuer ab. Es gibt Pläne, dass die Steuer mehr Produkte betreffen könnte als gedacht, etwa auch Biermischgetränke und Haferdrinks. Die Union lehnt das ab. SPD-Finanzminister Klingbeil hat die Pläne bei RTL und NTV verteidigt.
1: Das Ziel ist doch klar. Wir sehen, dass wir unsere Kinder schützen müssen, dass wir das Gesundheitssystem stärken müssen. Das ist in vielen anderen Ländern passiert. Das machen wir hier auch. Und ich kann Ihnen aus den Gesprächen da drin, ohne Vertraulichkeit zu brechen, glaube ich, sagen, dass da auch die ganze Bundesregierung dahinter steht. Das ist etwas, was wir auf den Weg bringen. Und das ist doch richtig, um unsere Kinder zu schützen, um dafür zu sorgen, dass man in Deutschland gesünder lebt. Dafür ist eine solche Steuer dann auch richtig.
0: Vizekanzler Klingbeil. Trauer um Dolly Parton, die US-Country-Sängerin, ist im Alter von 80 Jahren gestorben. Laut Medienberichten litt sie an Krebs.
2: Es kostet viel Geld, so billig auszusehen. Das war ein Lieblingsspruch der vollbusigen Country-Ikone. Aber Schönheitsoperationen, Schminke, Klunker und blonde Mähne gehörten zum Handwerk des Superstars. Oft sprach Dolly Parton von ihrer Kindheit in Armut als viertältestes von 12 Kindern in einer Hütte in den Smoky Mountains. Ihr Aufstieg und ihre Karriere in Nashville waren sagenhaft. 9 to 5, Jolene, I Will Always Love You wurden Welthits. Dolly wurde reich, baute den Rummelplatz Dollywood und spendete viel Geld für Arme und für Ausbildung. Vor allem Bücher für Kinder, damit die das Lesen lernen. Aus den USA, Tina Eck.
0: Auf einem Hamburger Volksfest haben 23 Fahrgäste eines Kettenkarussells rund 3 Stunden in großer Höhe festgesessen. Das Fahrgeschäft war am späten Abend wegen eines Defekts stehen geblieben. Feuerwehr und Polizei waren mit einem Großaufgebot vor Ort, um das Karussell wieder auf den Boden zu bringen und Panik unter den Fahrgästen zu vermeiden. Kurz nach Mitternacht gelang es dann, das Karussell wieder in Gang zu setzen. Die Betroffenen konnten unverletzt und ohne Hilfe der Feuerwehr aussteigen.
3: Das Wetter. Eigentlich ein ordentlicher Tag, der uns da heute erwartet. Nachher kommt die Sonne auch ordentlich raus mit ein paar mehr Wolken und Richtung Abend dann vielleicht auch mal mit einem Regenschauer. Örtlich kann auch mal ein Gewitter mit Starkregen dabei sein, aber das dann eher so Richtung Abend. Und wie gesagt, nur örtlich. Heute im Tagesverlauf dann Temperaturen bis 26 Grad. Morgen, der Donnerstag, der wird dann schon ein bisschen wolkiger und da wird über den Tag immer mal wieder ein paar Regenschauer geben.
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5: A4 Aachen-Köln zwischen Kreuz Köln-West und Köln-Eiffeltor. 1 Kilometer Stau. Und A42 Dortmund-Kamp-Lindfort zwischen Oberhausen-Zentrum und Oberhausen-Buschhausen. 1 Kilometer stockender Verkehr. Wir wünschen allen unterwegs gute Fahrt.
3: Jetzt die Frau, die mit Samtfamilie nach New York gezogen ist. Pink, ja? Und was durfte Töchterchen Willow dann das erste Mal machen, als sie in New York war? Klar, hat sich Mamis Kreditkarte geschnappt, den Papa und ist shoppen gefahren.
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3: Hier ist Pink mit What About Us. Euch eine schöne

0: Nächste Woche geht's los. Schule und für zahlreiche Kinder sogar das allererste Mal. Und die kriegen halt eine Schultüte. Im besten Fall in der Größe von Nico Santos. Und wir haben gerade schon gehört, das stresst Eltern. Denn es ist ja das erste Schaulaufen hier. Zeig mir deine Schultüte und ich sag dir, wie gut deine Eltern sind. Hinter vorgehaltener Hand ist es doch so, oder? Ich weiß es gar nicht. Ist es so? Ihr könnt das besser einschätzen. Und es hört ja nicht damit auf, das Ding irgendwie selbst zu basteln. Ja, einfach nur ein paar Gummibärchen oder ein paar Stifte für die Schule reinpacken, das reicht ja auch nicht mehr. Deswegen haben wir uns gedacht, wir helfen mal beim Packen. Unsere Reporterin Nea Mai war beim Packen der Schultüte dabei und hat Mama Claudia geholfen.
1: Wow, Claudia, der Tisch ist voll. Passt das überhaupt alles in die Schultüte?
2: Ich habe früher Tetris gespielt, wir kriegen das hin.
1: Okay, du bist die Expertin. So, womit fangen wir an?
2: Kleine Buntstifte, weil unten die Spitze muss ja irgendwie gefüllt werden, deswegen gehen die schon mal.
1: Super, perfekt. Wir haben hier alles, ne? Knete, Schleim, Schokoriegel, ganz wichtig.
2: Alles dabei, was das Herz begehrt, weil Pokémon-Karten dürfen ja nicht fehlen. Deswegen halt auch dieser Pikachu-Stift, der geht auch ein bisschen nach unten.
1: Perfekt.
2: Spitz und lang.
1: Gibt's eine Packreihenfolge?
2: Stopfen. Stopfen und die Lücken mit Süßigkeiten auf.
1: Okay, sehr gut. Claudia, was sagst du, wie schwer darf am Ende so eine Schultüte sein? Braucht man irgendwann so einen Lastkran, die den so hochhält, die Schultüte?
2: Dafür nimmt man Großeltern mit. Die parkt man dann da und sagt, halt mal eben, kurz.
1: Guck mal, hier sind noch mal Gummibärchen.
2: Packen wir auch rein. Ja, noch die Süßigkeiten, dann die Pokémon-Sachen obendrauf. Dann ist das Ding zugeschnürt.
1: Das ging schneller, als ich dachte.
2: Ja.
0: Ja, ich würde mal sagen, in dieser Schultüte ist eine ganze Spielwarenabteilung.

0: Das Wetter.
1: So, dann schauen wir wettertechnisch, wie dieser Tag wird, dieser Mittwoch. Wir haben ein paar mehr Wolken, allerdings kommt natürlich auch die Sonne nachher im Tagesverlauf raus. Temperaturen sogar wärmer noch als in den letzten Tagen, bis 26 Grad, so gesehen fast der wärmste Tag der Woche. Nachher kommen dann ein paar mehr Wolken zu uns, so gegen Abend kann dann auch mal ein Gewitter dabei sein, stellenweise Starkregen, das aber nur örtlich bei uns in NRW. Ab Donnerstag kommen dann mehr Schauer zu uns.
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2: Zurzeit liegen uns keine Meldungen vor. Wir wünschen allen unterwegs gute Fahrt.
1: Im Musikbusiness gibt es ja manchmal so Konstellationen, da fragt man sich, wie ist das eigentlich zustande gekommen? Ja? Gentleman und Michael Patrick Kelly. Wildfire heißt ihre neue Single. Die hören wir uns gleich mal an. Vorher noch Maria Mena und All This Time. Schöne Nacht.
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0: Wenn bei mir zu Hause das Festnetz klingelt, dann weiß ich immer ganz genau, na gut, es dürften meine Eltern wahrscheinlich sein, ja? Oder irgendwie so ein Marktforschungsinstitut, was einen anruft, ja? Das sind die einzigen, die bei mir noch festnetzmäßig anrufen. So, mittlerweile sind wir ja mit dem Handy unterwegs und meistens benutzen wir das auch. Und deswegen benutzen ganz viele gar kein Festnetztelefon mehr. Das Vergleichsportal Verivox hat jetzt die Ergebnisse einer Umfrage zum Thema veröffentlicht. Und wen wundert's, nur noch rund 60% von uns telefonieren per Festnetz. Ich hab noch Festnetz, ihr vielleicht auch? Keine Ahnung. Aber wir wollten von euch mal wissen, telefoniert ihr noch damit? Stefan Rejek, unser Reporter, hat euch mal gefragt.
1: Wir haben eins, wir benutzen es aber fast kaum noch.
2: Wann habt ihr das letzte Mal Festnetz telefoniert?
3: Vor 4 Jahren? 5 Jahren?
1: Ja, bei mir auch 5, 10 Jahre.
4: Ja. Gibt es so 1, 2 Leute, die uns ab und zu noch anrufen auf Festnetz?
5: Alter Ü60.
6: Wenn unsere Eltern anrufen.
7: Für die ältere Generation, genau. Sag ich mal.
2: Und gibt es noch Nummern von früher, die ihr jetzt noch auswendig könnt?
6: Ja, klar, alle Nummern von früher. Meine Eltern, die meisten habe ich tatsächlich im Kopf.
2: Gar keine. Echt alle vergessen?
8: Ja, alle vergessen.
9: Meine alte Nummer halt von zu Hause kenne ich noch auswendig, aber... sonst auch nicht wirklich.
10: Von Ärzten. So noch von meiner Freundin aus Kindertagen.
2: Und woran denken Sie so als erstes beim Thema Festnetztelefon?
6: Dass ich mich nicht bewegen kann beim Telefonieren. Und eine Leitung nur, genau, Eltern nervten dann, hör auf zu telefonieren.
7: Ich sehe mich dann noch so im Flur stehen mit dem Kabel am Hörer dran und man konnte sich nicht setzen und war halt unbequem.
11: 20 Pfennig pro Einheit. Ja. Da hat man sich das schon sehr gut überlegen müssen.
10: Immer erst ab 6 Uhr, weil da konnte man so lange telefonieren, wie man wollte. Für eine Einheit, das weiß ich auch noch.
0: Ja, weil es dann billiger war, ne? Und dann kam auch noch das Internet dazu und dann wurde ganz oft von oben nach unten gerufen, ey, Mann, hör auf zu telefonieren, ich will ins Internet.
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1: Ich bin Thomas Brott. Kanzleramtschefin Warken ist überzeugt, dass die schwarz-rote Koalition die umstrittene Rentenreform planmäßig in diesem Jahr auf den Weg bringen wird. Das gelte auch für weitere Vorhaben wie die Reform der Pflegeversicherung und die Neuregelung des Arbeitszeitgesetzes, sagte Warken in den ARD-Tagesthemen. Alle hätten den gemeinsamen Willen, die Dinge jetzt auch auf einen guten Weg zu bringen. Das Bundeskabinett berät zurzeit bei einer Klausur auf Schloss Neuhardenberg in Brandenburg über den weiteren Reformfahrplan.

0: über die Ankurbelung der Wirtschaft sowie einen stärkeren Schutz vor Hitze und weiteren Folgen des Klimawandels. Vizekanzler Klingbeil will den Klimaschutz stärker im Grundgesetz verankern, was die Union ablehnt. Das sagte Klingbeil am Abend im ZDF-Heute-Journal.
1: Alle müssen da Hand in Hand arbeiten. Dafür haben wir die Prüfung einer Grundgesetzänderung auch in den Koalitionsvertrag reingeschrieben. Investieren tun wir. Wir haben 100 Milliarden in den nächsten Jahren, die wir zusätzlich in den Klima- und Transformationsfonds stecken. Aber ich möchte eben, dass das Geld auch vernünftig eingesetzt werden kann. Und dafür hat Carsten Schneider einen vernünftigen Vorschlag gemacht. Und da setze ich auch drauf, dass wir einen pragmatischen Weg wählen. Und die Länder wollen diesen Weg ja auch gehen.
0: Vizekanzler Klingbeil. Videospiele sind in jedem Alter beliebt und die vielen Gamer schauen ab heute nach Köln, denn dort startet die Gamescom. Das ist die größte Videospielmesse der Welt.
2: Rund 350.000 Gaming-Fans werden hier in den nächsten Tagen erwartet, gut zwei Drittel davon aus dem Ausland. Die können unter anderem die neuesten Spiele ausprobieren und stehen dafür zum Teil lange in der Schlange. Die Gaming-Branche ist für die Wirtschaft enorm wichtig, das zeigt sich auch an der politischen Prominenz. Neben Finanzminister Klingbeil und Forschungsministerin Bär wird erstmals auch ein Bundespräsident auf der Messe sprechen. Frank-Walter Steinmeier ist Gastredner beim Gamescom-Kongress. Aus Köln, Thomas Bremser.
0: Die US-Country-Ikone Dolly Parton ist tot. Die Sängerin starb im Alter von 80 Jahren, wie ihre PR-Agentur mitteilte. Laut Medienberichten litt Parton an Krebs. Mit Hits wie Jolene oder 9 to 5 erlangte sie weltweiten Ruhm. US-Präsident Trump ließ die Fahnen im ganzen Land für eine Woche auf Halbmast setzen.
3: Das Wetter. Das wird ein ordentlicher Tag heute. Sehr viel Sonnenschein bekommen wir. Allerdings auch ein paar mehr Wolken noch als in den letzten Tagen. Aber dafür wird es ein bisschen wärmer. Bis zu 26 Grad bekommen wir nachher. Dann Richtung Abend. Immer mehr Wolken. Örtlich können da Regenschauer drin sein. Stellenweise auch mal ein heftiges Gewitter mit Starkregen. Das aber allerdings nur örtlich. Der Donnerstag wird dann etwas wolkiger und wir bekommen ein paar mehr Regenschauer.
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5: Zurzeit liegen uns keine Meldungen vor. Wir wünschen allen unterwegs gute Fahrt.
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3: Ich weiß, das ist jetzt schwierig für euch. Eigentlich ist das ja jetzt die Uhrzeit, wo ihr aufstehen müsst. Schönen guten Morgen erstmal, Kevin Zimmer hier. Ja? Und jetzt kommt Ed Sheeran um die Ecke. Und was singt der? Eyes closed. Ja, wie schreibt man nochmal Abmahnung? So geht's ja nicht.

0: da bin ich doch direkt wach hier. Purple Disco Machine und In the Dark. Ja, noch. Aber wird langsam hell, würde ich mal sagen.
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0: Wenn der Kollege Robert Jans reinkommt.
2: Oh, das hast du schön gesagt.
0: Das habe ich schon gesagt, oder?
2: Ja.
0: Es ist Mittwoch. Was bringt uns dieser Mittwoch?
3: Heute geht erst einmal die Klausur der Bundesregierung in Brandenburg zu Ende. Kanzler Friedrich Merz und seine Minister beraten da ja seit gestern darüber, wie Deutschlands Wirtschaft wieder stärker werden kann. Also zum Beispiel über weniger Bürokratie, neue Technologien und künstliche Intelligenz. Und heute kommt dann noch ein Thema dazu, das wir in den letzten Wochen, ja, ich sage mal, deutlich gespürt haben. Dürre, Hitze und die Frage, wie Deutschland sich besser an die Folgen des Klimawandels anpassen kann. Und am Ende wollen Merz, Finanzminister Klingbeil und Innenminister Dobrindt dann Bilanz ziehen.
0: Wir sind sehr gespannt.
3: Absolut,
0: was dabei rauskommt. Und dann sind wir auch sehr gespannt, was so in den Hallen der Gamescom sein wird. Die öffnet heute, ne?
3: Genau. Nach der großen Eröffnungsshow gestern Abend geht's heute dann so richtig los. Erst einmal nur für Fachbesucher. Eigentlich könnten wir da rein. Wir sind ja vom Fach.
0: Absolut.
3: Und die Presse. Ach, guck mal, wir dürfen sogar rein. Mehr als 1600 Aussteller aus 67 Ländern sind angemeldet und für alle anderen Besucher öffnen die Hallen dann ab morgen. Da wird's voll.
0: Da, Bundesregierung auf Klausur, die kann nicht zur Gamescom.
3: Richtig.
0: Ja, Gamescom in Köln. Also zwei Themen an diesem Mittwoch. Robert Jans, vielen Dank.
3: Gerne.
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1: Guten Morgen, Kevin Zimmer hier. Und ich weiß gar nicht, ob wir schon gratuliert haben, aber eigentlich müssen wir gratulieren. Denn viele Jugendliche, viele Kinder fragen ein Jahr, hey, ihr damals in den 90ern, ihr hattet ja noch nichts. Was habt ihr denn eigentlich gemacht, ohne dass ihr die ganze Zeit auf so ein Smartphone gucken konntet? Wir haben halt die ganze Zeit in die Bravo geguckt. Ja, da stand letztendlich das Gleiche drin, was in Social Media heute teilweise drin steht. Aber wir haben sie ab und zu auch mal weggelegt. Ja? Weil wir mussten ja den Starschnitt rausschnibbeln. Die Bravo wird heute 70. Herzlichen Glückwunsch.

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0: Nur noch eine Woche. Nur noch eine Woche Sommerferien. Ich sag's, wie es ist. Heute ist schon Mittwoch. Also nächste Woche Mittwoch ist schon wieder erster Schultag. Also hey, genießt die Zeit. Schönen guten Morgen am Mittwoch in den Sommerferien.
1: Augenblick mal vorgestellt.
2: Unsere Objekte bringen es mit sich, dass wir die nicht einfach so zeigen können, sondern es sind ja wirklich empfindliche Objekte, die ein bestimmtes Klima benötigen, die eine bestimmte Feuchtigkeit benötigen. Also ja, die müssen zum Teil in die Vitrinen.
3: Aber natürlich gibt es auch genug Objekte, die so zu bestaunen sind. Kunsthistorikerin Viktoria Aschoff. Sie gehört mit zum Team vom neuen Paulus-Museum. Das steht in Münster. Ganz neu gebaut, wird heute eröffnet und hängt natürlich mit dem Patron des Doms zusammen, dem heiligen Paulus.
2: Bei mir ist es kein Geheimnis, dass ich ja absolut Fan unserer goldenen Paulusbüste bin, die unseren Patron zeigt, aber auch mit eins der ältesten Objekte unseres Domschatzes ist, die fast 1000 Jahre alt ist. Und die hat für mich einfach eine Ausstrahlung.
3: Und ist natürlich auch ab heute zu sehen. Doch das Paulus-Museum will auch mehr sein.
2: Natürlich, wir sind ein Museum, wo christliche Kunst zu sehen ist. Aber man muss kein Katholik sein, um die Ausstellung zu verstehen. Man darf sich einfach überraschen lassen und auch von der Ästhetik begeistern lassen.
3: Vielleicht schon an diesem Wochenende. Schließlich ist in Münster der große NRW-Tag zum 80. Geburtstag unseres Landes. Der Eintritt ist übrigens frei und das immer. Und manche Sachen muss man einfach mal in ganz real betrachten, Viktoria Aschoff.
2: Man sagt ja immer die Aura des Originals, aber das ist wirklich so. Man steht davor und ist einfach baff erstaunt, wenn man die Feinheiten sieht.
3: Und nicht nur deshalb sind Museen einfach wichtig.
2: Ja, wir brauchen diese Museen, wir brauchen diese Orte des Austausches und diese Orte des kulturellen Erbes einfach.
3: Den ganzen Podcast kannst du glauben und alle Infos auf augenblickmalonline.de. Stefan Klinkhammer von der Katholischen Kirche für Augenblick mal.
0: Und jetzt für euch neue Musik von den Sporties. Ich bin Kevin Zimmer, schönen Mittwoch.
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1: Mit José Nachciandi. Guten Morgen. Deutschland hat, so wie es aussieht, ein neues Aufregerthema. Die geplante Zuckersteuer. Gestern war bekannt geworden, dass Finanzminister Klingbeil die Steuer auch auf nicht zuckerhaltige Getränke erheben will. Zum Beispiel auf Zero-Getränke mit Zuckerersatzstoffen. Auch Haferdrinks sollen angeblich besteuert werden. Das sorgt innerhalb der Koalition für großen Streit. Und auch in der Bevölkerung wächst das Unverständnis. Frage an Marc Weiß aus dem News-Team. Wie sind denn die ersten Reaktionen?
2: Also in den Fitness- und Lifestyle-Bubbles in den sozialen Netzwerken ist die Hölle los. Die dümmste Idee, die je eine Bundesregierung hatte, ist noch das harmloseste, was man da liest. Auch in grundsätzlich regierungskritischen Foren fühlt man sich natürlich jetzt bestätigt, die Bürger würden nur noch Punkt, heißt es da. Also die Aufregung ist groß und ich denke, wenn viele Süßstoffe auch nicht ganz unproblematisch sind, dann sind sie doch ernährungswissenschaftlich gesehen besser als Zucker nun mal. Und man fragt sich, wenn die Bundesregierung Süßstoff für so gefährlich hält, dass er besteuert werden muss, warum wird er dann nicht einfach verboten oder warum steckt tonnenweise Zucker in vielen Joghurten oder sogar in Wurst? Das ist offenbar alles okay. Also ganz viele Kritiker haben hier den Verdacht, dass es Klingbeil nur darum geht, Geld in die leeren Kassen zu bekommen. Eine Zuckersteuer auf zuckerhaltige Getränke hätte ja den Effekt, dass man Steuern einnimmt und etwas für die Gesundheit der Bevölkerung tut. So aber entsteht natürlich bei vielen Menschen der Eindruck, dass sie abgezockt werden sollen. Wobei, ob sich Klingbeil damit durchsetzt, darf bezweifelt werden, denn es gibt massiven Protest gegen die Pläne aus der Union. Ich denke, hier ist das letzte Wort noch nicht gesprochen.
1: Danke, Marc Weiß. Und diese Themen sind heute Morgen auch noch wichtig. Das Bundeskabinett berät heute auf seiner Klausurtagung vor allem über die Hitzewellen und die Dürre des Sommers. SPD-Vizekanzler

0: Ball will den Klima- und Hitzeschutz stärker im Grundgesetz verankern. Die Union lehnt das aber ab. Dolly Parton ist tot. Die Country-Sängerin starb im Alter von 80 Jahren an den Folgen einer Krebserkrankung. Bekannt geworden ist sie unter anderem mit den Originalversionen von I Will Always Love You und Jolene. In Köln öffnet die Gamescom am Morgen ihre Tore für das Fachpublikum. Morgen ist dann auch das breite Publikum willkommen. Es ist, nach eigenen Angaben, die weltgrößte Computerspielemesse. In diesem Jahr erreicht sie einen Ausstellerrekord. Über 1600 Firmen, Verbände und Organisationen wollen ihre Produkte und Dienstleistungen vorstellen. Erwartet werden mehr als 350.000 Besucher. Vor allem bei Jüngeren ist die Messe in Köln sehr beliebt. Hier können neue Computer- und Videospiele intensiv ausprobiert werden. Und das waren die Nachrichten mit José Nachsiandi.
1: Dankeschön, José. Damit noch rüber zum Hellweg-Radio-Wetter. Da haben wir heute wieder einige Wolken, aber auch Sonnenschein. Das wechselt sich munter ab bei uns im Kreis Soest. Ab und zu ist ein bisschen Regen möglich und mit dabei, aber die meiste Zeit ist es bei uns trocken heute. Die Temperatur in Bad Sassendorf-Lohne kommt auf 23 Grad. Lippstadt ebenfalls maximal, morgen ähnlich. Da wird es aber noch mal heiß, quasi noch mal so ein Blitztag dazwischen.
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3: 206, hallo Autofahrer, hier ist der schnellste Verkehrsservice zwischen Lippe und Möhne. Keine Staus, keine Blitze. Heute Morgen alles ruhig auf den Straßen. Wenn ihr was habt, gerne her damit. Ruft einfach an, das geht unter der 0800 377 80 80 oder schickt eine WhatsApp.
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1: Guten Morgen. Schönen Mittwoch, Petra Zimmer hier.
3: Und André Josten.
1: So, wir zocken uns heute quasi durch den Mittwochmorgen, denn ich sag nur groß, größer, Gamescom, ne?
3: Ja, in Köln. Ist genau. Ja am Abend, ist ja gestartet, ne, ja. Die Messe. Und da werden ja immer so die neuesten Games vorgestellt. Die können wir dann heute schon mal, Petra, wenn du möchtest, anzocken.
1: Anzocken, okay. Sagt man das unter Gamern so?
3: Aha. Jetzt könnte man meinen, ich bin total der Gamer. Ja. Ne? Und so. Ich wollte mal so ein bisschen profimäßig rüberkommen.
1: Hast du geschafft.
3: Hat funktioniert. So, mehr zu Gamescom und euren Lieblingsspielen hier im Kreis Soest gibt es gleich um 10 nach 6 bei uns in der Sendung.
1: Guten Morgen.

0: Morgen, ihr hört Hellweg Radio, 10 nach 6 und nirgendwo auf der Welt gibt es quasi eine fettere Videospielmesse als in Köln. Ja, ist ja so, ich sag nur Gamescom, ne?
1: Genau, die ist am Abend wieder gestartet. Bei der Opening Night wurden neue Games vorgestellt, auch viele Weltpremieren. Die gesamte Branche blickt ja in dem Moment dann halt nach Deutschland, genau, und guckt an, was passiert da so auf der Gamescom.
0: Genau, bei Besuchern ist ja die Gamescom eh total beliebt. Ja. Im Kreis Soest gibt es auch viele Gamer. Vielleicht seid ihr ja auch schon über die Messe gebummelt oder habt das noch vor, ne?
1: Ja, genau. Und wir wollten von euch wissen, was ihr so am liebsten zockt.
2: GTA natürlich, der erste, beziehungsweise der dritte Teil auf der PS2, der hat mich sehr begeistert. Die Assassin's Creed-Reihe ist für mich total spannend und jetzt zuletzt bin ich voll eingestiegen bei Marathon.
3: Grundsätzlich alle Zelda-Titel und Super Mario-Titel auf jeden Fall, ja.
4: Ja, FIFA. Also ich habe früher, hat man schon immer mit Kumpels FIFA gespielt. Kommt jedes Jahr ein neuer Teil.
5: Ja, an der Konsole viel FIFA oder Fortnite früher halt. Ja, GTA sind so meine Basic-Spiele gewesen.
0: So, ich höre da viel GTA und FIFA, also sehr, sehr breites Spektrum. Warum macht euch Gaming so Bock und was spielt ihr denn gerade? Ja, schreibt uns das gerne zum Beispiel über WhatsApp. Ne?
1: Genau, die Nummer ist die 02921237770. Da könnt ihr auch zum Beispiel eine Sprachnachricht hinschicken. Vom Zocken am besten. Genau.

0: Mittwochmorgen hier bei Hellweg Radio. Der Lipburger Markt, die erste Kirmes der Saison hier bei uns im Kreis Soest, ist rum. Ist ja am Abend zu Ende gegangen. Alles schön ruhig geblieben, ne?
1: Na, anders sah das allerdings in Hamburg aus. Ne? Da ist auf einem Volksfest genau das passiert, wovor alle Angst haben. Da sind 23 Fahrgäste in einem Kettenkarussell stecken geblieben.
0: Boah, in 25 Metern Höhe, das über Stunden andere, das ist so übel. Es hatte wohl einen Defekt gegeben. Feuerwehr und Polizei waren dann in Hamburg auch mit einem Großaufgebot da vor Ort. Ne?
1: Ja, unter anderem kamen Höhenretter zum Einsatz. Das hat uns Markus Justus von der Feuerwehr Hamburg erklärt.
2: Wir versuchen jetzt hier manuell diesen technischen Defekt zu beheben, sodass das Fahrgeschäft herunterfahren kann. Parallel dazu haben wir jetzt noch eine Drehleiter in Stellung gebracht, um eben auch von außen an dieser Stelle den Kontakt aufzubauen, um bei möglichen Verschlechterungen des Zustands der Person dort oben direkt reagieren zu können.
0: Ja, am Ende hat Gott sei Dank alles geklappt. Niemand wurde verletzt. Das Ding kam runter. Aber der Schreck, der war natürlich in Hamburg relativ groß.
1: Zu Recht. Ja. Gehört hat das hier bei uns bei Hellweg Radio. 17:45.
0: Jetzt Temper City, das ist neu bei uns. Self-aware. Guten Morgen.

0: Cold Heart von Elton John und Dua Lipa. Mein Mann hat jetzt gestanden, also hätte er mich jetzt nicht kennengelernt. Also Dua Lipa, die wird er auch heiraten.
1: Geht ja nicht.
0: Nee, die stimmt, die ist ja vergeben.
1: Ja, richtig. So, weil ich habe da ja auch schon, ich habe das gleiche zu meiner Frau, ich habe ja auch gesagt, also ne, zu meiner Frau, ich sag, wenn ich dich nicht hätte, also Dua Lipa wäre so in den Top 3, muss man sagen.
0: Also, könnt ihr euch alle abschminken.
1: Hätten wir auswürfeln müssen.
0: So, die ist fröhlich vergeben und weiß von diesen ganzen Avancen eurerseits nichts. Gleich noch Joshua Caddison, also das ist auch so ein Schmusesong. Ja.
1: Gut für den jetzigen Mann von Dua Lipa.
0: Ja.
1: Dass die nicht weiß, dass es deinen Mann und mich gibt.
0: Ja. So, aber wir haben Glück gehabt. Also, Joshua Caddison mit Jessie gleich. Da könnt ihr noch ein bisschen mit der Kaffeetasse kuscheln.
1: So ganz
0: den
1: piano.
0: Liefern wir, genau, ganz piano in gut einer Minute. André Justen hier. Und Petra Zimmer. Ja.
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0: Sober von Pink. Die holt da quasi nochmal die Violine raus. Oder ist es eine Geige? Ist das überhaupt dasselbe, André? Violine und Geige?
1: Also vom Namen her nicht.
0: Hat das alles am Computer eingespielt. Sind wir doch ganz ehrlich.
2: Stell's mal auf Fragen.
0: Echt, ey. Und das um 6.30 Uhr.
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4: Mit Lars Kosmel, guten Morgen. Mit Beratungen über die Hitzewelle und Dürre dieses Sommers wird die Bundesregierung heute ihre Klausurtagung auf Schloss Neuhardenberg in Brandenburg abschließen. Es soll zunächst die Lage analysiert werden, Beschlüsse sollen aber erst in späteren Kabinettssitzungen folgen. Die Verbraucherzentralen registrieren mehr Ärger über aufgedrängte Verträge, etwa für Bücher, Zeitschriften und Glücksspiele. Im ersten Halbjahr wurden dazu mehr als 24.000 Beschwerden erfasst, 7% mehr als im Vorjahreszeitraum. Und jetzt die Nachrichten für den Kreis Soest. Ein 27-Jähriger aus Erwitte muss wegen sogenannter Schockanrufe 5 Jahre ins Gefängnis. Das Landgericht München II verurteilte ihn wegen Banden- und gewerbsmäßigen Betrugs, das berichtet der Patriot. Der Gesamtschaden liegt laut Anklage bei über 900.000 Euro. Ben Hetfer aus der Hellweg Radio Nachrichtenredaktion mit den Einzelheiten.
5: Der 27-Jährige soll laut Gericht in der Bande als sogenannter Abholer eingesetzt worden sein. Und das lief dann laut Anklage so ab. Ein Keiler führte die Telefonate mit den Opfern, ein Logistiker lotste den Angeklagten zur jeweiligen Adresse und der 27-Jährige holte dann das Geld oder die Wertsachen persönlich ab. In 9 Fällen soll das so funktioniert haben, in Ostwestfalen, in Franken und im Schwarzwald. Beim 10. Versuch in der Nähe von München wurde er dann vor einem Jahr festgenommen. Der Mann wurde auch dazu verurteilt, für die Schäden der Opfer aufzukommen.
4: Nachdem Vandalismus die Zugstrecken rund um Soest gestern lahmgelegt hatten, fahren die Bahnen heute Morgen wieder normal. Grund für die Ausfälle waren durchgeschnittene Kommunikationskabel zwischen Soest und Bad Sassendorf. Das hatte auch die Stellwerke in Welva und Hamrinan außer Gefecht gesetzt. Techniker der Deutschen Bahn mussten die beschädigten Kabel dann gestern an mehreren Stellen reparieren. Die Bundespolizei ermittelt. Nach Angaben der Bahn handelt es sich um Kabel, die für einen sicheren und zuverlässigen Bahnbetrieb zwingend notwendig sind. Sonst sei eine Kommunikation zwischen den Zügen und dem Stellwerk nicht mehr möglich. Gestern Abend konnte der Zugverkehr rund um Soest dann wieder anlaufen. Heute Morgen gibt es allerdings noch andere Probleme auf der Strecke zwischen Hamm und Dortmund. Obst von städtischen Bäumen pflücken, das geht ganz legal in Warstein aktuell. Die Stadt hat die Aktion in diesem Jahr zum 11. Mal gestartet. An vielen Standorten in verschiedenen Stadtteilen stehen Obstbäume und Beerensträucher zur freien Ernte bereit, darunter Äpfel, Birnen, Kirschen, Pflaumen, Mirabellen und Walnüsse. Das Angebot ist kostenlos. Die Stadt Warstein bittet darum, die Bäume nicht zu beschädigen und nur so viele Früchte zu ernten, wie tatsächlich genutzt werden können. Auch die LWL-Einrichtungen in Warstein beteiligen sich an der Aktion. Und das waren die Nachrichten mit Lars Kosmel. 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
0: Dankeschön. Damit noch der Blick aufs Hellwegradio-Wetter. Heute bei euch in Lippstadt-Dedinghausen. Temperaturen bis 23 Grad im Laufe des Tages. Möhnesee-Hewingsen kommt auf 21 Grad. Ansonsten ab und zu sind ein paar Regentropfen möglich örtlich, aber an sich meistens trocken heute und recht freundlich. Und morgen dann ähnlich. Da gibt es aber nochmal so einen Blitzhitzetag bei Temperaturen bis 29 Grad.
6: Hier ist der schnellste Verkehrsservice zwischen Lippe und Möhne. 3 Minuten nach 6:30 ist es. Keine Staus aktuell, sieht gut aus auf den Autobahnen. Geblitzt wird aktuell auch nicht. Wenn ihr aber was gesehen habt, auch gerne über die Kreisgrenze hinaus. Ihr wisst ja, uns hört ihr ja mittlerweile auch weiter weg. Und zwar geht das mit DAB+. Können wir auch Autofahrer warnen, die den Kreis Soest verlassen. Also meldet uns, wenn ihr was entdeckt habt, unter der 0800 377 80 80. Gute Fahrt.
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6: Hellweg Radio am letzten Mittwoch, bevor die Schule wieder losgeht.
0: Ja, es ist leider so. Ja. Ne? Und diese Woche nutzen wahrscheinlich noch viele, um alles für die Einschulung zu organisieren. Wie komme ich drauf? Bei dir ist das jetzt so, ne?
6: Ja, jetzt kommt auch meine andere Tochter in die Schule. Großer Tag nächste Woche für uns. Sie werden so schnell groß. Ne? Wow. Nein, aber so langsam, ich glaube da... Ja, doch, wir müssen jetzt alles zusammen haben.
0: Okay,
6: ja.
0: Ist genug in der Schultüte drin denn?
6: Also, ich meine schon. Also ich müsste meine Frau jetzt nochmal fragen. Ja, die hat das so komplett im Blick, aber ich meine, die ist voll.
0: So siehste. Vielleicht erinnert ihr euch noch an das, was in eurer Schultüte drin war. Das hören wir nämlich gleich in knapp 7 Minuten hier bei uns, Hellweg Radio am Morgen mit mir, Petra Zimmer.
6: Und André Josten. Schön mit.

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0: Guten Morgen, 6.41 Uhr. Ihr hört Hellweg Radio am Mittwoch. Mein Gott, was ging da schnell? Wir haben das gerade schon gesagt, die Sommerferien sind so gesehen fast rum. Die Kids müssen nämlich heute in einer Woche wieder ran. Für einige wird es das erste Mal Schule sein, ne? Für deine Tochter zum Beispiel, haben wir schon gesagt.
1: Stimmt, ja.
0: Im letzten Jahr sind allein in NRW rund 184.000 I-Dötzchen eingeschult worden. Nächste Woche dann auch wieder natürlich bei uns in Welver, in Soest oder in Lippstadt, ne?
1: Ja, und beim Thema Einschulung, da spielt ja neben, was gibt es dann zu essen hinterher, wie viel Besuch kommt,
0: ja.
1: Deko, Anziehsachen fürs Kind, die Schultüte, spielt da ja eine ganz wichtige Rolle.
0: Ja, natürlich,
1: ne?
0: Ganz wichtig. Da muss was rein,
1: ja.
0: Mensch.
1: Unsere Frage an euch, erinnert ihr euch noch, wie war das bei euch? Wie sah die Schultüte da aus, beziehungsweise was war drin?
2: Stifte, Radiergummis, Schokolade und dann gab es tatsächlich Spielzeug.
3: Süßigkeiten, ein bisschen Spielzeug, Schulbedarf.
2: Diese Kreisel hatte ich früher drin.
4: Schreibutensilien, Block. Und ich glaube, ein Gutschein mit der Oma nach Fort Fun oder so.
5: Also ich weiß, dass bei mir Stifte drin waren. Und ein paar Süßigkeiten, mehr weiß ich auch nicht mehr.
6: Ich hatte ein Pferd drauf, so typisch Mädchen.
7: Ja, Transformers.
5: Weißt du, wie deine Schultüte aussieht? Sag mal, Regenbogen.
8: Regenbogen.
1: Übrigens, noch so einen kleinen Fun-Fact, den ich gerade rausgefunden habe. Die Schultüte wird in manchen Teilen Deutschlands auch Zuckertüte genannt.
0: Zuckertüte, wahrscheinlich, weil da so viel Äpfel drin sind und
1: Bananen.
0: Möhren, Bananen.
1: Ja, ja.
0: Nicht. So, gehört ihr bei uns, bei Hellweg Radio. Wir hoffen, ihr kommt dann nächste Woche gut rein in die Schule.
1: Jetzt aber nochmal Ferien genießen.
0: Ja, natürlich. Ich wollte gerade sagen.
1: Mach nicht so einen Druck.
0: Ja, ich habe gesagt, nächste Woche.
1: Noch eine Woche.
0: Also nächste Woche, noch eine Woche habt ihr frei. Entspannt euch.

0: Viertel vor sieben, Hellweg Radio am Mittwochmorgen hier. Größere Unternehmen im Kreis Soest haben ja meistens einen, pass auf, Onboarding-Prozess.
1: Was? Ja, nice, ne?
0: Ja? Ja, damit sich neue Mitarbeiterinnen und Mitarbeiter schon so am ersten Tag wohlfühlen.
1: Ach,
0: dafür ist
1: so.
0: Das. Ja.
1: Wir lassen hier einfach das alles. Es klappte, aber nicht immer so gut.
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3: Wie nehme ich neue Kollegen im Team auf? Schritt 1, die Begrüßung sei ganz unverkrampft und unkompliziert.
4: Ja, hallo. Soll ich dich siezen oder kann ich einfach du zu ihnen sagen?
3: Zweiter Schritt, das Team vorstellen. Wichtig, es müssen so viele Namen und Gesichter sein, dass man sich gar nichts merken kann.
4: So, das sind Marco, Anne, Frau Schlüter und das ist der Michael. Der wird aber nur Mike genannt.
3: Schritt 3, stelle die wichtigsten einfachen Abläufe vor.
4: Urlaubswünsche trägst du bei uns einfach hier händisch in die Liste ein, dann einmal ein scannen und an Sandra mailen und die druckt das aus, kopiert das in Excel und dann schickt die mir das zur Freigabe.
3: Und Schritt 4, sorg einfach dafür, dass sich der Neue an Tag 1 schon richtig wohlfühlt.
4: Ich sag immer, wähle einen Job, den du liebst und du musst nie wieder arbeiten. Oder du bleibst bei uns.
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0: Love Song. Ist so cool. Moving to the Sun.
1: Mein persönlicher Sommerhit 2026, muss man einfach sagen. Ne? Es ist, sobald im Garten die Bluetooth-Box anspringt, kommt erst immer dieses Lied.
0: Ugel, Moving to the Sun. Habt ihr gehört hier bei uns bei Hellweg Radio? Wir wünschen euch einen schönen Mittwoch. Wir haben den passenden Soundtrack. Petra Zimmer hier.
1: Und André.

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1: Mit José Nachsiandi. Guten Morgen. Zwei Tage lang hat sich die Bundesregierung zu einer Klausurtagung zurückgezogen. Heute ist Tag 2. In Neu-Hardenberg in Brandenburg geht die Tagung heute zu Ende. Nach dem gestrigen Top-Thema Wirtschaft soll es heute vor allem um die Klimakrise und den Hitzeschutz gehen. Marc Weiß mit den Einzelheiten.
2: Mehrere Verbände hatten während der Hitzewellen in den vergangenen Wochen immer wieder mehr Verantwortung des Bundes gefordert. Stand heute kann die Bundesregierung Hitzeschutzmaßnahmen beschließen, umsetzen und vor allem bezahlen müssen sie aber die Kommunen. Das stört unter anderem den Städte- und Gemeindebund. Bundesumweltminister Schneider hat sich mit dem Thema beschäftigt und wirbt seinerseits für einen nationalen Hitzeaktionsplan, den will er nachher seinen Kabinettskollegen bei der Klausur vorstellen. Schneider will die Klimaanpassungsmaßnahmen bündeln und als Gemeinschaftsaufgabe im Grundgesetz verankern. Dafür müsse er aber auch in der Regierung noch Überzeugungsarbeit leisten, sagte der Minister bei Phoenix, denn er brauche rechtlich eine Ausgabenkompetenz. Laut Schneider und mehrerer Studien sind die Folgen des Klimawandels ohne Gegenmaßnahmen allerdings ohnehin deutlich teurer, als es ein Hitzeschutz wäre. Schneider rechnet vor, extreme Hitze führe zu einem Ausfall von rund 500 Millionen Euro für die Gesamtwirtschaft pro Tag.
1: Und diese Themen sind heute Morgen auch wichtig. Die Bundesregierung will die geplante Zuckerabgabe auf weitere Getränke ausweiten. Das hat Bundesfinanzminister Klingbeil bestätigt. Ob die Steuer tatsächlich auch Getränke mit alternativen Süßungsmitteln treffen soll, wie von vielen befürchtet, ließ Klingbeil aber offen. In Köln öffnet die Gamescom heute ihre Tore für das Fachpublikum. Die weltgrößte Computerspielemesse wird in diesem Jahr einen Ausstellerrekord erreichen. Morgen ist dann auch das breite Publikum willkommen. Die Country-Sängerin Dolly Parton ist tot. Sie starb im Alter von 80 Jahren nach einer

0: kurzen Krebserkrankung in Nashville. Bekannt wurde sie unter anderem mit den Originalversionen der Songs Jolene und I Will Always Love You. Ihr Tod hat vor allem in den USA zahlreiche Reaktionen hervorgerufen. Stars wie Elton John, Paul McCartney und Mick Jagger meldeten sich mit Trauernachrichten zu Wort. Parton hatte sich auch als Unterstützerin der LGBTQ-Gemeinschaft einen Namen gemacht. Das Empire State Building in New York soll am Abend pink angestrahlt werden. US-Präsident Trump nannte sie eine der größten Country-Sängerinnen aller Zeiten. Zu ihren Ehren hat er die US-Flagge auf allen öffentlichen Gebäuden für eine Woche auf Halbmast setzen lassen. Und das waren die Nachrichten mit José Nachsiandi.
1: Lieben Dank. Damit noch der Blick aufs Hellweg-Radio-Wetter. Da heute ab und zu ein bisschen Regen möglich und örtlich mit dabei. Aber ansonsten wirklich weitgehend trocken heute und auch recht freundlich. Mal Sonne, mal Wolken. Die Temperaturen gehen hoch bei euch. In Lippstadt zum Beispiel auf 23 Grad. Bad Sassendorf-Lohne auch bei 23 heute. Morgen dann nochmal einen Tag wieder richtig heiß bei uns im Kreis und insgesamt ähnlich.
2: Gleich 7:03. Hallo Autofahrer, ist der schnellste Verkehrsservice zwischen Lippe und Möhne. Können wir kurz machen, keine Staus, keine Blitzer. Alles ruhig heute Morgen. Staus und Blitzer könnt ihr uns aber jederzeit melden. Schickt uns eine WhatsApp oder ruft an, kostenlos 0800 377 8080.
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2: Guten Morgen. Also das ist ja das Ding gerade, ne? Also ich glaube, vergleichbar mit FIFA, alle zocken Minecraft.
1: Auf
2: meine Tochter
1: Fall.
2: Zum Beispiel auch. Ich habe gestern noch einen Kumpel besucht, seine Tochter saß auch auf der Couch,
1: ja,
2: zockte das auch.
1: Der Hype dauert ja schon Jahrzehnte quasi an, ne?
2: Ja.
1: Das ist auch so cool, was es gerade in Soest gibt. Das ist ein Projekt, heißt Soest in Minecraft. Da wird die Stadt nachgebaut, aber in echt mit diesen typischen Klötzchen, erzählt Elisabeth Söllner vom Stadtlabor Soest.
4: Minecraft verbindet man ja sonst immer mit so einem spielerischen Ansatz. Und wir wollten aber in dem Fall so ein bisschen diesen Stadtentwicklungscharakter reinbringen. Soest erstmal so nachbauen. Und dann in der Zukunft ist die Idee oder die Hoffnung, dass solche Stadtentwicklungsbeteiligungsansätze damit durchgeführt werden können.
1: Wir haben uns das Ganze angeschaut. In die Soester Minecraft-Welt tauchen wir dann gleich ein um 10:07, ne?
2: Schönen Spielemittwoch mit Hellweg Radio. André Joost und Petra Zimmer hier.
1: Guten Morgen.

0: Live-Radio am Mittwochmorgen und wir zocken uns durch diesen Mittwoch.
1: Yo.
0: Denn seit dem Abend läuft die Gamescom in Köln. Vielleicht guckt ihr jetzt in den Sommerferien ja auch da nochmal vorbei.
1: Genau.
0: Ist immer sehr beliebt.
1: Ja, da werden ja die neuesten Videospiele vorgestellt. Ihr könnt auch Klassiker wie Minecraft ausprobieren, zum Beispiel in Halle 9. Das ist ja wirklich eines der erfolgreichsten Spiele überhaupt.
0: Klingt,
1: ne?
0: Als wärst du schon mal da gewesen.
1: Ja.
0: Und was viele nicht wissen, bei uns im Kreis Soest gibt es sogar ein eigenes Projekt dazu. Also Soest in Minecraft.
1: Genau, richtig. Das läuft seit Anfang 2025, so Elisabeth Söllner vom Stadtlabor Soest.
2: Also die Idee ist dahinter, die Stadt Soest, die Altstadt, so wie sie kennen, in Minecraft nachzubauen. Minecraft verbindet man ja sonst immer mit so einem spielerischen Ansatz. Und wir wollten aber in dem Fall so ein bisschen diesen Stadtentwicklungscharakter reinbringen.
0: Heißt Gebäude wie das Soester Rathaus, das Marienkrankenhaus oder die Wallanlage werden nachgebaut, also in dem typischen Klötzchenstil von Minecraft. Das sieht wirklich witzig
1: aus.
0: Das muss man sich
1: wirklich
0: mal anschauen. Ja.
1: Ja, einiges wurde auch schon umgesetzt. Wer mag, kann an diesem Minecraft-Projekt auch mitarbeiten. Mit am Start sind unter anderem auch echte Gamer.
2: Zu erwähnen ist, dass wir kooperieren mit Soest Gaming. Die sind so unsere Experten in dem Sinne. Die machen immer eine kleine Einführung, haben wirklich Ehrenamtliche, die bisher super detailliert und mit ganz viel Liebe und ganz viel Zeit die Altstadt nachbauen, also so die Basis schaffen und dann die Jugendlichen, die Schüler anleiten. Wir haben uns bisher immer so 4 Stunden ungefähr Zeit genommen, weil wir so eine Zone rausgesucht haben, die dann die Gruppe an dem Tag weiterbaut.
1: Und am 26. September gehen die Baumeister da wieder an die Arbeit und digitalisieren dann den nächsten Teil der Soester Innenstadt.
0: Infos dazu und wie ihr bei Soest in Minecraft mitmachen könnt, steht auf stadtlabor-soest.de.

0: Es geht durch diesen Mittwoch im Kreis Soest. Jedes Jahrzehnt hat seine Musik. Ist ja klar, versteht sich von selber, ne? Und hört ihr ja auch immer bei uns im besten Mix.
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0: Holly Humberstone, To Love Somebody. Ganz frisch quasi für dieses Jahr, als wenn man es gerade aus so einer Tupperdose aus dem Kühlschrank holt.
1: Genau.
0: Also da sind noch
1: was
0: diese
1: Musik halt so macht, ne?
0: Härchen drauf.
1: Ah ja, okay. Gleich haben wir etwas für euch, das steht schon ein bisschen länger im Kühlschrank. Ich würde es vielleicht nicht mehr auspacken, weil wer weiß. Das ist nämlich Survivor mit Eye of the Tiger. Das ist ein Song aus den 80ern. Den gibt's gleich nach der Werbung.
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0: Udo Lindenberg vor 3 Jahren seinen ersten Nummer-1-Hit hingelegt. Zusammen mit Apache 207. Gehört hier bei uns um 7.30 Uhr.
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2: Mit Lars Kosmehl, guten Morgen. Die weltgrößte Computerspielemesse Gamescom beginnt heute in Köln. Dort präsentieren sich deutlich mehr als 1600 Firmen, Verbände und andere Organisationen. Die Veranstalter sprechen von einem Rekord. Inmitten der Krise bei Europas größtem Autobauer Volkswagen stehen heute die nächsten Betriebsverhandlungen an. Nach dem Auftakt gestern am Stammwerk in Wolfsburg wird VW-Vorstand Blume heute in Emden und Zwickau erwartet. Zwei der Werke, die im Zuge der Sparpläne von der Schließung bedroht sind. Und jetzt die Nachrichten für den Kreis Soest. Ein 27-Jähriger aus Erwitte muss wegen sogenannter Schockanrufe für 5 Jahre ins Gefängnis. Das Landgericht München II verurteilte ihn wegen Banden- und gewerbsmäßigen Betrugs. Das berichtet der Patriot. Der Gesamtschaden liegt laut Anklage bei über 900.000 Euro. Ben Hetwer aus der Hellweg Radio Nachrichtenredaktion mit den Einzelheiten.
3: Der 27-Jährige soll laut Gericht in der Bande als sogenannter Abholer eingesetzt worden sein. Und das lief dann laut Anklage so ab. Ein Keiler führte die Telefonate mit den Opfern, ein Logistiker lotste den Angeklagten zur jeweiligen Adresse und der 27-Jährige holte dann das Geld oder die Wertsachen persönlich ab. In 9 Fällen soll das so funktioniert haben, in Ostwestfalen, in Franken und im Schwarzwald. Beim 10. Versuch in der Nähe von München wurde er dann vor einem Jahr festgenommen. Der Mann wurde auch dazu verurteilt, für die Schäden der Opfer aufzukommen.
2: Vandalismus hatte gestern die Zugstrecken rund um Soest lahmgelegt. Heute Morgen fahren die Regionalbahnen zum Glück wieder normal. Grund für die Ausfälle waren durchgeschnittene Kommunikationskabel zwischen Soest und Bad Sassendorf. Das hatte auch die Stellwerke in Velva und Hamrinan außer Gefecht gesetzt. Techniker der Deutschen Bahn mussten die beschädigten Kabel dann gestern an mehreren Stellen reparieren. Die Bundespolizei ermittelt. Nach Angaben der Bahn handelt es sich um Kabel, die für einen sicheren und zuverlässigen Bahnbetrieb zwingend notwendig sind. Sonst sei eine Kommunikation zwischen den Zügen und dem Stellwerk nicht mehr möglich. Gestern Abend konnte der Zugverkehr rund um Soest dann wieder anlaufen. Das Freibad Wickede verlängert seine Saison bis zum 3. September. Die reguläre Hauptsaison endet zwar planmäßig am kommenden Montag, weil die Sommerferien aber noch bis zum 1. September laufen, hat die Gemeinde eine 3-tägige Nachsaison eingerichtet. Vom 1. bis 3. September ist das Bad täglich von 10 bis 18 Uhr geöffnet. In diesem Sommer zählte das Freibad Wickede nach eigenen Angaben mehr als 59.000 Gäste. Das ist ein Besucherrekord. Saisonkarten behalten bis zum letzten Öffnungstag ihre Gültigkeit. Inhaber von Einzel- und Zehnerkarten sollten ihre noch offenen Tickets spätestens nächste Woche Donnerstag einlösen. Und das waren die Nachrichten mit Lars Kosmehl. 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
0: Dankeschön. Und damit gucken wir noch auf das Wetter bei uns im Kreis Soest heute für den Mittwoch. Da haben wir ab und zu so ein bisschen Regen örtlich dabei oder möglich. Aber ansonsten lange trockene Phasen. Recht freundlich ist es auch. Die Sonne kommt zwischen den Wolken immer mal wieder hervor. Das wechselt sich so ein bisschen ab. Die Temperaturen auch heute noch mal angenehm, so ein bisschen Nordsee-Style. 23 Grad zum Beispiel maximal bei euch in Bad Sassendorf-Beusingen. Warstein-Mülheim kommt auf 21 Grad. Morgen am Donnerstag dann ja noch mal so ein Blitzhitze Tag bei uns im Kreis, bei bis zu 29 Grad.
4: So, 7:58. Hallo Autofahrer, hier ist der schnellste Verkehrsservice zwischen Lippe und Möhne. Auf den Autobahnen ist alles gut, habt ihr freie Fahrt. Aber geblitzt wird heute Morgen. Ralf hat sich gemeldet, und zwar auf der Görresstraße in Lippstadt. Da wird geblitzt. Dankeschön, Ralf, fürs Durchgeben. Und wenn ihr auch noch was habt, kann auch ein Stau sein. Gerne melden hier bei uns, schickt eine WhatsApp oder ruft an. Kostenlos geht das. Die Nummer ist die 0800 377 8080. Kommt gut und sicher an.
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0: Das ist nicht einfach, ja, weil entweder der Pinke mit den Schmetterlingen oder der mit dem Einhorn vorne drauf.
4: Ja, Dinos sind aber auch immer sehr
0: sind
4: cool, ne?
0: Auch ja. Immer cool. Ja. Dann so in Knallgrün oder so, ne? Ja. Vielleicht habt ihr im Kreis Soest auch teilweise ewig in der letzten Zeit im Geschäft gestanden und mit den Kindern den ersten Tony da irgendwie ausgesucht.
4: Ja, ne? Also im besten Fall soll er ja auch dann die nächsten 4 Jahre
0: eben,
4: passen.
0: Genau.
4: Ne?
0: Das ist, ja. Deine Tochter wird ja nächste Woche eingeschult, ja. Haben wir schon gesagt. Was habt ihr da? Welches Motiv?
4: Ja, so blau mit so rosa Herzchen drauf und ach, so, ja. Ne? Also so ein bisschen mädchenmäßig, ja. Welche Trends es dieses Jahr gibt in Sachen Tornister? Das ist wirklich eine Riesenauswahl. Und da kommt es auf ganz entscheidende Dinge auch noch
0: richtig
4: an. Ja, da gucken wir nämlich gleich mal drauf. Das machen wir um 7:45 hier in Hellweg Radio am Morgen. Mein Name ist André Josten.
0: Und ich bin Petra Zimmer. Schön.

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0: Soundtrack noch für eure Sommerferien. Big Mountain, Baby, I Love Your Way. Gehört hier bei uns, Hellweg Radio am Mittwoch. Guten Morgen zusammen. Nächste Woche, wir haben das schon gesagt, geht die Schule wieder los. Und da ist ja auch die Frage, könnt ihr euch noch so an diesen allerersten Schultag damals erinnern? Also ich weiß noch, ich war irgendwie total aufgeregt. Ich hatte so einen Hawaii-Anzug an, hatte ich mir aber selber ausgesucht. Ja, ja. Und ich war natürlich viel wichtiger, krass stolz auf meinen grellpinken Tornister. Ja, war wirklich klobig, ja. Aber geil.
1: Ja, das ja, das Motto, ja. Ja, mittlerweile hat sich das ja, also in Sachen Tornister hat sich ja einiges getan. Ne? Also ich sehe das ja bei meiner Tochter, die wird ja auch nächste Woche eingeschult. Ja. Das sagt auch Peter Emmich. Er ist nämlich Tornister-Experte. Der hat nicht nur seinen eigenen Laden für Schulranzen, sondern auch einen TikTok-Account mit knapp 20.000 Followern und auf dem er dann so Videos über die neuesten Tornister postet.
2: Es gibt nicht mehr so die festen Bilder, wie es vielleicht früher war, sondern es gibt jetzt Grundfarben, Grundmuster. Und die Kinder können sich das dann über die 4 Jahre individualisieren. Also es gibt Kletzbilder oder es gibt Magnete, die man drauf machen kann. Wenn der Dino dann nicht mehr gefällt, sondern irgendwann die Prinzessin oder der Schmetterling, kann man das genauso individualisieren, wie man das möchte.
0: Also nicht mehr so quasi der Lilifee-Ranzen, nee. Mit dem du dann 4 Jahre rumrennen musst und natürlich mit 10 denkst, ja, also finde ich ganz so cool. Es ist alles sehr modular. Du kannst dir dann diese Klettbilder sogar auch noch individuell bedrucken lassen.
1: Ja, ne? Verstellbar ist heutzutage auch noch die Größe. Heißt also, das Ding passt dann auch noch in der 4. Klasse. Ne?
0: So, man muss aber auch dazu sagen, bei meinem Sohn ist das ja auch noch nicht so lange her, die High-Class-Tonnies, die haben auch echt ihren Preis. Mhm. Also so 280 Schleifen legst du da auch gut hin. Aber da ist dann auch wirklich alles dabei.
2: Da ist dann ein gefülltes Federmäppchen schon mit Stiften drin, ein Turnbeutel und dann eben noch dieses Motivpaar, sei es aus Klettbildern oder Magneten.
1: Genau, heißt also, von Haus aus sind dann schon 2 von diesen Klettmotiven dabei, also Prinzessinnen oder Dinosaurier und was es da sonst noch so alles gibt. Ne?
0: Ja, und noch ein Feature ist übrigens, dass man den Turnbeutel direkt am Tonny befestigen kann. Auch sehr, sehr praktisch.
1: Hat unser.
0: So, siehst du, alles richtig gemacht. Morgen. Ah.

0: Guten Morgen am Mittwoch hier im Kreis Soest. 7.48 Uhr, Petra Zimmer hier und
1: André Josten.
0: Hör mal, du kennst doch auch diese ganz hohen Kettenkarussells. Also ja. Eins steht ja zum Beispiel auch immer häufig auf der Allerheiligenkirmes in Soest, ne?
1: Ja, richtig. Also wo du so, was sind das, 30, 40 ja. Meter Höhe, also in der Höhe da bist und dann so durch die Luft fliegst.
0: Genau,
1: das sieht
0: genau.
1: Wahnsinn aus. Ne?
0: In dem Fall hier in Hamburg ging aber leider am Abend nichts mehr. Da waren nämlich 23 Fahrgäste in einem Kettenkarussell stecken geblieben, in 25 Metern Höhe und das dann über Stunden.
1: Ja, also wirklich eine üble Geschichte. Die gute Nachricht ist aber, also verletzt wurde da am Ende niemand.
0: Genau,
1: ne?
0: Es gab auf dem Hamburger Dom wohl einen Großeinsatz. Die Feuerwehr war da unter anderem mit Höhenrettern vor Ort. Und der Grund für diese Kettenkarussellpanne, der war schnell klar. Das hat uns Markus Jostes von der Feuerwehr Hamburg erklärt.
2: Nach aktuellem Stand hat uns der Betreiber mitgeteilt, dass es sich einfach um einen technischen Defekt handelt und dementsprechend das Fahrgeschäft eben auf dieser Höhe von 25 Meter stehen geblieben ist.
1: Möchtest du nicht drin sitzen. Nee. Also, aber wie gesagt, verletzt wurde zum Glück in Hamburg am Ende niemand. Der Schreck war nur groß. Zu Recht.
0: Mehr Nachrichten ausführlich, die hört ihr auch gleich bei uns um 8. Nachrichten aus NRW, Deutschland und der Welt. Guten Morgen.

0: Sie hat gezaubert, Hex, Hex, Abracadabra.
1: Ja.
0: Lady Gaga war das.
1: Weißt du, was sie gezaubert hat? Ein Hero. Also mich im Prinzip.
0: Im Prinzip ist hier die Betonung, die dann doch ganz recht ist. Okay, möchtest du aufklären, wer der andere Hero ist?
1: Einen besseren Humor hätte sie besser zaubern sollen.
0: Paar gute Gags mal hier für den André Joosten.
1: Nein, also hier, André Hero natürlich hier, Petra Zimmer, heute Morgen bei Hellwig Radio. Ich bin André Joosten, jetzt Musik von Chet Krüger.
0: Das ist er.
1: So, Hero.
0: Morgen.

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1: Mit José Nachciandi. Guten Morgen. Viele kennen die Situation, jemand ruft an und versucht uns zu einem Vertrag oder zum Upgrade eines bestehenden Vertrags zu überreden. Oft reicht ein Ja an einer bestimmten Stelle des Gesprächs und schon ist ein Vertrag geschlossen, den man möglicherweise eigentlich gar nicht wollte. Die Verbraucherzentralen registrieren mehr Ärger über aufgedrängte Verträge. Im ersten Halbjahr gab es rund 24.000 Beschwerden, 7% mehr als im vergangenen Jahr. Frage an Marc Weiß, worum geht es da vor allem?
2: In den meisten Fällen sind es Abos für Bücher, Zeitschriften und Zeitungen, die man uns aufschwatzen will. Dahinter folgen Dienstleistungen wie zum Beispiel Kündigungsservices zum Beenden von Handyverträgen oder Versicherungen. Auf Platz 3 dann Verträge zu Glücksspielen oder Lotterien. Und was die Verbraucherzentralen am meisten ärgert, ist die Tatsache, dass hier wirklich oft Verträge untergeschoben werden. Also man merkt oft gar nicht, dass man gerade einen Vertrag am Telefon abschließt. Der Verband der Verbraucherzentralen fordert deshalb eine gesetzliche Schutzregelungen. Die kann zum Beispiel so aussehen, dass es nach einem solchen Telefonat immer auch eine schriftliche Bestätigung geben muss. Das schlägt Verbandschefin Popp vor. Man kann uns dann also am Telefon sonst was unterjubeln. Gültig wird ein Vertrag erst, wenn wir hinterher das Ganze schriftlich bestätigen. Das ist für Firmen natürlich teurer, weil es mehr Schritte sind als ein telefonischer Vertragsabschluss. Es schützt aber vor unabsichtlich abgeschlossenen Verträgen, sagen die Verbraucherschützer.
1: Danke, Marc. Und diese Themen sind heute Morgen auch noch wichtig. Das Bundeskabinett berät heute auf der Klausurtagung in Brandenburg vor allem über die Hitzewellen und die Dürre des Sommers. SPD-Vizekanzler Klingbeil will den Klima- und Hitzeschutz stärker im Grundgesetz verankern. Die Union lehnt das aber ab. Dolly Parton ist tot. Die Country-Sängerin starb im Alter von 80 Jahren an den Folgen einer Krebserkrankung. Bekannt geworden ist sie unter anderem mit den Originalversionen von I Will Always Love You und Jolene. Superstars wie Taylor Swift und Beyoncé haben Parton als Ausnahmekünstlerin gewürdigt. In Köln öffnet die Gamescom nachher ihre Tore für das Fachpublikum. Morgen ist dann auch das breite Publikum willkommen. Es ist nach eigenen Angaben die weltgrößte Computerspielemesse. In diesem Jahr erreicht sie einen Ausstellungsstand.

0: Rekord. Über 1600 Firmen, Verbände und Organisationen wollen ihre Produkte und Dienstleistungen vorstellen. Erwartet werden mehr als 350.000 Besucher. Vor allem bei Jüngeren ist die Messe sehr beliebt. Hier können neue Computer- und Videospiele intensiv ausprobiert werden. Oft muss allerdings mit langen Schlangen gerechnet werden. Und das waren die Nachrichten mit José Nachsiandi.
1: Dankeschön und zügig, ohne lange Warteschlange, geht's rüber zum Hellweg-Radio-Wetter. Mal Sonne, mal Wolken. Ab und zu örtlich auch ein bisschen Regen dabei. So ein paar Regentropfen oder kurze Schauer. Aber die meiste Zeit ist es heute dann insgesamt doch trocken. Die Temperaturen bei euch in Rüthen um die 21, Bad Sassendorf kommt auf maximal 23 Grad. Morgen ähnlich, was so die Sonne angeht. Aber da kriegen wir nochmal, ja, auf einmal nochmal so eine Hitze bis 29 Grad. Morgen am Donnerstag. Der hat sich gedacht, so, ich hau noch mal einen raus.
2: Ja.
1: Ich lasse es noch mal krachen, temperaturentechnisch. Ja.
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2: Ist ja auch noch Sommer, ne? Von daher alles richtig. Okay so. So, jetzt hier ist der schnellste Verkehrsservice zwischen Lippe und Möhne. Nach wie vor keine Staus, da sieht's gut aus auf den Autobahnen. Aber geblitzt wird heute Morgen in Lippstadt und zwar auf der Görresstraße. Wenn ihr noch ein Blitzer habt, sagt uns gerne kurz Bescheid. Ruft an 0800 377 80 80 oder schickt eine WhatsApp. Kommt gut an.
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1: Guten Morgen.
2: Es war so ein stressiger Arbeitstag. Nach Hause kommen, zack, die Konsole an, mal eben die Bayern mit 5:0 nach Hause schicken. So, das baut dann schon mal so ein bisschen Stress, so ein bisschen Druck, Frust, okay, ne, ab und so. Ne, einfach mal Dampf ablassen. Ne.
1: Aus Erfahrung, was?
2: Ja, ich will gleich eine Runde zocken. Ja.
1: Wir beschäftigen uns heute Morgen mit Videospielen, denn seit dem Abend läuft ja in Köln die Gamescom, habt ihr gerade in den News gehört, ist ja wirklich die weltweit größte Spielemesse. Ne?
2: So, und eine Runde oder auch vielleicht mal den ganzen Abend zocken, spielen. Spielt auch bei uns im Kreis Soest eine große Rolle. Was macht das Videospiele-Spielen aus? Also warum habt ihr da so Bock drauf?
1: Eure Antworten auf diese Frage, die gibt es gleich auch um 19:45 hier bei uns, die Hobbygamer Petra Zimmermann
2: und André Josten. Guten Morgen.
1: Morgen.

0: Das ist Hellweg Radio am Mittwochmorgen, 7:45 schon durch. Gibt es eigentlich, André, Gianna Sisters noch? Das habe ich früher total gerne gezockt, du.
1: Auf welcher Konsole war das?
0: Konsole, ja, das war der Amiga 2000. 1990 war das.
1: Boah, das klingt ein bisschen nach Last Season, ne?
0: So ein ganz bisschen, ne?
1: Ja, aber wirklich, Amiga 2000, ja. Wahnsinn.
0: Das war so ein Klotzding, war das.
1: Ja, ich wollte gerade sagen, das war so ein...
0: Und
1: da war
0: die
1: Technik
0: Grafik
1: verbaut.
0: Ja. Ja, und richtig schön pixelig.
1: Ja, genau.
0: Das ist das. Aber super,
1: ja,
0: cool.
1: Dafür seht ihr die ganz neuen Videospiele aktuell in Köln.
0: Ja.
1: Ja, wenn ihr über die alten Spiele sprechen wollt, dann müsst ihr Petra anrufen. Ansonsten fahrt ihr nach Köln. Seit dem Abend läuft da nämlich wieder die Gamescom. So viele Aussteller wie noch nie sind dieses Jahr mit dabei. Vielleicht guckt ihr da einfach mal vorbei.
0: Genau,
1: sind noch Ferien.
0: Ne? Wir wollten von euch hier im Kreis Soest mal wissen, was macht beim Zocken für euch eigentlich so den Reiz aus?
2: Was für mich ganz interessant ist, ist, dass mir das Gaming total dabei hilft, mit Leuten Kontakt zu halten, die halt nicht in der gleichen Stadt wohnen. Und das ist eigentlich ein sehr schöner Begleiteffekt quasi, dass man über das gemeinsame Daddeln irgendwie Kontakt hält.
3: Hat die Geschichte, die dahinter steckt, die sich über mehrere Jahre und über mehrere Titel einfach erstreckt. Und das ist einfach, ja, magisch.
4: Wenn ich Zeit habe nach Feierabend, einfach um ein bisschen mich zu entspannen, mal was anderes zu machen.
1: Stimmt, online mal so Kontakt halten zu Leuten, die man halt selten sieht. Das ist gar nicht so verkehrt, ne? Guck mal, dann geht das auch. So, welches Game zockt ihr denn gerade so? Und warum macht euch Zocken überhaupt so einen Spaß? Könnt ihr uns gerne schreiben per WhatsApp hier direkt ins Studio.
0: 029 21 377 70. Wir haben schon gehört, FIFA, GTA, ja. Fortnite, Super Mario. Jetzt seid ihr dran, also schreibt uns gerne.

0: Bon Jovi hier bei Helmig Radio am Mittwoch. Und Petra ist ja so eine alte Zockermaus, ne? Wie wir gehört haben. Ja.
1: Betonung liegt auf alt.
0: Das hast du jetzt gesagt. So, ich meine, so meinte ich das gar nicht. Nein, es läuft ja gerade die Gamescom und du hast ja schon, wenn ich richtig zugehört habe, 1990 gespielt.
1: Genau,
0: ne? Ja.
1: Deswegen die alte Zockermaus. Ja, die Konsole hieß damals Amiga 2000 und es war ein PC, aber wirklich so ein Klotz. Ja. Und das Spiel hieß Gianna Sisters, Jump'n'Run.
0: Und damit bist du nicht allein.
1: Ja.
0: Ne? Total toll. Hier, Helvi gerade höre, Melanie hat sich nämlich unmittelbar dann bei uns gemeldet. Sie liebt Gianna Sisters auch und hat dazu sogar noch ein Bild mitgeschickt.
1: Genau, denn anscheinend, so wie es aussieht, spielt sie es heute noch auf der Switch. Also ich weiß, was ich mir vom Christkind wünsche.
0: Aber du bist nicht alleine.
1: Ja. So.
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0: Das sind die 90er. Mike and the Mechanics, Over My Shoulder. Für euren Mittwoch, 8.30 Uhr.
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2: Mit Lars Kosmehl. Guten Morgen. Während die schwarz-rote Koalition heute auf Schloss Neuhardenberg in Brandenburg in den zweiten Tag ihrer Klausurtagung startet, tobt im Rest des Landes eine Debatte über die bekannt gewordenen Pläne, dass die Zuckersteuer deutlich ausgeweitet werden soll, auch auf Getränke, in denen kein oder wenig Zucker enthalten ist. Die weltgrößte Computerspielemesse Gamescom beginnt heute in Köln. Dort präsentiert sich mehr als 1600 Firmen, Verbände und andere Organisationen. Die Veranstalter sprechen von einem Rekord. Jetzt die Nachrichten für den Kreis Soest. In Lippstadt wird gerade ein neues Stadthaus für die Verwaltung gebaut. Eine neue Feuerwache soll gebaut werden. Jetzt kommt womöglich ein neues, weiteres Projekt dazu. In der Hospitalstraße soll ein Haus für Begegnungen, Bildung und gesellschaftliches Engagement entstehen. In dem Gebäude wurde vor mehr als 120 Jahren die Firma Heller gegründet. Holger Wackerzapp aus der Hellweg Radio Redaktion. Wer plant da was?
3: Das Gebäude gehört heute der Stadt Lippstadt und ist stark renovierungsbedürftig. Nach Vorstellungen der Verwaltung könnte hier das sogenannte Kesselhaus entstehen. Der Name soll an die industrielle Vergangenheit erinnern. Das Kesselhaus soll ein Haus der Begegnung werden. Gruppen sollen es etwa für Kultur- und Bildungsarbeit nutzen. Gruppen, die heute noch in anderen Räumen in der Stadt untergebracht sind. Im Erdgeschoss soll es ein nicht kommerzielles Café geben. Nach hinten könnte eine Außengastronomie im Sommer das Angebot vervollständigen.
2: Vielen Dank, Holger. Knapp 7 Millionen Euro Baukosten werden angenommen. Zieht man die Fördergelder des Landes davon ab, müsste die Stadt Lippstadt einen Eigenanteil von 2,7 Millionen Euro bezahlen. Ein 27-Jähriger aus Erwitte muss wegen sogenannter Schockanrufe für 5 Jahre ins Gefängnis. Das Landgericht München II verurteilte ihn wegen Banden- und gewerbsmäßigen Betrugs, das berichtet der Patriot. Der 27-Jährige soll laut Gericht in der Bande als sogenannter Abholer eingesetzt worden sein, also das Geld oder die Wertsachen persönlich bei den Opfern abgeholt haben. In 9 Fällen soll es so funktioniert haben, in Ostwestfalen, in Franken und im Schwarzwald. Beim 10. Versuch in der Nähe von München wurde er dann vor einem Jahr festgenommen. Der Mann wurde auch dazu verurteilt, für die Schäden der Opfer aufzukommen. In Warstein dürfen Bürgerinnen und Bürger wieder Obst von städtischen Bäumen pflücken. Die Stadt hat die Aktion in diesem Jahr zum 11. Mal gestartet. An vielen Standorten in verschiedenen Stadtteilen stehen Obstbäume und Beerensträucher zur freien Ernte bereit. Darunter Äpfel, Birnen, Kirschen, Pflaumen, Mirabellen und Walnüsse. Das Angebot ist kostenlos. Die Stadt bittet aber darum, die Bäume nicht zu beschädigen und nur so viele Früchte zu ernten, wie tatsächlich genutzt werden können. Auch die LWL-Einrichtungen in Warstein beteiligen sich an der Aktion. Und das waren die Nachrichten mit Lars Kosmehl. 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
0: Dankeschön. Damit noch das Hellwegradio-Wetter. Da heute die meiste Zeit trocken, ab und zu örtlichen kurzer Regenschauer mal möglich oder auch mit dabei. Aber ansonsten eben lange trockene Phasen. Freundlich ist es auch. Die Sonne ist am Start mit ein paar Wolken. Die Temperaturen bei euch in Soest-Bergede 23 Grad und Warstein-Allaken kommt auf 21 Grad. Morgen ähnlich, Sonne und Wolken im Wechsel, aber da wird es nochmal heiß, so ein Blitztag, der sich dazwischen schiebt, der Donnerstag mit Temperaturen bis 29 Grad.
4: Mann, jetzt habe ich die kurzen Hosen gerade alle weggepackt.
0: Ja, kannst wieder rausholen.
4: Kann ich nochmal rausholen, also zumindest eine. So, hier ist der schnellste Verkehrsservice zwischen Lippe und Möhne. Aktuell keine Staus, es sieht gut aus. Wenn ihr was habt, einen Stau oder auch noch einen Blitzer, könnt ihr uns das gerne melden. Auch über die Kreisgrenze hinaus, uns hört ihr mittlerweile über DAB+. Das macht es nämlich möglich. Aber einen Blitzer habe ich noch für euch und zwar auf der Görresstraße in Lippstadt. Da also aufmerksam fahren. Ansonsten anrufen 0800 377 8080 für weitere Verkehrsstörungen oder schickt eine WhatsApp.
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4: Ja, es begleitet uns ja jeden Tag.
0: Ja, wir sind da auch einfach drauf angewiesen. Ne?
4: Ja, es ist mal rau, mal schön weich. Das gute alte Klopapier. Ja,
0: 134 Rollen sollen wir Deutschen durchschnittlich pro Jahr verbrauchen. Und heute ist der Tag, an dem wir das quasi mal ein bisschen feiern. Ne?
4: Genau. Und am Tag des Klopapiers, da stellen wir uns natürlich auch die Frage, worauf kommt es euch bei diesem wichtigen Papier an?
5: Manchmal ist es doch lustig, wenn da Bildchen drauf sind.
6: Soll weich sein, viellagig.
7: Ich finde, man sollte einlagiges Klopapier abschaffen. Das sollte verboten gehören. Die Uni sollte ein bisschen mehr Geld in die Hand nehmen, um dreilagiges Klopapier zu kaufen.
4: Das sehe ich übrigens genauso. Nichts unter dreilagig.
0: Absolut. Bei Hellweg Radio wird nicht gespart. Hellweg Radio am Morgen nur doppellagig. Petra Zimmer hier.
4: Und André Josten. Guten Morgen.
0: Morgen.

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0: Hellweg Radio am Mittwoch und ja, so größere Unternehmen jetzt hier bei uns im Kreis Soest, ne, da habe ich mitbekommen, die haben so meistens so einen Onboarding-Prozess.
1: Ja, nice. Was ist das?
0: Auch nice zu sein.
1: Was ist das?
0: Das wird ja gemacht, damit sich dann Mitarbeiterinnen und Mitarbeiter schon direkt am ersten Tag, wenn sie da anfangen, wohlfühlen. Das ist ganz wichtig.
1: Ja, gute Idee. Klappt aber nicht immer so, ne?
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3: Wie nehme ich neue Kollegen im Team auf? Schritt 1, die Begrüßung sei ganz unverkrampft und unkompliziert.
4: Ja, hallo. Soll ich dich siezen oder kann ich einfach du zu ihnen sagen?
3: Zweiter Schritt, das Team vorstellen. Wichtig, es müssen so viele Namen und Gesichter sein, dass man sich gar nichts merken kann.
4: So, das sind Marco, Anne, Frau Schlüter und das ist der Michael. Der wird aber nur Mike genannt.
3: Schritt 3, stelle die wichtigsten einfachen Abläufe vor.
4: Urlaubswünsche trägst du bei uns einfach hier händisch in die Liste ein, dann einmal einscannen und an Sandra mailen und die druckt das aus, kopiert das in Excel und dann schickt die mir das zur Freigabe.
3: Und Schritt 4, sorg einfach dafür, dass sich der Neue an Tag 1 schon richtig wohlfühlt.
4: Ich sag immer, wähle einen Job, den du liebst und du musst nie wieder arbeiten. Oder du bleibst bei uns.
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0: Mr. Know-It-All. Oder wie ich mal gehört habe, Klugscheißer auf Deutsch. Ne?
1: Ja.
0: kann auch sagen. 10 vor 9, Hellweg Radio hier. Und gute Nachrichten für alle Freibad-Fans, vor allem im Raum Wickede. Die lassen nämlich das Bad noch mal ein paar Tage länger auf.
1: Genau, das Wetter soll ja auch noch mal besser werden. Die Hauptsaison hört normalerweise am kommenden Montag auf. Wickede lässt jetzt aber bis zum 3. September aufgucken.
0: Ja, und die bekommen einfach nicht genug, muss man sagen. 59.000 Besucher sind diesen Sommer gekommen. Das ist neuer Rekord in Wickede. Und ich glaube, den wollen sie noch mal etwas toppen. Ne?
1: Ja, kann ich gut verstehen. Ja. Also in Wickede könnt ihr länger ins Freibad, morgen ja auch zum Beispiel noch mal bis zu 29 Grad, auch in Wickede. Von daher, das passt. Mehr News gibt es gleich ausführlich bei uns um 9.
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1: Mit José Nachsiandi. Guten Morgen. Zwei Tage lang hat sich die Bundesregierung zu einer Klausurtagung in Neu-Hardenberg in Brandenburg zurückgezogen. Es geht dabei um die drängenden Fragen, wie zum Beispiel, wie Deutschland ein starkes Industrieland bleiben kann. Heute ist Tag 2 der Beratungen. Danach will man deutlich weitergekommen sein. Topthema heute ist die Klimakrise und der Hitzeschutz. Marc Weiß mit den Details.
2: Mehrere Verbände hatten während der Hitzewellen in den vergangenen Wochen immer wieder mehr Verantwortung des Bundes gefordert. Stand heute kann die Bundesregierung Hitzeschutzmaßnahmen beschließen, umsetzen und vor allem bezahlen müssen sie aber die Kommunen. Das stört unter anderem den Städte- und Gemeindebund. Bundesumweltminister Schneider hat sich mit dem Thema beschäftigt und wirbt seinerseits für einen nationalen Hitzeaktionsplan, den will er nachher seinen Kabinettskollegen bei der Klausur vorstellen. Schneider will die Klimaanpassungsmaßnahmen bündeln und als Gemeinschaftsaufgabe im Grundgesetz verankern. Dafür müsse er aber auch in der Regierung noch Überzeugungsarbeit leisten, sagte der Minister bei Phoenix, denn er brauche rechtlich eine Ausgabenkompetenz. Laut Schneider und mehrerer Studien sind die Folgen des Klimawandels ohne Gegenmaßnahmen allerdings ohnehin deutlich teurer, als es ein Hitzeschutz wäre. Schneider rechnet vor, extreme Hitze führe zu einem Ausfall von rund 500 Millionen Euro für die Gesamtwirtschaft pro Tag.
1: Und diese Themen sind heute Morgen auch noch wichtig. Die Verbraucherzentralen registrieren mehr Fälle von aufgedrängten Verträgen für Bücher, Zeitschriften oder Glücksspiele. Im ersten Halbjahr wurden dazu mehr als 24.000 Beschwerden erfasst. Gegenüber dem Vorjahreszeitraum ist das ein Anstieg um 7%. In Köln öffnet die Gamescom heute ihre Tore für das Fachpublikum. Die weltgrößte Computerspielemesse wird in diesem Jahr einen Ausstellerrekord erreichen. Morgen ist dann auch das breite Publikum willkommen. Die Country-Sängerin Dolly Parton ist tot. Sie starb im Alter von 80 Jahren nach einer kurzen Krebserkrankung in Nashville. Bekannt wurde sie unter anderem mit den Originalversionen der Songs Jolene und I Will Always Love You. Ihr Tod hat vor allem in den USA zahlreiche Reaktionen hervorgerufen. Stars wie Elton John, Beyoncé und Taylor Swift meldeten sich mit Trauernachrichten zu Wort. Parton hatte sich auch als Unterstützerin der LGBTQ-Gemeinschaft einen Namen gemacht. Das Empire State Building in New York soll am Abend pink angestrahlt werden. US-Präsident Trump nannte sie eine der größten Country-Sängerinnen aller Zeiten. Zu ihren Ehren hat er die US-Flagge an allen öffentlichen Gebäuden für eine Woche auf Halbmast setzen lassen. Und das waren die Nachrichten mit José Nachsiandi.
3: Dankeschön. Damit noch rüber zum Hellweg-Radio-Wetter. Heute mal Sonne, mal Wolken im Wechsel. Temperaturen bis 23 Grad. In Lippstadt-Hörste bei euch rund um den Möhnesee bis 21 Grad. Da sind hier und da auch mal ein paar Regentropfen möglich und mit dabei. Aber ansonsten die meiste Zeit trocken heute. Morgen ähnlich, recht freundlich, aber auch noch mal heiß. Nämlich bei bis zu 29 Grad.

0: 20 Grad, quasi nochmal so ein Blitz-Hitzetag morgen.
1: 9:03, der schnellste Verkehrsservice zwischen Lippe und Möni. Hallo Autofahrer, alles ruhig, nach wie vor, keine Staus und auch aktuell jetzt gerade keine Blitzer. Wenn ihr noch was habt, sagt uns gerne kurz Bescheid unter der 0800 377 8080. Gute Fahrt.
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0: Schönen Mittwoch. Komm, wir zählen mal eben durch. Sind alle da? Petra Zimmer hier.
1: André Josten. Ja, passt, ne?
0: Alle da, okay. Ach, einer fehlt noch. Michael Schulte jetzt. So,

0: Guten Morgen am Mittwoch, 9.12 Uhr. Ihr hört Hellweg Radio, egal ob die Nachbarin oder die Schwägerin, ja, gerade so bei mir. Alle wollen gerade Tickets für die vielleicht letzte Tour der Toten Hosen. Und das Coole, wir schenken euch die Dinger für ein ganz exklusives Konzert.
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3: Es ist ein Spaß für uns gewesen, aus dem Wortspiel entstanden und aus dem Joke.
0: So, Wannensee ist gemeint. Ist nämlich genauso entstanden,
2: ja.
0: André, ne?
2: Ja, also die Hosen haben da nämlich so ein bisschen rumgeblödelt. Und aus Wann sehe ich dich denn endlich mal wieder, ist dann Wannsee geworden. Und das ist auf Campinos missgewachsen, auch wenn viele immer so denken, ah, das wäre so ein Song von den Ärzten.
3: Wie oft ich darauf angesprochen werde, dass wir das von den Ärzten abgekupfert hätten oder dass es ja eigentlich eher ein Ärztelied sein sollte.
0: So ist es aber nicht. 100% tote Hosen. Und den hören wir jetzt, wenn ihr nächste Woche Campino mit einem Codewort bei uns hört. Dann gibt es exklusive Tickets für das Lichtblicke Radiokonzert.
2: Genau, ab nächste Woche nur hier bei uns bei Hellweg Radio.
0: Jetzt Wannsee. Ich dich wieder. Nein, Wannsee von den Toten Hosen, nicht von den Ärzten. Das möchte ich mir hier nochmal klarstellen.
2: Ganz klar.

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0: Damals beim Kartenspielen. Ich habe ein Paar. John Parr ja. Mit St. Elmo's Fire hier bei Hellweg Radio.
1: Gehört hier bei uns am Mittwoch. Serien und Filme suchten, das geht ja, seitdem wir streamen können, viel besser als damals noch, als in den 80ern zum Beispiel, ne? Muss man auch mal sagen.
0: Ja, aber ich muss auch sagen, also die Serien oder auch die Filme von damals, die sind einfach super. Die sind gut. Ich gucke die heute noch gerne. Total Kult hier. Knight Rider mit David Hasselhoff, die Serie.
1: Ja.
0: Filme in den 80ern mit Sylvester Stallone, Over the Top oder Rocky zum Beispiel. Toll. Alleine schon die Musik.

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0: am Mittwoch hier im Kreis Soest. Die meisten sind wahrscheinlich jetzt auf der Arbeit angekommen. Wir sind auf jeden Fall bei euch. 9.30 Uhr.
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2: Mit Lars Kosmehl, guten Morgen. Auf Schloss Neu-Hardenberg in Brandenburg geht heute die Kabinettsklausur der Bundesregierung zu Ende. Am zweiten Tag soll es um die Folgen von Hitze und Dürre in diesem Sommer gehen, aber auch erneut um die Wettbewerbsfähigkeit der deutschen Wirtschaft. Beschlüsse werden heute nicht erwartet. Es ist für viele wahrscheinlich ein wahrer Albtraum. Auf dem Volksfest Hamburger Dom sind am Abend 23 Fahrgäste auf einem Kettenkarussell stecken geblieben, und zwar in 25 Metern Höhe. Nach rund 3 Stunden gelang es der Feuerwehr, sie zu befreien. Verletzt wurde niemand. Und jetzt die Nachrichten für den Kreis Soest. In der Hospitalstraße 46 wurde in Lippstadt vor mehr als 120 Jahren die Firma Heller gegründet. Das Gebäude gehört heute der Stadt und ist stark renovierungsbedürftig. Nach Vorstellungen der Verwaltung könnte hier das sogenannte Kesselhaus entstehen. Ein Haus für Begegnungen, Bildung und gesellschaftliches Engagement. Im Erdgeschoss soll es ein nicht kommerzielles Café geben. Nach hinten könnte eine Außengastronomie im Sommer das Angebot vervollständigen. Holger Wackerzapp aus der Hellweg Radio Redaktion. Öffentliche Gelder sind knapp. Was soll das kosten und wie soll es bezahlt werden?
3: Knapp 7 Millionen Euro Baukosten werden angenommen. Zieht man die Fördergelder des Landes davon ab, müsste die Stadt Lippstadt einen Eigenanteil von 2,7 Millionen Euro bezahlen. Gleichzeitig könnte man dann aber auf heute angemietete Beratungsräume in der Geiststraße verzichten und auch die jährlichen Personalkosten würden sich, so die Verwaltung, verringern. Insgesamt ein Projekt, das durchaus Chancen auf eine Realisierung hat. In der kommenden Woche sollen die Pläne für das Kesselhaus im Jugendhilfeausschuss vorgestellt werden. Der Rat müsste Ende September dann entscheiden, ob man das Projekt wirklich im Detail planen will.
2: Vielen Dank, Holger. Ein 27-Jähriger aus Erwitte muss wegen sogenannter Schockanrufe für 5 Jahre ins Gefängnis. Das Landgericht München II verurteilte ihn in 9 Fällen wegen Banden- und gewerbsmäßigen Betrugs. Das sagt uns eine Sprecherin des Landgerichts. Der 27-Jährige soll laut Gericht in der Bande als sogenannter Abholer eingesetzt worden sein, also das Geld oder die Wertsachen persönlich bei den Opfern abgeholt haben. In 9 Fällen soll das funktioniert haben, in Ostwestfalen, in Franken und im Schwarzwald. Beim 10. Versuch in der Nähe von München wurde er dann vor einem Jahr festgenommen. Der Mann wurde auch dazu verurteilt, für die Schäden der Opfer aufzukommen. Das sind über 900.000 Euro. An der A44-Anschlussstelle Erwitte-Anröchte hat gestern Abend ein Strohballen auf einem Feld gebrannt. Der Polizei ist das Feuer gegen 17:45 am Abend gemeldet worden. Als die Beamten zwischen Völlinghauser Straße, B55 und A44 eintrafen, war der einzelne Strohballen schon komplett abgebrannt. Die Feuerwehr hat ihn dann auseinandergezogen, um mögliche Glutnester zu löschen. Die Kripo ermittelt jetzt wegen Brandstiftung. Zeugen, die verdächtige Beobachtungen gemacht haben, sollen sich bei der Polizei melden. Erst in der vergangenen Woche hatte zwischen Böcken Förde und Bad Westernkotten an Strohballen gebrannt. Die Polizei prüft hier mögliche Zusammenhänge. Ausgeschlossen ist dagegen ein Zusammenhang zu der Brandserie in Rüthen. Die 5 Tatverdächtigen sitzen weiter in U-Haft. Und das waren die Nachrichten mit Lars Kosmehl. 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
0: Dankeschön, Lars. Damit noch das Hellweg-Radio-Wetter. Heute mit sommerlichen und angenehmen Temperaturen. Bis 23 Grad schaffen wir in Lippstadt-Esbeck bei euch. Wickede Wimpern ähnlich dann im Laufe des Tages. Ansonsten mal Sonne, mal Wolken. Das wechselt sich ab. Weitgehend trocken. Ab und zu örtlich mal ein paar Regenschauer oder Regentropfen mit dabei. Aber ansonsten lange trockene Phasen. Morgen insgesamt ähnlich, aber da gehen die Temperaturen nochmal richtig hoch. Quasi so ein Tag, der Peak am Donnerstag, bei bis zu 29 Grad.
4: Ach.
0: Zubi.
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4: Mal wieder Tanktop rausholen, ne?
0: Ja. Oh, ich freue mich nicht.
4: Wer es mag. Hier ist Hellweg Radio mit dem schnellsten Verkehrsservice zwischen Lippe und Möhne. Kürzen wir ab. Nichts los, alles frei. Gute Fahrt.
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0: Minecraft ist ja irgendwie das Spiel, gerade bei vielen Kindern, auch bei uns im Kreis Soest. Das ist ja das Spiel, in dem ihr euch so eure eigene Welt bauen könnt, ne?
4: Ja, ich muss auch manchmal zu Hause schon sagen, so, komm, jetzt mach mal aus, es reicht, du spielst lange genug, ne?
0: Ja, Minecraft spielt auch eine zentrale Rolle in Soest, denn die Stadt wird Minecraft-mäßig nachgebaut. Wie das funktioniert, hört ihr in dieser halben Stunde hier bei uns. Petra Zimmer hier.
4: Und André Joosten, schönen Mittwoch.
0: Guten Morgen.

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0: 16 Minuten vor 10, Hellweg Radio am Mittwochmorgen. Du Petra, ich muss sagen, also ich finde das Soester Rathaus, ja, ne, das sieht echt ein bisschen komisch aus.
1: Ja?
0: So grob pixelig, findest du ja auch? Also irgendwie so klotzig und eckig.
1: Ja, das muss doch so. Das ist dieser Minecraft-Stil.
0: Ah. Frage, ist ja der Bürgermeister Marco Schiffer dann jetzt auch eine Kante?
1: Nee.
0: oder wie muss
1: nein,
0: ich das?
1: Nein, der bleibt ganz normal. Es geht nur um die Gebäude.
0: Ach so.
1: In Köln ist ja die Gamescom gestartet. Immer noch total angesagt ist Minecraft. Und bei uns im Kreis Soest gibt es sogar ein eigenes Projekt dazu. Ne? Soest in Minecraft heißt das.
0: Ja, es läuft jetzt seit Anfang 2025. So Elisabeth Söllner vom Stadtlabor in Soest.
2: Also die Idee ist dahinter, die Stadt Soest, die Altstadt, so wie sie kennen, in Minecraft nachzubauen. Minecraft verbindet man ja sonst immer mit so einem spielerischen Ansatz. Und wir wollten aber in dem Fall so ein bisschen diesen Stadtentwicklungscharakter reinbringen.
1: So, das heißt aber auch, Gebäude eben wie das Rathaus, das Marienkrankenhaus oder die Wallanlage werden nachgebaut, digital in diesem typischen Klötzchenstil von Minecraft. Und das sieht schon sehr, sehr cool und witzig aus. Ne?
0: Ja, einiges wurde auch schon umgesetzt. Und wer mag, kann an dem Minecraft-Projekt sogar mitarbeiten. Mit am Start sind unter anderem auch echte Gamer.
2: Zu erwähnen ist, dass wir kooperieren mit Soest Gaming. Die sind so unsere Experten in dem Sinne. Die machen immer eine kleine Einführung, haben wirklich Ehrenamtliche, die bisher super detailliert und mit ganz viel Liebe und ganz viel Zeit die Altstadt nachbauen, also so die Basis schaffen und dann die Jugendlichen, die Schüler anleiten. Wir haben uns bisher immer so 4 Stunden ungefähr Zeit genommen, immer so eine Zone rausgesucht haben, die dann die Gruppe an dem Tag weiterbaut.
0: Ja, und am 26. September gehen die Baumeister dann wieder an die Arbeit und digitalisieren so den nächsten Teil des Innenstadtbereichs.
1: Genau, Infos dazu und wie ihr bei Soest in Minecraft mitmachen könnt, all das steht auf stadtlabor-

0: ist der Mittwoch hier im Kreis Soest.
1: Und listen gleich, to your heart.
0: Genau, das machen wir auch und gehen jetzt langsam nach Hause. Genau. My heart sagt, ich bin etwas müde.
1: Yeah. Das stimmt, genau. Das wollte ich auch gerade sagen. So, wir machen Feierabend. Wir hören uns morgen früh wieder. Gleich geht's weiter hier ab 10 mit Laura Potting. Ich bin André Josten.
0: Ich bin Petra Zimmer. Wir hören uns morgen wieder pünktlich ab 6.
1: Ja,
0: ne?
1: Das ist schön.
0: Bis dann. Bei Helmweg Radio. Ciao.

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1: Mit José Nachciandi. Guten Tag. Aus der Wirtschaft kommen heute gute Nachrichten. Die Stimmung in der deutschen Exportwirtschaft hat sich laut Umfrage des IFO-Instituts deutlich verbessert. Die Erwartungen der Unternehmen stiegen im August auf 9,6 Punkte. Im Juli lagen sie noch bei minus 2,8. Der Index sagt aus, wie optimistisch oder pessimistisch die Firmen in die Zukunft blicken. Der aktuelle Optimismus hat den höchsten Wert seit über 4 Jahren erreicht. Marc Weiß mit den Details.
2: Nach Angaben des IFO-Instituts sind nicht nur die Erwartungen gestiegen, deutsche Firmen exportierten tatsächlich wieder mehr Waren ins Ausland. Vor allem die Ausfuhren in die EU boomen demnach, während die Exporte nach China weiter schwächeln. Letzteres würde erklären, warum bei den deutschen Autoherstellern noch nicht gejubelt wird, denn deren China-Geschäft war immer ein Grundpfeiler. Besser läuft es dagegen für die Hersteller von elektrischen Ausrüstungen und Bauteilen zur Datenverarbeitung. Grund hierfür seien die weltweite Digitalisierung und die hohen Investitionen in KI, heißt es. Bei Metallerzeugnissen hängt man der aktuellen Entwicklung noch etwas hinterher. Trotzdem sei auch hier eine leichte Verbesserung zu beobachten, meldet das Institut. Es gab schon gestern positive Meldungen aus der Wirtschaft. Die deutsche Wirtschaft ist im Frühjahr insgesamt etwas stärker gewachsen als erwartet. Es gab ein Plus von immerhin 0,3% im Vergleich zum Quartal davor.
1: Und diese Themen sind heute Vormittag auch wichtig. Das Bundeskabinett berät zur Stunde auf der Klausurtagung in Brandenburg vor allem über die Hitze, Wellen und die Dürre des Sommers. Die SPD will den Klima- und Hitzeschutz stärker im Grundgesetz verankern. Die Union lehnt das aber ab. Die Bundesregierung will die geplante Zuckerabgabe auf weitere Getränke ausweiten. Das hat Bundesfinanzminister Klingbeil bestätigt. Ob die Steuer tatsächlich auch Getränke mit alternativen Süßungsmitteln treffen soll, wie von vielen befürchtet, ließ Klingbeil aber offen. Der Direktor des US-Auslandsgeheimdienstes CIA, Radcliffe, ist laut US-Medienberichten nach Moskau geflogen. Mit wem er dort konkret gesprochen hat, ist unklar. Die USA sollen für seinen Besuch die Ukraine gebeten haben, die Angriffe auf Russland auszusetzen. Auf dem Hamburger Volksfest Sommerdom hat es am Abend einen Vorfall mit einem Riesenkarussell gegeben. 23 Fahrgäste saßen 3 Stunden lang in großer Höhe fest. Laut Bild-Zeitung befanden sich die Menschen etwa 30 Meter über dem Boden. Das Karussell war wegen eines Defekts stehen geblieben. Kurz nach Mitternacht gelang es, das Fahrgeschäft wieder in Gang zu bringen. Feuerwehr und Polizei waren mit einem Großaufgebot vor Ort, auch um Panik zu vermeiden. Jetzt wollen Experten herausfinden, wie es zu diesem Zwischenfall kommen konnte. Und das waren die Nachrichten mit José Nachciandi.
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4: Das sieht freundlich aus heute. Ein paar Wolken gibt's, einiges an Sonne ist aber auch dabei. Gegen Nachmittag und Abend kann es dann stellenweise mal regnen oder gewittern, aber nur vereinzelt. Bis 27 Grad sind heute drin. Morgen auch erstmal noch freundlich. Im Tagesverlauf zieht es sich dann morgen aber zu. Da kann es auch teils kräftige Gewitter mit Starkregen geben bis 29 Grad. Und am Freitag wechselhaft, teils Gewitter mit Starkregen und Hagel möglich, bis 25 Grad.
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4: Und das sind jetzt die längeren Staus ab 8 Minuten Zeitverlust. Die A2 Dortmund-Hannover zwischen Veltheim und Rehren, 8 Kilometer Stau. Ihr braucht hier 41 Minuten länger. Die A3 Köln-Oberhausen zwischen Leverkusen-Opladen und Solingen, 3 Kilometer Stau, 8 Minuten plus. Die A4 Aachen-Köln zwischen dem Kreuz Köln-West und Köln-Eiffeltor, da steht ihr aktuell auf 5 Kilometern. Ihr braucht so circa eine Viertelstunde länger. Die A4 Olpe-Aachen zwischen dem Kreuz Köln-Ost und dem Kreuz Köln-Süd, 6 Kilometer Stau, 12 Minuten. Und die A40 Venlo-Duisburg zwischen Strahlen und Wachtendonk, 2 Kilometer Stau, 10 Minuten plus. Gute Fahrt!
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4: Also, ich kann mich ehrlich gesagt noch erinnern, wie mein Schulranzen damals in der

Schule aussah, weil ich fand den nämlich mega geil. Könnt ihr euch auch noch dran erinnern? Also meiner war so gelb und orange mit so ganz vielen Schmetterlingen drauf. Das war so ein viereckiger Klotz. Und später, als ich älter war, hatte ich dann wie alle einfach so einen Eastpak-Rucksack, den wir so weit nach unten gestellt haben, weißt du, dass der so bis zum Hintern runterhing. Ja, ich war dabei. So, wie sieht das denn eigentlich heute aus? Was gibt's da alles so für Schulranzen? Worauf muss man vielleicht auch achten, wenn man seinem Kind so ein Teil kauft? Das alles klären wir gleich hier bei mir. Ich bin Laura Potting. Hallo zusammen.

0: Krass, ne? Nächste Woche geht's schon wieder los. Das neue Schuljahr startet. Und für einige Kiddies, ja auch tatsächlich zum ersten Mal, für unsere i-Dötzchen ist der Tag ja wirklich nochmal ganz anders aufregend. Ne? Neue Leute, Schultüte und natürlich ein niegelnagelneuer Schulranzen. Mittlerweile ist das ja ein Riesenbusiness geworden. Auf TikTok gibt es sogar einen Tornister-Experten mit aufgepasst fast 20.000 Followern. Schulranzentyp heißt der und sein richtiger Name ist Peter Emig. Und der Kollege Stefan Rejek ist hier. Du hast mit Peter gesprochen. Worauf muss ich denn achten? Was hat er so erzählt, wenn ich einen Schulranzen kaufen will?
1: Also, es gibt da zwei Hauptfaktoren. Erstens die richtige Passform und zweitens natürlich das Aussehen. Aber hier kommt auch schon das erste Problem.
2: Wenn Kindern etwas gefällt, dann ist es automatisch immer bequem. Deswegen raten wir auch immer dazu, dass man den Schulranzen entweder mit einem verdeckten Motiv testet oder mit einem Motiv, das dem Kind garantiert nicht gefällt, um das eben so ein bisschen auszublenden.
1: Und so testet ihr eben, ob der Tornister auch wirklich gut sitzt oder ob dem Kind in dem Moment nur die tolle Prinzessin darauf gefällt.
0: Okay, und wie teste ich die Passform jetzt genau? Also es kann ja nicht jedes Kind zuverlässig einfach so sagen, dass das passt oder nicht, oder?
1: Erstens sollte der über dem Hintern sitzen und dann gibt's noch eine ganz einfache Faustformel.
2: Wir gehen mit der Hand zwischen Rücken und Polster und je weniger Luft da ist, desto besser sitzt der Schulranzen.
1: Und die meisten sind sogar größenverstellbar, passen also auch noch in der vierten Klasse. Ja, und das Design ist auch mittlerweile individuell austauschbar, heißt, es gibt eine Grundfarbe und da kommen dann so Klettpatches mit verschiedenen Motiven drauf. Ja, und wenn die Prinzessin oder der Dino nach einem Jahr nicht mehr gefällt, dann kann man es einfach austauschen gegen was Neues.
0: Okay, das finde ich richtig cool. Aber jetzt mal, also das klingt ja alles schon hervorragend, ne? Deswegen komm, stellen wir die Kostenfrage. Was kostet so ein Teil heutzutage?
1: Also ich muss sagen, ich habe wirklich kurz gestutzt. Die beliebtesten kosten nämlich so zwischen 200 und 300 Euro. Aber da ist dann auch wirklich alles dabei. Also Mäppchen, Turnbeutel und zwei von diesen Klettpatches. Ja, und die meisten Marken geben dir dann auch noch 4 Jahre Garantie.
0: Danke, Stefan. Also nochmal zum Mitschreiben. Richtige Passform ist wichtig, ne? Am besten abgedeckt testen und den Look am Ende wirklich vom Kind aussuchen lassen. So, wisst ihr Bescheid? Wir befinden uns in unserer Themenwoche. Wir klären ganz viele Themen rund um die Schule. Hört ihr alles diese Woche hier bei uns.

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0: Es ist 10:30.
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0: Mit Lars Kosmehl, guten Tag. Auf Schloss Neuhardenberg in Brandenburg geht heute die Kabinettsklausur der Bundesregierung zu Ende. Am zweiten Tag soll es um die Folgen von Hitze und Dürre in diesem Sommer gehen, aber auch erneut um die Wettbewerbsfähigkeit der deutschen Wirtschaft. Beschlüsse werden heute nicht erwartet. Fans in aller Welt trauern um die Country-Ikone Dolly Parton. Auch zahlreiche Promis und Spitzenpolitiker ehren die mit 80 Jahren an Krebs verstorbene Sängerin. Und jetzt die Nachrichten für den Kassus. In Lippstadt wird gerade ein neues Stadthaus für die Verwaltung gebaut. Eine neue Feuerwache soll gebaut werden. Jetzt kommt womöglich ein neues, weiteres Projekt dazu. In der Hospitalstraße soll ein Haus für Begegnungen, Bildung und gesellschaftliches Engagement entstehen. In dem Gebäude wurde vor mehr als 120 Jahren die Firma Heller gegründet. Holger Wackerzap aus der Hellweg Radio Redaktion. Wer plant denn da was?
2: Das Gebäude gehört heute der Stadt Lippstadt und ist stark renovierungsbedürftig. Nach Vorstellungen der Verwaltung könnte hier das sogenannte Kesselhaus entstehen. Der Name soll an die industrielle Vergangenheit erinnern. Das Kesselhaus soll ein Haus der Begegnung werden. Gruppen sollen es etwa für Kultur- und Bildungsarbeit nutzen. Gruppen, die heute noch in anderen Räumen in der Stadt untergebracht sind. Im Erdgeschoss soll es ein nicht kommerzielles Café geben. Nach hinten könnte eine Außengastronomie im Sommer das Angebot vervollständigen.
0: Vielen Dank, Holger. Knapp 7 Millionen Euro Baukosten werden angenommen. Zieht man die Fördergelder des Landes davon ab, müsste die Stadt Lippstadt einen Eigenanteil von 2,7 Millionen Euro bezahlen. Ein 27-Jähriger aus Erwitte muss wegen sogenannter Schockanrufe für 5 Jahre ins Gefängnis. Das Landgericht München II verurteilte ihn in 9 Fällen wegen Banden- und gewerbsmäßigen Betrugs. Das sagt uns eine Sprecherin des Landgerichts München II. Der 27-Jährige soll laut Gericht in der Bande als sogenannter Abholer eingesetzt worden sein, also das Geld oder die Wertsachen persönlich bei den Opfern abgeholt haben. In 9 Fällen hat das funktioniert, in Ostwestfalen, in Franken und im Schwarzwald. Beim 10. Versuch in der Nähe von München wurde er dann vor einem Jahr festgenommen. Der Mann wurde auch dazu verurteilt, für die Schäden der Opfer aufzukommen. Das sind über 900.000 Euro. Das Freibad Wickede verlängert seine Saison bis zum 3. September. Die reguläre Hauptsaison endet zwar planmäßig am kommenden Montag, weil die Sommerferien aber noch bis zum 1. September laufen, hat die Gemeinde eine 3-tägige Nachsaison eingerichtet. Vom 1. bis 3. September ist das Bad täglich von 10 bis 18 Uhr geöffnet. In diesem Sommer zählte das Freibad nach eigenen Angaben mehr als 59.000 Gäste. Das ist ein Besucherrekord. Saisonkarten behalten bis zum letzten Öffnungstag ihre Gültigkeit. Inhaber von Einzel- oder Zehnerkarten sollten ihre noch offenen Tickets bis spätestens nächste Woche Donnerstag, den 3. September, einlösen. Und das waren die Nachrichten mit Lars Kosmehl. 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Im Laufe des Tages lockert der Himmel etwas auf. Am Nachmittag sind bis zu 24 Grad drin in Soest-Ampen und Lippstadt-Herringhausen. Gegen Abend kommt dann nochmal die Sonne durch. Auch die Nacht bleibt ruhig bei 16 Grad und morgen wird es dann schon wieder spürbar freundlicher und auch wärmer mit bis zu 30 Grad. Hier ist der schnellste Verkehrsservice zwischen Lippe und Möhne. Aktuell keine Staus gemeldet. Wenn ihr was gesehen habt, Staus oder Blitzer, 0803 77 80 80 oder per WhatsApp. Gute Fahrt.
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3: Einen schönen Vormittag wünsche ich euch und ich sag's euch, ich habe mir das Ding damals noch gekauft, 99, die Bravo Hits 27. Da war nämlich auf CD1, Track 1 Ronan Keating drauf, When You Say Nothing At All. So sieht's aus. So, den Song hören wir auch gleich und in einem Viertelstündchen sprechen wir dann auch drüber, dass Bravo heute 70 wird. Jawohl, wir schwelgen mal ein bisschen in Erinnerungen. So, jetzt aber erstmal das Beste von heute für euch ist Ray, Where Is My Husband? Und ich bin Laura Potting. Hallo zusammen.

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0: So, komm, wir werden mal nostalgisch. Die Bravo wird heute 70. Ist das nicht krass? Kollegin Natascha Wittmack ist da. Hallo.
1: Hallo, das ist absolut krass.
0: Ja, finde ich auch. Man muss sagen, wir beide, wir sind zwei Ex-Bravo-Leserinnen.
1: Ja, und ich habe mich vorhin durchs Bravo-Archiv geblättert und wollte jetzt mal ein kleines Quiz mit dir machen. Ich sag dir die Bravo-Cover-Schlagzeile und du rätst dann das Jahr.
0: Das ist aber schwer. Aber okay, ich hab Bock.
1: Kriegst du hin. Also, pass auf. Ups, Britney, voll komisch. So crazy habt ihr sie noch nie gesehen.
0: 2000?
1: Ganz nah dran, 2001 war es.
0: Ah,
1: aber du bist gut. Nächstes, Kelly's Intim, Paddy, ich bin noch Jungfrau.
0: Oh Gott.
1: Und East 17, warum wir Glatzen haben.
0: 93.
1: Ja, du bist echt gut. Es war 1994.
0: Oh Mann,
1: knapp
0: toll.
1: Komm, einen machen wir noch. Selena Gomez, schwanger beim ersten Mal, vergiftet, Bravo auf Spurensuche in Hollywood.
0: Oh Gott. 2010.
1: 11, 2011.
0: Mann, jedes Mal ein Jahr daneben, ey.
1: Kriegst für alles einen halben Punkt. Selena Gomez war ja übrigens sowieso das Covergirl Nummer 1 bei der Bravo. Die war tatsächlich etwa 70 Mal drauf, besonders oft natürlich in der Zeit, als sie mit Justin Bieber zusammen war, klar.
0: Das stimmt. Man muss aber auch sagen, für einige, jetzt für Selena Gomez nicht, aber für einige Stars war es auch echt wichtig, auf dem Cover zu sein. Ne? Mhm. Also es konnte schon die Karriere beeinflussen.
1: Ja, absolut. Also bei deutschen Stars, zumindest Blümchen zum Beispiel, sagt, dass sie ohne die Bravo in den 90ern nie so groß geworden wäre. Allerdings wurden auch Berichte veröffentlicht, die sie verletzt haben oder einfach falsch waren. Zum Beispiel wurde mal über sie geschrieben, Blümchens Knospenblüm. Also das geht gar nicht.
0: Nee, das stimmt. Da stand auch echt, man muss auch sagen, in der Bravo echt viel über Sex drin. Ne? Mm. Allein dieser Bodycheck, wo man, weißt du, so einen komplett nackten Mann und eine nackte Frau sich so angucken konnte.
1: Das ist krass.
0: Ja, und dann einfach Dr. Sommer, der hat uns alle aufgeklärt, oder?
1: Ja, hier, mein Favorit bei Dr. Sommer habe ich natürlich auch mitgebracht. Maria 14, sie fragt, seit 2 Wochen habe ich einen Freund. Einmal haben wir uns geküsst, dann habe ich in seiner Hose einen flaschenähnlichen Gegenstand gespürt. Kann es sein, dass er heimlich trinkt?
0: Das ist eine sehr gute Frage. So viele Erinnerungen, die ich gar nicht haben wollte. Danke, Natascha.
1: Gerne.
0: So, damit wir wieder etwas runterkommen, spiele ich euch jetzt James Blunt mit The Truth. Ein Bravo-Hit natürlich.
1: Ja, selbstverständlich. War übrigens auf dem Bravo-Hits 109. Und falls du es dich fragst, aktuell sind wir bei Ausgabe 135.
0: Oh Gott, ich fühle mich so alt gerade. Danke dir.

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1: Mit José Nachciandi. Guten Tag. Die Zuckersteuerpläne von Finanzminister Klingbeil bekommen immer mehr Gegenwind. Klingbeil möchte die Zuckersteuer deutlich ausweiten und offenbar auch Getränke mit Süßstoffen besteuern. Dagegen bringen sich Getränkehersteller, die Opposition, aber teilweise auch Klingbeils Kabinetts- und Koalitionskollegen in Stellung. Frage an Marc Weiß aus dem News-Team. Wie ist der aktuelle Stand?
2: Also nach Ansicht von Agrarminister Rainer zum Beispiel schießt Klingbeil deutlich übers Ziel hinaus. Sein Ministerium hat ausgerechnet, dass der Staat allein bei den Erfrischungsgetränken rund 2 Milliarden Euro pro Jahr an Zusatzsteuern einnehmen würde. Und das ist mehr als 3-mal so viel, wie man zur Stabilisierung der gesetzlichen Krankenversicherung bräuchte. Die Verbände der Getränkeindustrie rechnen sogar mit 4 Milliarden. Der Hauptgeschäftsführer des Deutschen Brauerbundes Eichele spricht von einem völlig falschen Signal. Die Menschen bräuchten Entlastungen statt neuer Steuern. Aus der Unionsfraktion kommt auch Protest, genau wie aus der Opposition. Grünen-Chef Banatschak zum Beispiel sagte dem Sender Welt, hier werde eine eigentlich richtige Idee zweckentfremdet. Zur Ehrenrettung muss man allerdings auch sagen, es gibt auch Zustimmung. Die Verbraucherorganisation Foodwatch lobt die Idee, die Verbraucherzentralen ebenfalls. Für eine gesündere Ernährung müssten alle Getränke einbezogen werden, denen Zucker oder eben auch Süßstoffe zugesetzt werden. Das sagte Verbandschefin Popp.
1: Danke, Marc. Und diese Themen sind heute Vormittag auch noch wichtig. Die Stimmung in der deutschen Exportwirtschaft hat sich laut Umfrage des IFO-Instituts deutlich verbessert. Die Erwartungen der Unternehmen stiegen im August auf 9,6 Punkte. Im Juli lagen sie noch bei minus 2,8 Punkten. Die Exportwirtschaft nehme wieder Fahrt auf, heißt es von den Experten. Vor allem die Ausfuhr in die EU wachse. Die Exporte nach China würden weiter schwächeln. Russische Militärflugzeuge sind offenbar in die südkoreanische Luftverteidigungszone eingedrungen. Das berichtet die südkoreanische Regierung. Als Reaktion habe die Luftwaffe Kampfjets losgeschickt. Bereits Ende Juni hatten mehr als 10 chinesische und russische Militärflugzeuge die Zone überflogen. Seit gut 9 Monaten ist in Australien unter 16-Jährigen das Nutzen von bestimmten Social-Media-Angeboten verboten. Dieses Verbot wirkt aber nur minimal. Das ist das Ergebnis einer Auswertung der Daten einer Kontroll-App für Eltern. Gut jeder vierte 13- bis 15-Jährige nutzt demnach weiter die Videoplattform TikTok. Das ist nur 1 Prozentpunkt weniger als vor dem Verbot. Bei den 10- bis 12-Jährigen liegt die Nutzungsrate nur 0,06 Prozentpunkte niedriger. Auch Instagram und Snapchat werden von den Kindern und Jugendlichen nach einem kurzen Einbruch wieder vermehrt genutzt. Laut Experten würden die Beschränkungen nicht funktionieren. Die Kinder würden die Alterssperre zum Beispiel über VPN-Dienste umgehen. Und das waren die Nachrichten mit José Nachciandi.
3: Das Wetter.
4: Es gibt erstmal keinen Regen heute, ein paar Wolken sind dabei, die Sonne kommt aber auch immer mal wieder raus. Erst zum Nachmittag und Abend hin kann es heute auch einzelne Schauer oder Gewitter geben bis 27 Grad. Morgen bis 29 Grad, dazu erst sonnig und trocken, dann aber mehr Wolken im Tagesverlauf. Auch hier kann es dann auch Schauer und teils kräftige Gewitter geben morgen. Am Freitag noch kühler, bis 25 Grad, dazu wechselhaft mit teils starken Schauern oder Gewittern stellenweise.
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4: Und hier kommen die Staus ab 11 Minuten Zeitverlust. Die A1 Osnabrück-Münster, da steht ihr zwischen dem Flughafen Münster-Osnabrück und Münster-Nord auf 5 Kilometern. Ihr braucht 16 Minuten länger. Die A3 Köln-Oberhausen zwischen Leverkusen-Opladen und Solingen, 3 Kilometer Stau, 11 Minuten plus. Die A4 Aachen-Köln zwischen dem Kreuz Köln-West und Köln-Eiffeltor, 3 Kilometer Stau, 11 Minuten plus. Die A40 Venlo-Duisburg zwischen Niederdorf und Wachtendonk, 3 Kilometer Stau, 16 Minuten Zeitverlust. Die A44 Essen-Düsseldorf zwischen dem Kreuz Düsseldorf-Nord und Düsseldorf-Stockholm, 2 Kilometer Stau, ihr braucht hier 18 Minuten länger. Und die A52 Mönchengladbach-Düsseldorf.

0: zwischen Schiefbahn und dem Kreuz Karst. 2 Kilometer Stau, hier kommen 20 Minuten obendrauf. Fahrt vorsichtig und kommt gut an.
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0: Habt ihr schon gehört? In Hamburg sind gestern 23 Leute auf einem Kettenkarussell stecken geblieben in 25 Metern Höhe. Die konnten erst nach 3 Stunden gerettet werden. Zum Glück ist niemand verletzt worden. Oh Gott! Also erstens werde ich auf diesen Karussells seekrank. Ich hätte mich also safe nach 5 Minuten übergeben. Und zweitens, ey komm schon, was passiert, wenn du genau dann auf Toilette musst? Was machst du denn dann? Ich weiß es nicht. Das ist für mich der absolute Horror, wirklich. Laura Potting hier, hallo zusammen.

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3: Ich bin letztens im Lidl gewesen, aber aus Versehen veganen Fleischsalat in meinen Einkaufswagen gelegt. Veganer Fleischsalat, alleine das Wort. Wer macht hier die Comedy, oder? Ich hätte das nicht gemerkt. Bis irgendwann so eine Frau auf mich zukam. Ach, Frau. Model. Ja, so ein Scheidungsgrund auf High Heels. Kommt auf mich zu und sagt, ey, du hast auch den veganen Fleischsalat gekauft. Ich sag, was hab ich? Du, der ist total lecker, ist meine Lieblingsmarke. Du, und wenn du dann noch so eine Aubergine dazu brätst, weißt du was, du bist aber WhatsApp, gib mir mal deine Nummer, ich schick dir mein Rezept. Nee, schick du mir mal über WhatsApp eine Aubergine. Mach.
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0: Es ist 11:30.
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0: Mit Lars Kosmehl, guten Tag. Auf Schloss Neuhardenberg in Brandenburg geht heute die Kabinettsklausur der Bundesregierung zu Ende. Am zweiten Tag soll es um die Folgen von Hitze und Dürre in diesem Sommer gehen, aber auch erneut um die Wettbewerbsfähigkeit der deutschen Wirtschaft. Beschlüsse werden heute nicht erwartet. Fans in aller Welt trauern um die Country-Ikone Dolly Parton. Auch zahlreiche Promis und Spitzenpolitiker ehren die mit 80 Jahren an Krebs verstorbene Sängerin. Und jetzt die Nachrichten für den Kreis Soest. In Lippstadt wird gerade ein neues Stadthaus für die Verwaltung gebaut. Eine neue Feuerwache soll gebaut werden. Jetzt kommt womöglich ein neues, weiteres Projekt dazu. In der Hospitalstraße soll ein Haus für Begegnungen, Bildung und gesellschaftliches Engagement entstehen. In dem Gebäude wurde vor mehr als 120 Jahren die Firma Heller gegründet. Holger Wackerzapp aus der Hellweg Radio Redaktion. Wer plant denn da was?
2: Das Gebäude gehört heute der Stadt Lippstadt und ist stark renovierungsbedürftig. Nach Vorstellungen der Verwaltung könnte hier das sogenannte Kesselhaus entstehen. Der Name soll an die industrielle Vergangenheit erinnern. Das Kesselhaus soll ein Haus der Begegnung werden. Gruppen sollen es etwa für Kultur- und Bildungsarbeit nutzen. Gruppen, die heute noch in anderen Räumen in der Stadt untergebracht sind. Im Erdgeschoss soll es ein nicht kommerzielles Café geben. Nach hinten könnte eine Außengastronomie im Sommer das Angebot vervollständigen.
0: Vielen Dank, Holger. Knapp 7 Millionen Euro Baukosten werden angenommen. Zieht man die Fördergelder des Landes davon ab, müsste die Stadt Lippstadt einen Eigenanteil von 2,7 Millionen Euro bezahlen. Ein 27-Jähriger aus Erwitte muss wegen sogenannter Schockanrufe für 5 Jahre ins Gefängnis. Das Landgericht München II verurteilte ihn in 9 Fällen wegen Banden- und gewerbsmäßigen Betrugs. Das sagt uns eine Sprecherin des Landgerichts München II. Der 27-Jährige soll laut Gericht in der Bande als sogenannter Abholer eingesetzt worden sein, also das Geld oder die Wertsachen persönlich bei den Opfern abgeholt haben. In 9 Fällen hat das funktioniert, in Ostwestfalen, in Franken und im Schwarzwald. Beim 10. Versuch in der Nähe von München wurde er dann vor einem Jahr festgenommen. Der Mann wurde auch dazu verurteilt, für die Schäden der Opfer aufzukommen. Das sind über 900.000 Euro. Das Freibad Wickede verlängert seine Saison bis zum 3. September. Die reguläre Hauptsaison endet zwar planmäßig am kommenden Montag, weil die Sommerferien aber noch bis zum 1. September laufen, hat die Gemeinde eine 3-tägige Nachsaison eingerichtet. Vom 1. bis 3. September ist das Bad täglich von 10 bis 18 Uhr geöffnet. In diesem Sommer zählte das Freibad nach eigenen Angaben mehr als 59.000 Gäste. Das ist ein Besucherrekord. Saisonkarten behalten bis zum letzten Öffnungstag ihre Gültigkeit. Inhaber von Einzel- oder Zehnerkarten sollten ihre noch offenen Tickets bis spätestens nächste Woche Donnerstag, den 3. September, einlösen. Und das waren die Nachrichten mit Lars Kosmehl. 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Es sind heute mehr Wolken am Himmel, aber es bleibt trocken. Im Laufe des Tages lockert der Himmel etwas auf. Am Nachmittag sind bis zu 24 Grad drin in Werl, Westtönnen und Lippstadt, Bad Waldlisborn. Gegen Abend kommt dann nochmal die Sonne durch. Auch die Nacht bleibt ruhig bei rund 16 Grad. Morgen wird es da schon spürbar freundlicher und wärmer, bis zu 30 Grad.
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0: Hier ist der schnellste Verkehrsservice zwischen Lippe und Möhne. Keine Staus gemeldet, aber die neuesten Blitzer nur bei Hellweg Radio in Rixbeck am Friedhof in beide Richtungen. Vielen Dank fürs Bescheid sagen. Wenn ihr auch noch was habt, 0800 377 80 80 oder per WhatsApp. Gute Fahrt.
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3: Leute, die sich mit über 100 Tonnen überreifen Tomaten bewerfen. La Tomatina ist wieder in Spanien. An dieser Tomatenschlacht nehmen auch wieder tausende Leute teil. Meine Gedanken dazu: Ich bin doch nur eine Tomate, die vor einer Tomatenschlacht steht und darum bittet, eine Nudelsoße zu sein. Naja, Laura Potting hier. Hallo.

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0: So, falls ihr heute Abend zwischen 18 und 19 Uhr noch nichts Großes vorhabt, ja, knallt euch auf die Couch, nehmt euch eine kühle Getränklichkeit und macht das Radio laut. Heute Abend gibt es auf unserem DAB Plus Sender Radio Mixtape eine neue Ausgabe von Atzes Rockbox. Das wollte ich sagen. Bei Radio Mixtape übernehmen ja jeden Mittwoch die Stars für eine Stunde lang das Programm. Und heute Abend ist eben Atze Schröder dran mit seiner Rockbox. Der Name seiner Sendung, der gefällt ihm übrigens sehr.
1: Ja, ist nicht von mir, ist von Jürgen Bangert, aber ich war sofort einverstanden. The Rockbox, das sollte auch auf meinem Sarg stehen. Also der lässt sich universell verwenden und ich finde ihn absolut gelungen.
0: Okay, aber das auch schon mal geklärt. Nächste Frage, was ist denn heute drin so in der Box?
1: Ach, für die Liebenden habe ich drin von Patti Smith, Because the Night Belongs to Lovers. Aerosmith ist heute dabei, Sweet Emotions. Dann haben wir mal wieder, damit wir alles richtig stellen hier, Manfred Mann's Earth Band, Don't Kill It, Carol, Feels Like the First Time von Foreigner und. Ein Gänsehautmoment jagt den nächsten. Ich verspreche euch, Atzes Rockbox heute wirklich prall gefüllt wie ein Cordon Bleu.
0: Das klingt lecker. So, ich sitze nachher rechtzeitig am Tisch, wenn du das heute bei Radio Mixtape servierst, auf jeden Fall.
1: Atzes Rockbox, wer nicht dabei war, wird es bereuen. This Evening Belongs to Lovers und vor allen Dingen von 18 bis 19 Uhr. Ich freue mich auf euch.
0: Ja, wir uns auch. Also schaltet ein, heute 18 bis 19 Uhr. Radio Mixtape mit Atze, das wird gut.
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0: Die Untersuchungsergebnisse stammen vom Betreiber der Kontroll-App für Eltern. Demnach nutzt in Australien jeder vierte der 13- bis 15-Jährigen weiterhin TikTok. Das ist nur gut 1 Prozentpunkt weniger als vor dem Verbot. Bei 10- bis 12-Jährigen lag die Nutzungsrate sogar nur 0,06 Prozentpunkte unter dem früheren Niveau. Auch Instagram und Snapchat werden nach einem anfänglichen Rückgang inzwischen von Kindern und Jugendlichen wieder vermehrt genutzt. Ganz offensichtlich funktionieren die Beschränkungen, die den Plattformen auferlegt wurden, nicht, heißt es von den Kontrolleuren. Minderjährige umgehen das Verbot demnach, indem sie zum Beispiel Fake-Accounts erstellen, ihr Alter falsch angeben, auf VPN-Dienste zugreifen oder Konten nutzen, die auf Ältere registriert sind. Es dürfte jetzt spannend werden, wie die australischen Behörden reagieren. Den Plattformbetreibern drohen Millionenstrafen. Auf Verlangen müssen die Unternehmen nachweisen, welche Maßnahmen sie ergreifen, um zu verhindern, dass sich unter 16-Jährige anmelden.
1: Und diese Themen sind jetzt am Mittag auch wichtig. Bundesfinanzminister Klingbeil will keine Extrasteuer auf zuckerfreie Getränke erheben. Das mache er nicht, das werde nicht kommen, erklärte er auf Instagram. Das ergebe keinen Sinn. Gestern war ein Papier aus seinem Ministerium bekannt geworden, in dem vorgeschlagen wird, neben Limonaden unter anderem auch Zero- und Light-Getränke stärker zu besteuern. Das große Feuer im Hohen Venn soll durch den Einsatz eines landwirtschaftlichen Geräts ausgelöst worden sein. Die belgische Staatsanwaltschaft ermittelt zumindest in dieser Richtung. Eine endgültige Ursache stehe aber noch nicht fest, heißt es. Der Naturschutzbund Deutschland in NRW kritisiert die Pläne zum Fluten der Tagebaulöcher Hambach und Garzweiler mit Wasser aus dem Rhein. Bei starkem Niedrigwasser, wie in diesem Sommer, würde eine Entnahme die Engpässe für die Schifffahrt verschärfen, heißt es vom Landesverband. Aus der Wirtschaft erreichen uns heute gute Nachrichten. Die Stimmung in der Exportwirtschaft hat sich laut Umfrage des IFO-Instituts deutlich verbessert. Die Erwartungen der Unternehmen stiegen im August auf 9,6 Punkte. Im Juli lagen sie noch bei minus 2,8 Punkten. Der Index sagt aus, wie optimistisch oder pessimistisch die Firmen in die Zukunft blicken. Der aktuelle Optimismus hat den höchsten Wert seit über 4 Jahren erreicht. Die Ausfuhren würden wieder Fahrt aufnehmen, heißt es von den Experten. Vor allem in andere EU-Länder. Die Exporte nach China würden dagegen weiter schwächeln. Und das waren die Nachrichten mit José Narciandi.
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3: Das sieht freundlich aus heute. Ein paar Wolken gibt's, einiges an Sonne ist aber auch dabei. Gegen Nachmittag und Abend kann es dann stellenweise mal regnen oder gewittern, aber nur vereinzelt. Bis 27 Grad sind heute drin. Morgen auch erstmal noch freundlich. Im Tagesverlauf zieht es sich dann morgen aber zu. Da kann es auch teils kräftige Gewitter mit Starkregen geben, bis 29 Grad. Und am Freitag wechselhaft, teils Gewitter mit Starkregen und Hagel möglich, bis 25 Grad.
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3: Und das sind die Staus ab 10 Minuten Zeitverlust. Die A4 Aachen-Köln zwischen dem Kreuz Köln-West und Köln-Eifeltor 5 Kilometer Stau. Ihr braucht hier 10 Minuten länger. Die A30 Bad Oeynhausen-Osnabrück zwischen Bruchmühlen und Melle-Ost 2 Kilometer Stau, 11 Minuten plus. Die A40 Venlo-Duisburg zwischen Niederdorf und Wachtendonk 5 Kilometer Stau, 19 Minuten. Die A40 Duisburg-Venlo zwischen Moers und Kempen, 8 Kilometer Stau, 14 Minuten. Und die A46 Düsseldorf-Wuppertal zwischen Wuppertal-Barmen und Wuppertal-Oberbarmen, 4 Kilometer Stau, ihr müsst ihr so circa 20 Minuten mehr einplanen. Gute Fahrt!
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3: Hallo zusammen, Laura Potting hier. Schön, dass ihr zuhört. In Spanien sorgt gerade ein Social-Media-Trend für Theater. Und als ich das gelesen habe, dachte ich echt, ich sehe nicht richtig. Das Ziel dieses Trends ist es, sein großes Geschäft in einem Freibad, und zwar im Becken, im Schwimmbad zu verrichten, ja? Und dann werden Videos vom anschließenden Tumult gemacht und gepostet. Sag mal, was ist los mit den Leuten? Diese scheiß Social-Media-Trends, ey, ich kann's nicht mehr sehen. Das Traurige ist, du liest das und denkst dir so, yo, immerhin stürzen die Leute da nicht von irgendwelchen Klippen, weil sie sich am Abgrund fotografieren. Man könnte es also Fortschritt nennen. Oder auch nicht.

0: Und haben einige von euch schon viereckige Augen bekommen oder spürt ihr überhaupt noch eure Finger? Seit heute früh läuft die Gamescom bei uns in NRW in Köln und es wird gedaddelt und gezockt. Die nach eigenen Angaben weltgrößte Computerspielmesse in Köln präsentiert die neuesten Computervideospiele. Und wir haben uns gefragt, wie alt sind die Gamer da eigentlich so? Sind die ziemlich jung oder wie sieht's aus? Die Aufgabe für unseren Reporter Dominik Becker war, finde die ältere Generation.
1: Also eins schon mal vorweg, die ältere Generation hier auf der Gamescom zu finden, das ist gar nicht so einfach. Wie alt seid ihr?
2: 23.
1: Wie alt bist du?
2: 20.
1: Wie alt bist du?
2: 20.
1: 20. Ich suche die älteren Gamer.
2: Das ist eine gute Frage, wo die sind. Also meine Omi spielt auch an ihrem Laptop, aber er hat eher so Mahjong.
1: Also meinst du, vielleicht ist so eine Megamesse für die dann nichts, oder?
2: Nee, mit dem ganzen durchgequetscht. Mittwoch, Donnerstag geht ja noch, aber ab Freitag, Samstag ist keine Chance mehr. Für ältere Leute, es gibt kaum Sitzmöglichkeit.
1: Die Frage ist ja, gibt es diese ältere Gamer-Generation überhaupt? Und ist die auch hier auf der Gamescom? Wie alt seid ihr?
3: 35.
4: 39.
5: 41.
1: Ihr seid bislang die ältesten Gamer, die ich getroffen habe. Gibt es noch ältere? Ich finde sie nicht.
6: Sicherlich schon, ja. Bin ich mir sicher.
5: Ja, würde ich schon sagen.
4: Denke ich genug, ja.
1: Fühlt man sich eigentlich irgendwann zu alt oder ist so Videospiele geht eigentlich immer von 20 bis 60?
4: Ach, das geht eigentlich immer. Bei den ganzen Genren, die es eigentlich gibt, ist eigentlich für jedes alte Klasse was dabei.
1: Machen die Finger noch mit?
6: Ja, ohne Probleme. Ja, es gibt schon mal Momente, wo man schon merkt, dass man älter wird, aber ich würde schon sagen, dass da keine Grenzen nach oben gibt.
1: Ich habe mich beim Chef der Gamescom, das ist Felix Falk, ich habe mich nochmal rückversichert, der sagt, ja, diese ältere Generation unter den Gamern, es gibt sie.
7: 6 von 10 Deutschen spielen, und zwar Männer wie Frauen und Alte wie Junge. Gerade hier auf der Gamescom sehen wir zum Beispiel im Retro-Bereich, also die Konsolen, die Spiele von früher, da sehen wir ganz viele Eltern, die ihren Kindern erzählen, wie sie damals gespielt haben, und natürlich auch Seniorinnen und Senioren, also eine große Vielfalt.
1: Also Retro-Area hier auf der Gamescom war ich noch nicht, gehe ich aber hin.
0: So, dann wünsche ich dir weiter viel Erfolg, noch ein bisschen mehr von der älteren Generation zu finden. Gib nicht auf, Dominik!
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0: Mit Lars Kosmel, guten Tag. Auf Schloss Neuhardenberg in Brandenburg geht heute die Kabinettsklausur der Bundesregierung zu Ende. Am zweiten Tag soll es um die Folgen von Hitze und Dürre in diesem Sommer gehen, aber auch erneut um die Wettbewerbsfähigkeit der deutschen Wirtschaft. Finanzminister Klingbeil will keine Extrasteuer auf zuckerfreie Getränke erheben. Das werde nicht kommen, erklärte der SPD-Chef auf Instagram. Eine Zuckersteuer auf zuckerfreie Getränke ergebe keinen Sinn. Und jetzt die Nachrichten für den Kreis Soest. Das Repair-Café in Bad Sassendorf öffnet heute nach der Sommerpause wieder. Es läuft von 15 bis 18 Uhr im Mehrgenerationenhaus in der Wasserstraße 9. Besucher können defekte Kleingeräte und andere Gegenstände mitbringen. Ehrenamtliche unterstützen bei der Reparatur. Das Repair-Café bittet darum, Anleitungen, Zubehör und Ersatzteile mitzubringen. Geräte sollten gereinigt sein, Kaffeemaschinen vorher entkalkt. Staubsauger sollten eine neue Filtertüte haben. Kaffeevollautomaten nimmt das Repair-Café aber nicht an. Auch Kleidung und andere Textilien werden repariert. In der Hospitalstraße 46 wurde in Lippstadt vor mehr als 120 Jahren die Firma Heller gegründet. Das Gebäude gehört heute der Stadt Lippstadt und ist stark renovierungsbedürftig. Nach Vorstellungen der Verwaltung könnte hier das sogenannte Kesselhaus entstehen. Ein Haus für Begegnungen, Bildung und gesellschaftliches Engagement. Im Erdgeschoss soll es ein nicht kommerzielles Café geben. Nach hinten könnte eine Außengastro im Sommer das Angebot vervollständigen. Holger Wackerzapp aus der Hellweg Radio Redaktion. Öffentliche Gelder sind knapp. Was soll das kosten und wie soll es bezahlt werden?
2: Knapp 7 Millionen Euro Baukosten werden angenommen. Zieht man die Fördergelder des Landes davon ab, müsste die Stadt Lippstadt einen Eigenanteil von 2,7 Millionen Euro bezahlen. Gleichzeitig könnte man dann aber auf heute angemietete Beratungsräume in der Geiststraße verzichten und auch die jährlichen Personalkosten würden sich, so die Verwaltung, verringern. Insgesamt ein Projekt, das durchaus Chancen auf eine Realisierung hat. In der kommenden Woche sollen die Pläne für das Kesselhaus im Jugendhilfeausschuss vorgestellt werden. Der Rat müsste Ende September dann entscheiden, ob man das Projekt wirklich im Detail planen will.
0: Vielen Dank, Holger. An der A44 Anschlussstelle Erwitte-Anröchte hat gestern Abend ein Strohballen auf einem Feld gebrannt. Der Polizei ist das Feuer gegen 17:45 am Abend gemeldet worden. Als die Beamten zwischen Völlinghauser Straße B55 und A44 eintrafen, war der einzelne Ballen schon komplett abgebrannt. Die Feuerwehr hat ihn auseinandergezogen, um mögliche Glutnester zu löschen. Die Kripo ermittelt jetzt wegen mutmaßlicher Brandstiftung. Zeugen, die zur Tatzeit verdächtige Beobachtungen gemacht haben, sollen sich bei der Polizei melden. Erst in der vergangenen Woche hatte zwischen Birkenförde und Bad Westernkotten ein Strohballen gebrannt. Die Polizei prüft hier mögliche Zusammenhänge. Ausgeschlossen ist dagegen ein Zusammenhang zu der Brandserie in Rüthen. Die 5 Tatverdächtigen sitzen weiter in U-Haft. Und das waren die Nachrichten mit Lars Kosmel. 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Es sind heute mehr Wolken am Himmel, aber es bleibt trocken. Im Laufe des Tages lockert der Himmel etwas auf. Am Nachmittag sind bis zu 24 Grad drin in Westtönnen und Lippstadt, Bad Waldisborn. Gegen Abend kommt dann nochmal die Sonne durch. Auch die Nacht bleibt ruhig bei rund 16 Grad. Morgen wird es da schon spürbar freundlicher und wärmer, bis zu 30 Grad.
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0: Hier ist der schnellste Verkehrsservice zwischen Lippe und Möhne. Keine Staus gemeldet, aber die neuesten Blitzer nur bei Hellweg Radio in Rixbeck am Friedhof in beide Richtungen. Vielen Dank fürs Bescheid sagen. Wenn ihr auch noch was habt, 0800 377 80 80 oder per WhatsApp. Gute Fahrt.
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3: Mahlzeit an diesem Mittwochmittag. Ich hoffe, euch geht's gut. Mein Name ist Laura Potting. Wir bringen hier heute zusammen die Mitte der Woche hinter uns. Und das wird jetzt so richtig schön dramatisch untermalt. Wie sich, ich finde, das gehört sich für jeden Arbeitstag. Hier ist Musik von Adele, das ist Skyfall. Und ich finde, es sollte immer dramatische Musik laufen, wenn wir zum Beispiel zur Arbeit kommen, ja? So nach dem Motto, seht hier, ich bin jetzt da! Und alle so...

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0: kommen. Jetzt mal so von den etwas Älteren unter uns. Ja, wir hatten doch wohl alle schon mal so eine Bravo in der Hand früher, oder? Bei mir im Zimmer war die Wand auf jeden Fall voll mit Backstreet Boys Postern daraus. Und Comedian Hannes Höfer, der ist auch Fan, der gratuliert zum 70. Geburtstag der Kultzeitung.
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2: Die Bravo gibt's schon 70 Jahre, aber nicht mit den Nacki da ist und so. Nee, früher war die Bravo eher sowas wie die Gala oder Bunte. Bisschen Promi-Tratsch, Kinoprogramm, Schlager. Dr. Sommer hatte damals nicht mal Abi. Das kam alles erst später. Kelly Foto Love Story, Comic für alle mit Hormonüberschuss, Marvel für Pubertierende. In der Renaissance hatten sie Shakespeare, Romeo, Julia. Wie hat neben das? Ein Drama in 20 Bildern. Oder das Doppelseitenposter in der Mitte. Um das unbeschadet aus dem Heft zu kriegen, habe ich mit chirurgischer Präzision die Tackernadeln aufgemacht. Nie habe ich mir mehr bei irgendwas Mühe gegeben. Tupac, Britney Spears, Oli P., alle hingen sie bei mir an der Wand. Und für alles, was du Mama und Papa nicht fragen wolltest, gab's eben Doc Sommer und sein Team. Klar, man wurde durch die Bravo-Lesen jetzt nicht komplett aufgeklärt, aber du wusstest schon mal grob, was wohin gehört. Und immer dran denken, das italienische Wort Bravo stammt von der Zeitung ab. Ja, weil die das Blatt so toll fanden. Also, glaube ich.
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1: Mit Malte Albrecht, guten Tag. Die Empörung war groß.

0: Zucker, sondern auch solche mit Süßungsmitteln sollten laut diesem Entwurf teurer werden. Dass das Ganze für Kopfschütteln gesorgt hat, ist verständlich, denn viele von uns greifen ja gerade deshalb zu solchen Produkten, um eben keinen Zucker zu sich zu nehmen.
1: Klingbeil hat auf Instagram geschrieben, eine Zuckersteuer auf Getränke ohne Zucker werde es nicht geben. Und er sei ziemlich sauer, dass darüber öffentlich diskutiert wurde.
0: Genau, er sagt, dass in Ministerien intern viel diskutiert und durchgespielt wird, um am Ende zu guten politischen Lösungen zu kommen. Und dieses Papier, das öffentlich wurde, sei nur ein Entwurf und keinesfalls ein beschlossenes Gesetz. Der SPD-Chef sagt deshalb auch ganz deutlich, dass solche internen Vorüberlegungen nicht mit fertigen politischen Entscheidungen verwechselt werden sollten. Wenn jede dieser Überlegungen behandelt wird wie eine politische Entscheidung, dann werde es in seinem Ministerium in Zukunft schwieriger, offen darüber zu diskutieren, so Klingbeil.
1: Danke, Thorsten. Und das sind weitere Nachrichten heute Mittag. Nach dem Großbrand im Hohenfenn in Belgien gibt es erste Hinweise zur Ursache. Eine Landmaschine könnte das Feuer ausgelöst haben, teilte die Staatsanwaltschaft mit. Sachverständige prüfen diese Vermutung derzeit. Bis die endgültigen Gutachten vorliegen, werde es aber noch mehrere Monate dauern, heißt es. Deutsche Unternehmen geraten bei Cyberangriffen immer stärker ins Visier ausländischer Geheimdienste. Laut dem Digitalverband Bitkom konnte im zurückliegenden Jahr mehr als jede dritte betroffene Firma mindestens einen Angriff einem ausländischen Nachrichtendienst zuordnen. Genannt worden seien vor allem China und Russland, heißt es. Immer mehr Menschen in Deutschland wollen ihren Doktortitel machen. Laut dem Statistischen Bundesamt waren im vergangenen Jahr rund 216.000 Menschen in einem laufenden Promotionsverfahren. Das waren knapp 2% mehr als im Jahr davor. Die meisten promovieren in Medizin und Gesundheitswissenschaften. Das US-Raumfahrtunternehmen SpaceX will einen riesigen neuen Weltraumbahnhof bauen. Er soll für rund 100 Milliarden Dollar in Louisiana entstehen, teilte die Firma von Tech-Milliardär Elon Musk mit. Die Bauarbeiten sollen im kommenden Jahr starten. 2 Jahre später könnten dort erste Starship-Raketen abheben. Geplant sind tausende kommerzielle Flüge pro Jahr. Bisher hat SpaceX nur einen Startplatz in Texas. Das Unternehmen verfolgt nach eigenen Angaben langfristig das Ziel, mit wiederverwendbaren Raketen regelmäßige Flüge zum Mond und auch zum Mars möglich zu machen. Und das waren die Nachrichten mit Malte Albrecht.
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3: Es gibt erstmal keinen Regen heute. Ein paar Wolken sind dabei. Die Sonne kommt aber auch immer mal wieder raus. Erst zum Nachmittag und Abend hin kann es heute auch einzelne Schauer oder Gewitter geben bis 27 Grad. Morgen bis 29 Grad. Dazu erst sonnig und trocken, dann aber mehr Wolken im Tagesverlauf. Auch hier kann es dann auch Schauer und teils kräftige Gewitter geben morgen. Am Freitag noch kühler, bis 25 Grad, dazu wechselhaft mit teils starken Schauern oder Gewittern stellenweise.
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3: Und das sind die Staus ab 11 Minuten Zeitverlust. Wir starten mit der A3 Arnheim-Köln zwischen dem Kreuz Oberhausen und dem Kreuz Oberhausen-West. Da steht ihr im Moment auf 5 Kilometern, ihr braucht 12 Minuten länger. Die A4 Aachen-Köln zwischen dem Kreuz Köln-West und Köln-Eifeltor, 5 Kilometer Stau, 21 Minuten plus. Die A40 Venlo-Duisburg zwischen dem Grenzübergang Strahlen-Autobahn und Wachtendonk, 6 Kilometer Stau, eine halbe Stunde plus. Die A44 Essen-Düsseldorf zwischen dem Kreuz Düsseldorf-Nord und Düsseldorf-Stockum, 2 Kilometer Stau, 12 Minuten. Und zum Schluss die A52 Roermond-Düsseldorf zwischen dem Kreuz Mönchengladbach und dem Kreuz Nersen. 3 Kilometer Stau, 11 Minuten plus. Gute Fahrt!
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3: Hallo zusammen, Frage. Ich misste gerade aus in meiner Wohnung, ja? So, passiert euch das auch, dass ihr zum Beispiel mit dem Ziel auszumisten euer Wohnzimmerregal so in Angriff nehmt und dann findet ihr euch Stunden später auf dem Boden liegend wieder, während ihr in alten Tagebüchern von euch schmökert? Passiert euch nie? Nee, mir auch nicht. Laura Potting hier. Ausmisten ist doch bloß was für Leute, die kein Tetris können. So.

0: Hallo zusammen an diesem Mittwoch. Habt ihr schon mal vom Ehrenamtsatlas gehört? Das ist eine super wichtige Sache. Der zeigt nämlich alle 2 Jahre, wie sich das Ehrenamt insgesamt entwickelt hat und wo es zum Beispiel auch aktuell Probleme gibt. Die Zahlen sind wichtig, denn das Ehrenamt ist einfach ein zentraler Teil unserer Gesellschaft. Ohne die vielen Freiwilligen, und das muss man einfach sagen, die ihre private Zeit opfern, würde vieles bei uns im Land einfach nicht funktionieren. Und heute hat Westlotto den neuen Ehrenamtsatlas 2026 in Düsseldorf vorgestellt. Thorsten Ortmann war für uns dabei. Thorsten, ist das Ehrenamt nach wie vor so beliebt bei den NRWlern?
1: Ja, fast die Hälfte der über 18-Jährigen in Nordrhein-Westfalen engagiert sich ehrenamtlich. Das Niveau ist ungefähr stabil geblieben. Es sind vor allem die über 60-Jährigen, die sich ehrenamtlich engagieren. Und besonders viele Ehrenamtler gibt es aktuell im Kreis Olpe, gefolgt von Höxter und dem Hochsauerlandkreis. Als beste größere Stadt hat hier Münster auf Platz 4 abgeschnitten. Die meisten Ehrenamtler engagieren sich übrigens im Bereich Sport, gefolgt von Religion, Kirche und Nachbarschaft. Und wie wichtig das Ehrenamt ist, zeigt auch diese Zahl. Müsste man die ganzen freiwilligen Stunden bezahlen, hätte das Land hierfür 25 Milliarden Euro ausgeben müssen.
0: Wahnsinn. Okay, aber die Erhebung zeigt auch Probleme auf.
1: Ja, den meisten gemeinnützigen Organisationen fehlt es schlicht am Geld und viele haben Nachwuchssorgen. Das liegt daran, dass sich immer weniger junge Menschen im Ehrenamt engagieren, sagt die Forscherin Professor Andrea Walter.
2: Dass über 90% der nicht engagierten Jungen sagen, dass ihnen die Zeit fehlt. Dann das Thema Unsicherheit. Wir wissen, die Generation fühlt sich unsicher, guckt nicht so zuversichtlich in die Zukunft. Für sie ist gute Bezahlung wichtig. Und tatsächlich sehen wir auch in den Zahlen, dass bei den Nicht-Engagierten über ein Viertel sagt, dass sie es sich nicht leisten können.
0: Okay, also es fehlt an Nachwuchs und an Geld. Westlotto hat sich da was einfallen lassen. Es wird ein neues Spiel geben, von dem Ehrenamtler in NRW profitieren sollen.
1: Ja, das neue Spiel heißt Bingo und alle Einnahmen gehen in eine neue Stiftung und die finanziert dann Projekte im Ehrenamt. Dazu Andreas Kötter von Westlotto.
3: Es sind diese Projekte, die wirklich dafür da sind, dass Ehrenamt sichtbar wird, dass man Ehrenamtler gewinnen kann oder dass man für die Ehrenamt auch etwas ausrichten kann. Ein Verein, der hingeht und sagt, ich möchte einfach Dankeschön sagen zu allen Ehrenamtern, die in diesem Verein tätig sind. Ich möchte alle einfach mal einladen zu einem Grillabend.
1: Ab 1.9. startet die Stiftung und gemeinnützige Organisationen können dann digital und unbürokratisch die Anträge stellen, so Westlotto. Zur Verfügung stehen dann Beträge zwischen 1.500 und 5.000 Euro.
0: Westlotto hat heute den neuen Ehrenamtsatlas 2026 für NRW vorgestellt. Thorsten Ortmann hatte die Infos dazu. Danke dir.
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1: Mit Jan Klawunde. Guten Tag. In Magdeburg schließen heute mehrere Stunden lang Geschäfte von Menschen mit Migrationsgeschichte. Sie wollen damit gegen Rassismus und Ausgrenzung protestieren. Nach Angaben des Flüchtlingsrats Sachsen-Anhalt machen rund 100 Inhaber mit. Seit heute Mittag läuft außerdem eine Kundgebung vor dem Landtag. Die Wirtschaft in NRW steht weiter unter Druck. Das Bundeskabinett berät heute, wie Deutschland Industrieland bleiben kann. In NRW trifft die Schwäche vor allem Chemie, Maschinenbau und Metallindustrie. Nach Angaben des RWI ist die Leistung im produzierenden Gewerbe zum vierten Mal in Folge zurückgegangen. Und jetzt die Nachrichten für den Kreis Soest. Das Repair-Café in Bad Sassendorf öffnet heute wieder. Es startet nach der Sommerpause. Besucher können dort dann wieder defekte Dinge mitbringen. Lars Kosmel aus der Hellweg Radio Nachrichtenredaktion mit den Details.
2: Das Repair-Café läuft heute von 15 bis 18 Uhr im Mehrgenerationenhaus Bad Sassendorf in der Wasserstraße 9. Ehrenamtliche unterstützen bei der Reparatur von Kleingeräten und anderen Gegenständen. Auch Kleidung und andere Textilien werden dort repariert. Das Repair-Café bittet darum, Anleitungen, Zubehör und Ersatzteile mitzubringen. Geräte sollten gereinigt sein. Kaffee-Vollautomaten nimmt das Repair-Café aber nicht an.
1: In der Nacht zu Dienstag ist ein 47-jähriger Lippstädter der Polizei mehrfach aufgefallen. Gegen 2:30 trafen Beamte den Mann mit einem anderen Mann auf einem Discounterparkplatz an der Erwitter Straße an. Beide mit hochwertigen Pedelecs. Weil der Verdacht bestand, dass die Räder gestohlen sein könnten, kontrollierten die Beamten die beiden. Die Räder wurden sichergestellt, weil kein Eigentumsnachweis vorlag. Rund 2 Stunden später fiel derselbe Mann erneut auf. Eine Reinigungskraft hatte beobachtet, wie er Gemüsekisten von einem Restaurant an der Langenstraße auf einem Rollbrett wegschob. Die Polizei traf den Mann in der Nähe an. Er wirkte stark alkoholisiert, einen Atemalkoholtest lehnte er aber ab. Das Gemüse im Wert von rund 200 Euro wurde sichergestellt und zurückgebracht. Der Tatverdächtige kam in Gewahrsam, die Ermittlungen dauern an. In Soest könnt ihr am Samstag eine kleine Zeitreise machen. Im und um das Burghofmuseum findet dann das Burghoffest statt. Von 12 bis 18 Uhr verwandelt sich das Gelände in einen bunten Festplatz mit Musik, Tanz und Geschichte. Das Programm reicht von steinzeitlichem Schmuckbasteln über mittelalterliche Tänze bis zum DJ-Workshop. Der Eintritt am Nachmittag ist frei. Am Abend gibt es ab 7:30 noch ein Open-Air-Theaterstück über den Minnesänger Walter von der Vogelweide. Dafür braucht ihr allerdings Tickets. Und das waren die Nachrichten mit Jan Klawunde. Mehr dazu und weitere Meldungen aus dem Kreis Soest findet ihr auf hellwegradio.de und in unserer App.
3: Das Wetter.
4: Heiter, ein paar Wölkchen nur, dazu trocken. So sieht das jetzt erstmal aus bei uns im Land. Bis zu 27 Grad sind heute drin. Zum Nachmittag hin kann es dann auch einzelne Schauer oder Gewitter geben. Morgen ähnlich, erst heiter, dann kommen Schauer auf. Teils sind Gewitter möglich bis 29 Grad. Und am Freitag bis 25 Grad. Dazu viele Wolken und zeitweise Schauer oder Gewitter möglich.
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4: Und das sind die Staus ab 16 Minuten Zeitverlust. Die A3 Arnheim-Köln zwischen dem Kreuz Oberhausen und Oberhausen-Lierich, 5 Kilometer Stau. Ihr braucht hier 24 Minuten länger. Die A4 Aachen-Köln zwischen dem Kreuz Köln-West und Köln-Eifeltor, 5 Kilometer Stau, 16 Minuten. Die A40 Venlo-Duisburg zwischen Grenzübergang Strahlen-Autobahn und Wachtendonk, 6 Kilometer Stau, 35 Minuten plus. Die A40 Duisburg-Essen zwischen Essen-Zentrum und dem Dreieck Essen-Ost, 2 Kilometer Stau, hier kommen 23 Minuten obendrauf. Und die A44 Essen-Düsseldorf zwischen dem Kreuz Düsseldorf-Nord und Düsseldorf-Stockum, 2 Kilometer Stau, 17 Minuten plus. Gute Fahrt!
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4: Vielleicht habt ihr das ja schon mal erlebt, ja? Ihr seid in einer Beziehung und ihr merkt plötzlich, euer Gegenüber entfernt sich von euch, ist nicht mehr all in. Ihr merkt, dass das so alles langsam in die Brüche geht und ihr könnt einfach nichts dagegen machen. Das ist vielleicht ein scheiß Gefühl. Und darüber singt Alec Benjamin in Let Me Down Slowly. Und er singt, wenn du mich schon verlässt, dann mach's doch bitte auf eine nette Art und Weise und gib mir bitte ein bisschen Zeit. Ja, wobei, das mit der Zeit, das macht's ja dann irgendwie auch nicht so richtig besser, oder? Hier ist auf jeden Fall Let Me Down Slowly. Und ich bin Laura Potting. Einen schönen Mittwoch euch.

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1: Mit Malte Albrecht, guten Tag.
2: Wir müssen raus aus diesem Klima der Verdrießlichkeit und des Verdrusses. Wir müssen gemeinsam diesen weit verbreiteten Missmut abschütteln, der unser Land seit langer Zeit lähmt.
1: Kanzler Merz war das eben nach dem Ende der Kabinettsklausur auf Schloss Neuhardenberg. Es ging dort für die Regierung darum, Aufbruchstimmung zu verbreiten und die Menschen dabei mitzunehmen, vor allem mit Blick auf die schwächelnde Wirtschaft. Thorsten Adolfs aus dem News-Team, was wurde dazu denn gesagt?
3: Ja, Merz hat gesagt, dass 3 Jahre voller Probleme hinter uns liegen und es jetzt endlich wieder aufwärts geht. Nach den Daten des Statistischen Bundesamtes hat das Bruttoinlandsprodukt im Frühjahr um 0,3% zugelegt.

0: kommen und wir als Regierung beenden mit unseren Investitionen diese zukunftsfeindliche Politik.
1: Auch KI soll in Zukunft eine große Rolle spielen. Merz sieht darin einen echten Motor für unser Land, egal ob in der Industrie, im Handwerk oder in der Medizin. Die Technologie biete ungeahnte Chancen, so Merz, um moderner und erfolgreicher zu werden.
2: Danke, Thorsten. Und jetzt weitere Nachrichten. Nach massiven Überschwemmungen in Nepal werden hunderte Touristen vermisst. Nach vorläufigem Stand gäbe es von 384 Touristen kein Lebenszeichen, teilte die nepalesische Tourismusbehörde mit. Die meisten von ihnen seien Ausländer. Auf Videoaufnahmen sind Wassermassen zu sehen, die Häuser mit sich reißen und Gebäude, die im Schlamm versunken sind. Volkswagen will angesichts des Spardrucks auch im Management sparen. Konzernchef Blume kündigte bei einer Betriebsversammlung in Emden an, ein Viertel der Führungsstellen abzubauen. Mit Blick auf den drohenden Jobabbau insgesamt sagte er, dass es in einem nächsten Schritt vor allem um die Kosten außerhalb der direkten Fahrzeugproduktion gehe, also um Konzernstellen, zentrale Funktionen, Entwicklung und Vertrieb. Der Chef des US-Geheimdienstes CIA, Radcliffe, hat bei seinem Besuch in Moskau Kontakte zu russischen Geheimdiensten gehabt. Das bestätigte Kreml-Sprecher Peskow. Ein Treffen mit Präsident Putin habe es nicht gegeben. Peskow nannte die Gespräche eine positive Entwicklung, machte zu den genauen Inhalten aber keine Angaben. Am Frankfurter Flughafen ist ein Mitarbeiter nach einer Infektion an Malaria gestorben. Auch 6 weitere Mitarbeiter sind erkrankt, sagte ein Fraport-Sprecher. Sie sind in ärztlicher Behandlung. Die erste Ansteckung ist demnach schon Mitte Juli gewesen. Ursache sollen importierte Mücken sein, heißt, die Mücken sind wohl im Flugzeug oder Gepäck mitgeflogen. Es seien dann Fallen am Flughafen aufgestellt und auch Mücken eingefangen worden. Die werden jetzt im Labor untersucht.
3: Vielen Dank. Viele Wolken über dem Kreis Soest, irgendwie grau. Und so warm wie eigentlich versprochen ist es heute auch nicht geworden. 20 Grad in Bad Waldlisborn, 19 in Möhnesee-Warmel. Da ist noch Luft nach oben, aber die Sonne kommt halt nicht so richtig durch. Regen kommt heute wohl keiner mehr. Morgen erstmal sonnig bei Temperaturen um 28 Grad. Bis 30 kann es morgen sogar gehen. Später am Abend kommt dann aber Regen. Und der Freitag, der ist ziemlich gewiss sehr regnerisch. Da sind dann sogar Gewitter dabei und am Wochenende wieder etwas kühler, Temperaturen so um 20, 22 Grad.
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3: Und hier ist der schnellste Verkehrsservice zwischen Lippe und Möhne. A1 Münster-Köln zwischen Kreuz-Dortmund-Unna und Schwerte 2 Kilometer Stau. Und auf der B63 in Wickede, da müsst ihr nach einem Unfall mit Behinderungen rechnen. Staus und Blitzer meldet ihr kostenlos unter 0800 377 8080 oder per WhatsApp.
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3: Mit Heike Kanter. Guten Tag. Unsere Regierung, die hatte sich für 2 Tage zur Beratung ins Schloss Neuhardenberg in Brandenburg zurückgezogen. Vizekanzler Klingbeil bilanziert danach.
5: Ich traue uns zu, dass wir dieses Land aus einer schwierigen wirtschaftlichen Lage der letzten Jahre herausarbeiten.
3: Ja, das ist ja schon mal gut, ne? Was Kanzler und Vizekanzler eben in der Pressekonferenz zum Abschluss der Kabinettsklausur gesagt haben, das hört ihr hier gegen 14:15. Jetzt aber erstmal Party-Sounds aus den 90ern mit DJ Bobo. 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

0: Jetzt für Hellweg Radio um 14 Minuten nach 14 Uhr am Mittwochnachmittag. Zwei Tage haben der Bundeskanzler und seine Minister auf Schloss Neuhardenberg in Brandenburg zusammengesessen. Vor anderthalb Stunden dann die Abschlusspressekonferenz. Und in der hat Bundeskanzler Merz gesagt:
1: Wir haben auf dieser Klausurtagung ein Zukunftsbild unseres Landes entworfen. Wir haben Deutschland von morgen diskutiert. Und dieses Deutschland von morgen ist optimistisch und zuversichtlich.
0: Das ist schon mal gut, ne? Wie soll das genau gehen?
1: Wir müssen raus aus diesem Klima der Verdrießlichkeit und des Verdrusses. Wir müssen gemeinsam diesen weit verbreiteten Missmut abschütteln, der unser Land seit langer Zeit lähmt.
0: Innovationen und Investitionen, das waren so Stichworte, um das Land wieder nach vorne zu bringen. Vizekanzler und SPD-Chef Lars Klingbeil hat die Ursache allen Übels benannt.
2: Jahrzehntelang wurde in unserem Land vieles kaputt gespart und das spüren wir alle im Alltag. Die Unpünktlichkeit der Bahn, kaputte Straßen, marode Schulen. Der ideologische Sparkurs der letzten Jahrzehnte ist uns teuer zu stehen gekommen.
0: Dass daran die SPD mitschuld ist, die ja seit 1998 bis auf 4 Jahre mitregiert hat, ist jetzt egal. Jetzt gucken wir nach vorne.
2: Wir investieren in E-Autos, in klimaneutrale Wirtschaft, in den Ausbau der erneuerbaren Energien. Und keine Bundesregierung hat je zuvor 100 Milliarden in den Klima- und Transformationsfonds gesteckt. Die Mittel können auch für den Bevölkerungs- und den Hitzeschutz eingesetzt werden. Es geht jetzt also darum, dass diese Mittel schnell und effizient eingesetzt werden.
0: Gesamtbilanz: Wir haben schon viel Gutes entschieden und jetzt kommt noch viel mehr. Oder wie es der Kanzler formuliert hat:
1: Unsere Botschaft ist, wir haben große Reformen angepackt. Wir werden sie auch umsetzen und wir werden unser Land in eine gute Zukunft führen. Da sind wir fest entschlossen und wir sind auch geschlossen und ja, auch guter Stimmung.
0: Abschluss der Kabinettsklausur heute auf Schloss Neuhardenberg in Brandenburg. Der Kanzler und sein Kabinett haben getagt und sind, wir haben es gehört, guter Stimmung. Und weitere Ergebnisse dieser Kabinettstagung hört ihr auch bei uns in den Nachrichten immer um voll und um halb.

0: 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September beginnt das Ausbildungsjahr für alle, die nicht schon am 1. August angefangen haben. Egal ob Azubi neu oder anderer Kollege, wichtig ist der erste Tag, hier in 30 Sekunden erklärt.
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2: Wie nehme ich neue Kollegen im Team auf? 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
3: Ja, hallo. Soll ich dich siezen oder kann ich einfach du zu ihnen sagen?
2: Zweiter Schritt, das Team vorstellen. Wichtig, es müssen so viele Namen und Gesichter sein, dass man sich gar nichts merken kann.
3: So, das sind Marco, Anne, Frau Schlüter und das ist der Michael. Der wird aber nur Mike genannt.
2: Schritt 3, stelle die wichtigsten, einfachen Abläufe vor.
3: Urlaubswünsche trägst du bei uns einfach hier händisch in die Liste ein, dann einmal eins scannen und an Sandra mailen und die druckt das aus, kopiert das in Excel und dann schickt die mir das zur Freigabe.
2: Und Schritt 4, sorg einfach dafür, dass sich der Neue an Tag 1 schon richtig wohlfühlt.
3: Ich sag immer, wähle einen Job, den du liebst und du musst nie wieder arbeiten. Oder du bleibst bei uns.
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0: Kate McRae aus Kanada, die eine deutsche Mutter und einen schottischen Vater hat. Internationaler geht's kaum. 2:30.
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2: Mit Jan Klawunde. Guten Tag. In Magdeburg schließen heute mehrere Stunden lang Geschäfte von Menschen mit Migrationsgeschichte. Sie wollen damit gegen Rassismus und Ausgrenzung protestieren. Nach Angaben des Flüchtlingsrats Sachsen-Anhalt machen rund 100 Inhaber mit. Seit heute Mittag läuft außerdem eine Kundgebung vor dem Landtag. Die Wirtschaft in NRW steht weiter unter Druck. Das Bundeskabinett berät heute, wie Deutschland Industrieland bleiben kann. In NRW trifft die Schwäche vor allem Chemie, Maschinenbau und Metallindustrie. Nach Angaben des RWI ist die Leistung im produzierenden Gewerbe zum 4. Mal in Folge zurückgegangen. Und jetzt die Nachrichten für den Kreis Soest. Das Repair-Café in Bad Sassendorf öffnet heute wieder. Es startet nach der Sommerpause. Besucher können dort dann wieder defekte Dinge mitbringen. Lars Kosmel aus der Hellweg Radio Nachrichtenredaktion mit den Details.
3: Das Repair-Café läuft heute von 15 bis 18 Uhr im Mehrgenerationenhaus Bad Sassendorf in der Wasserstraße 9. Ehrenamtliche unterstützen bei der Reparatur von Kleingeräten und anderen Gegenständen. Auch Kleidung und andere Textilien werden dort repariert. Das Repair-Café bittet darum, Anleitungen, Zubehör und Ersatzteile mitzubringen. Geräte sollten gereinigt sein. Kaffee-Vollautomaten nimmt das Repair-Café aber nicht an.
2: In der Nacht zu Dienstag ist ein 47-jähriger Lippstädter der Polizei mehrfach aufgefallen. Gegen 2:30 trafen Beamte den Mann mit einem anderen Mann auf einem Discounterparkplatz an der Erwitter Straße an. Beide mit hochwertigen Pedelecs. Weil der Verdacht bestand, dass die Räder gestohlen sein könnten, kontrollierten die Beamten die beiden. Die Räder wurden sichergestellt, weil kein Eigentumsnachweis vorlag. Rund 2 Stunden später fiel derselbe Mann erneut auf. Eine Reinigungskraft hatte beobachtet, wie er Gemüsekisten von einem Restaurant an der Langenstraße auf einem Rollbrett wegschob. Die Polizei traf den Mann in der Nähe an. Er wirkte stark alkoholisiert, einen Atemalkoholtest lehnte er aber ab. Das Gemüse im Wert von rund 200 Euro wurde sichergestellt und zurückgebracht. Der Tatverdächtige kam in Gewahrsam, die Ermittlungen dauern an. In Soest könnt ihr am Samstag eine kleine Zeitreise machen. Im und um das Burghofmuseum findet dann das Burghoffest statt. Von 12 bis 18 Uhr verwandelt sich das Gelände in einen bunten Festplatz mit Musik, Tanz und Geschichte. Das Programm reicht von steinzeitlichem Schmuckbasteln über mittelalterliche Tänze bis zum DJ-Workshop. Der Eintritt am Nachmittag ist frei. Am Abend gibt es ab 7:30 noch ein Open-Air-Theaterstück über den Minnesänger Walter von der Vogelweide. Dafür braucht ihr allerdings Tickets. Und das waren die Nachrichten mit Jan Klawunde. Mehr dazu und weitere Meldungen aus dem Kreis Soest findet ihr auf hellwegradio.de und in unserer App.
4: Vielen Dank. Und Walter von der Vogelweide, den habe ich zuletzt im Deutschunterricht vor Jahrzehnten gehört. Das ist doch mal was anderes. 18 Grad in Rüthen, das ist nicht gerade hochsommerlich. 21 in Ense ist schon besser, aber auch da hängen viele Wolken vor der Sonne. Wo die rauskommt, jetzt hier gerade in Soest zum Beispiel, da wird es dann auch gleich ein bisschen schöner. Regen gibt es heute keinen, jedenfalls ist das Regenradar leer. Morgen, der Donnerstag, erst sonnig und warm, 27 bis 30 Grad sind drin. Abends gibt es dann dafür unter Umständen Hitzegewitter, aber erstmal ein Tipptopp-Tag. Dieser Hochsommer, der dauert allerdings dann auch nur einen Tag, am Freitag schon wieder kühler, 20 bis 22 Grad und Regen. Hier ist der schnellste Verkehrsservice zwischen Lippe und Möhne. Keine Störungen auf den Autobahnen, aber auf der B63 in Wickede kann es nach einem Unfall noch zu Behinderungen kommen. Staus und Blitzer meldet ihr kostenlos unter 0800 377 80 80 oder per WhatsApp.
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4: Mit Heike Kanter. Ich wünsche einen schönen Mittwochnachmittag. Hier geht's weiter mit Amy Winehouse.

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0: So, jetzt kommen wir mal auf unser Schützenfest-Voting zu sprechen. Welches ist euer Lieblingsschützenfest, euer Lieblingsverein?
1: Ich gehe nicht auf Schützenfest. Hab keine Ader dafür.
2: Nie was mich begeistert hat.
3: Ich bin gar kein Fan vom Schützenfest.
4: Ja, ich bin nicht so der Schützenfestgänger.
0: Ja gut, dann ist das jetzt für euch vielleicht nichts, obwohl ihr natürlich theoretisch trotzdem in der Hellweg-Radio-App für euren Ort abstimmen könntet. Ihr müsst dann ja später nicht zum Schützenfest gehen.
5: Schützenfest finde ich richtig toll.
0: So, that's the spirit. Ihr wählt jede Woche von Montag bis Donnerstag euer Schützenfest der Woche. Und aus allen Wochensiegern wird dann der Gesamtsieger ermittelt, der einen super Preis bekommt, gesponsert von der Sparkasse Hellweg-Lippe. Mehr Infos zum Spiel und Mitmachen geht auf hellwegradio.de. Das Schützenfest-Warm-up mit Partymusik gibt es bei uns immer freitags von 18 bis 20 Uhr. Und Vorfreude jetzt hier.
6: Also für mich ist das wie ein Sommerfest. Man trifft nette Leute, seine Freunde und das macht das für mich aus.
7: Schützenfest bedeutet Tradition, gemeinschaftliches Feiern, schöne Stunden zusammen, Vogelschießen, Spaß haben.
8: Der Schützenfest umzieht das ganze Dorf mit allen Leuten mit über 14 Kapellen. Das ist mein Highlight.

0: Heute ist der Tag des Toilettenpapiers, warum auch nicht? 134 Rollen sollen wir Deutschen angeblich durchschnittlich pro Jahr verbrauchen. Bei mir zu Hause kommt nur gutes Vierlagiges auf die Rolle. Muster ist egal, bei euch so?
1: Manchmal ist es doch lustig, wenn da Bildchen drauf sind.
2: Soll weich sein, viellagig, mindestens drei. Immer mehr ist umso besser.
1: Dass es nachhaltig ist, also dass sowieso schon recycelt ist, weil es ist ja nur für den Abfall gedacht.
3: Kein Aroma, weil die schlecht sind, oft von den Produkten.
1: Zu Valentinstag gibt es dann da so ein paar Herzchen, das ist dann auch ganz lustig.
4: Also feuchtes Klopapier ist ganz wichtig eigentlich. Ich finde, es ist ein Muss, es ist dann viel sauberer.
5: Muss bequem sein, gemütlich sein währenddessen, gute Wischleistung.
6: Man braucht kein Klopapier, bin ich der Meinung. Man kommt auch gut mit Wasser klar. In unserer Kultur machen wir das zum Beispiel mit Wasser sehr gerne.
7: Ich finde, man sollte einlagiges Klopapier abschaffen. Das sollte verboten gehören. Die Uni sollte ein bisschen mehr Geld in die Hand nehmen, um dreilagiges Klopapier zu kaufen.
0: Und das ist eine Forderung, die ich hundertprozentig unterstütze, auch wenn ich gar nicht mehr zur Uni gehe. 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
1: Mit Malte Albrecht. Guten Tag. In Nepal hat es eine heftige Naturkatastrophe gegeben. Dort werden nach einer Sturzflut viele Menschen vermisst, darunter nach Behördenangaben 384 Touristen. Thorsten Adolfs aus dem News-Team. Uns erreichen von dort schlimme Bilder.
2: Ja, in Videos, die auf der Plattform X veröffentlicht wurden, ist zu sehen, wie sich die Wasserschlamm- und Geröllmassen ihren Weg mit hoher Geschwindigkeit aus dem Gebirge runter ins Tal bahnen. Man muss sich das so vorstellen, es gibt dort im Grenzgebiet zwischen Nepal und China eine schmale Schlucht und viele Häuser, Brücken und sogar ein Staudamm, die in dem Tal waren, die sind einfach von den Geröllmassen unter tosendem Lärm mitgerissen worden. Du hast es gesagt, auch hunderte Ausländer werden nach den massiven Überschwemmungen vermisst. Darunter sollen Touristen aus Deutschland, den USA und Spanien sein. Das ganze Ausmaß der Katastrophe sei aber noch unklar, sagte ein Polizeisprecher. Die Armee hat Hubschrauber und Rettungstrupps in die Katastrophenregion geschickt. Das Gebiet ist schwer zu erreichen, weil auch viele Hauptstraßen zerstört wurden. Ein Augenzeuge spricht von einer absolut entsetzlichen Situation. So eine Zerstörung wie dort habe er vorher noch nie gesehen. Was die Sturzflut ausgelöst hat, ist noch nicht ganz klar. Es heißt, der Bruch eines Gletschersees könnte dazu geführt haben, dass die Flutwellen in die Tiefe stürzten.
1: Thorsten, danke dir. Und jetzt weitere wichtige Nachrichten im Überblick.

0: kritisiert die Pläne zum Fluten der Tagebaulöcher Hambach und Garzweiler mit Wasser aus dem Rhein. Bei starkem Niedrigwasser wie in diesem Sommer würde eine Entnahme die Engpässe für die Schifffahrt verschärfen, heißt es vom Landesverband. Wer bei einer Kontrolle den Führerschein vorzeigen muss, kann das künftig auch auf dem Smartphone tun. Denn noch in diesem Jahr soll es den Führerschein auch in digitaler Form geben. Das kündigte der Präsident des Kraftfahrtbundesamtes DAMM an. Der Fachzeitschrift Auto, Motor und Sport sagte er, die Entwicklung sei in der finalen Phase. Angezeigt werden soll der digitale Führerschein künftig in der Kfz-App des Kraftfahrtbundesamtes. Die App ist laut DAMM inzwischen auf mehr als 2 Millionen Smartphones installiert. Bisher lässt sich dort schon der Fahrzeugschein digital abrufen.
1: Hier in Soest. Hier in Soest scheint die Sonne, wollte ich sagen. 21 Grad, morgen 30. In Warstein aktuell 20 Grad, morgen 29. Wer es nicht so heiß mag, der genießt halt den Tag heute. Es bleibt trocken. Wer 30 Grad besser findet, der freut sich morgen auf Freibad, auf Badesee, auf im Garten liegen, auf im Eiscafé sitzen, auf Grillen. Auf was auch immer. Womöglich wird das auch für längere Zeit der letzte richtig warme Tag. Abends kommen nämlich Gewitter und Regenschauer und Freitag dann regnerisch und wieder Temperaturen wie heute maximal um 23. Hier ist der schnellste Verkehrsservice zwischen Lippe und Möhne. A1 Münster-Dortmund zwischen Kamener Kreuz und Unna 4 Kilometer stockend. Und auf der B63 in Wickede kommt es unter Umständen noch zu Behinderungen. Da hat es einen Unfall gegeben. Staus und Blitzer meldet ihr kostenlos unter 0800 377 80 80 oder per WhatsApp.
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1: Mit Heike Kanter. Guten Tag. Bei uns geht's in der kommenden halben Stunde ums Ehrenamt und um die Toten Hosen.

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0: Hier ist Hellweg Radio, 3:15 ist es, am Mittwochnachmittag. Wie viele ehrenamtliche Helfer es eigentlich im Kreis Soest gibt, in den Sportvereinen, im sozialen Bereich, wo auch immer, das kann man eigentlich gar nicht genau beziffern. Nach dem Ehrenamtsatlas NRW engagieren sich rund ein Drittel aller Bürger. Heute hat Westlotto den neuen Ehrenamtsatlas 2026 in Düsseldorf vorgestellt. Thorsten Ortmann war dabei. Thorsten, ist das Ehrenamt nach wie vor beliebt bei uns in NRW?
1: Ja, ne? Ja, fast die Hälfte der über 18-Jährigen in Nordrhein-Westfalen engagiert sich ehrenamtlich. Das Niveau ist ungefähr stabil geblieben. Es sind vor allem die über 60-Jährigen, die sich ehrenamtlich engagieren. Und besonders viele Ehrenamtler gibt es aktuell im Kreis Olpe, gefolgt von Höxter und dem Hochsauerlandkreis. Als beste größere Stadt hat hier Münster auf Platz 4 abgeschnitten. Die meisten Ehrenamtler engagieren sich übrigens im Bereich Sport, gefolgt von Religion, Kirche und Nachbarschaft. Und wie wichtig das Ehrenamt ist, zeigt auch diese Zahl. Müsste man die ganzen freiwilligen Stunden bezahlen, hätte das Land hierfür 25 Milliarden Euro ausgeben müssen.
0: Die es natürlich nicht hat. Probleme hat der Ehrenamtsatlas auch gezeigt. Welche?
1: Ja, den meisten gemeinnützigen Organisationen fehlt es schlicht am Geld und viele haben Nachwuchssorgen. Das liegt daran, dass sich immer weniger junge Menschen im Ehrenamt engagieren, sagt die Forscherin Professor Andrea Walter.
2: Dass über 90% der nicht engagierten Jungen sagen, dass ihnen die Zeit fehlt. Dann das Thema Unsicherheit. Wir wissen, die Generation fühlt sich unsicher, guckt nicht so zuversichtlich in die Zukunft. Für sie ist gute Bezahlung wichtig. Und tatsächlich sehen wir auch in den Zahlen, dass bei den Nicht-Engagierten über ein Viertel sagt, dass sie es sich nicht leisten können.
0: Also, es fehlt Nachwuchs und Geld im Ehrenamt. Wenn ihr Lust habt, euch zu engagieren, dann guckt mal ins Internet. Auf ehrenamt-kreis-soest.de gibt es jede Menge Angebote.

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0: Ein einziger Riesenhit hat wahrscheinlich dafür gesorgt, dass John Farnham ausgesorgt hat aus dem Jahr 1986. You're the Voice. Hier ist Hellweg Radio um 3:30.
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2: Mit Jan Klawunde. Guten Tag. Der digitale Führerschein soll noch in diesem Jahr in Deutschland eingeführt werden. Das hat der Präsident des Kraftfahrtbundesamtes DAMM angekündigt. Die Entwicklung sei in der finalen Phase. Abrufbar sein soll der digitale Führerschein dann über die Kfz-App des Kraftfahrtbundesamtes. Bisher lässt sich darüber nur der digitale Fahrzeugschein anzeigen. Bundeskanzler Merz will an der Abschaffung der Rente mit 63 festhalten. Nach der Kabinettsklausur in Brandenburg hat er Forderungen nach einer Beibehaltung der abschlagsfreien Rente nach 45 Beitragsjahren zurückgewiesen. Merz sagte, die Koalition habe sich darauf verständigt, die Vorschläge der Rentenkommission vollständig zu übernehmen. Dazu gehöre auch, Anreize zur Frühverrentung zu beenden. Härtefälle wolle die Koalition im Gesetzgebungsverfahren berücksichtigen. Und jetzt die Nachrichten für den Kreis Soest. Im Kreis Soest starten in der kommenden Woche knapp 3000 Kinder in ihr erstes Schuljahr. Laut Schulamt werden genau 2.978 Mädchen und Jungen eingeschult. Das sind 42 Erstklässler weniger als im Schuljahr 25/26. Die meisten Schulanfänger gibt es in Lippstadt mit 683 und in Soest mit 457 Kindern. Dahinter folgen Werl mit 277 und Warstein mit 223 Erstklässlern. Im Kreis Soest haben im vergangenen Jahr etwas weniger Frauen die Krebsfrüherkennung genutzt. Nach AOK-Angaben gingen knapp 39% der Frauen ab 20 Jahren zur Untersuchung. Im Vorjahr waren es minimal mehr. Bei den Männern ab 45 Jahren lag der Wert bei knapp 24%, im Vorjahr waren es 23%. Die AOK appelliert, die kostenfreien Untersuchungen stärker zu nutzen. Das Repair-Café in Bad Sassendorf öffnet heute nach der Sommerpause wieder. Es läuft noch bis 18 Uhr im Mehrgenerationenhaus in der Wasserstraße 9. Besucher können defekte Kleingeräte und andere Gegenstände mitbringen. Ehrenamtliche unterstützen bei der Reparatur. Das Repair-Café bittet darum, Anleitungen, Zubehör und Ersatzteile mitzubringen. Geräte sollen gereinigt werden, Kaffeemaschinen sollen vorher auch entkalkt werden und Staubsauger sollen eine neue Filtertüte haben. Kaffeevollautomaten nimmt das Repair-Café nicht an. Auch Kleidung und andere Textilien werden repariert. Und das waren die Nachrichten mit Jan Klawunde. Mehr dazu und weitere Meldungen aus dem Kreis Soest findet ihr auf hellwegradio.de und in unserer App.
0: Vielen Dank. So, in den kommenden Tagen, da kommen nun wirklich die letzten Urlauber zurück, denn die Ferien enden. Und diese Urlauber, die haben zum Teil richtig super Wetter. Heute 34 Grad in Palma de Mallorca, 34 in Antalya, 35 auf Kreta. Das nenne ich mal Hochsommer, das können wir hier im Kreis Soest nicht bieten. 20 Grad aktuell am Möhnesee und am Alberssee. Das ist nur so okay, wird aber morgen besser. Der Abend, der bleibt jedenfalls trocken und morgen geht's dann erstmal mit Sonne los und dann steigen die Temperaturen bei uns im Kreis auf 28 bis 30 Grad. Das wird ein tipptopp Sommertag. Abends sind dann Gewitter und Regenschauer drin. Und Freitag ist die ganze Herrlichkeit auch schon wieder vorbei. Dann regnerisch und nur noch 20 bis 23 Grad. Auch am Wochenende kaum mehr als 20.
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0: Hier ist der schnellste Verkehrsservice zwischen Lippe und Möhne. A1 Münster-Dortmund zwischen Hamm-Bergkamen und Unna 6 Kilometer Stau, Viertelstunde drauf. A44 Kassel-Dortmund zwischen Kreuzwerl und Kreuz-Dortmund-Unna 4 Kilometer Stau, 10 Minuten länger. Und A46 Brilon-Arnsberg zwischen Enste und Wennemen 1 Kilometer Stau, erstaunlicherweise auch eine Viertelstunde länger. Staus und Blitzer meldet ihr kostenlos unter 0800 377 80 80 oder per WhatsApp.
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0: Mit Heike Kanter. Guten Tag. So, jetzt können wir mal ein bisschen aufdrehen. Wir machen Partymusik am Mittwoch.

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0: Bertha Fleck und hier die Version von den Fugees aus dem Jahr 96, Killing Me Softly. Und natürlich waren die Fugees im Jahr 1996 auch auf dem Bravo-Titel. Ist ja logisch. Heute ist der 26. August 2026 und heute vor genau 70 Jahren, am 26. August 1956, ist die allererste Bravo erschienen. Auf dem Titelbild waren unter anderem Marilyn Monroe und Richard Widmark. Lasst euch mal von Oma erklären, wer das war. 50 Jahre Bravo, das bedeutet nicht nur Dr. Sommer, die Foto-Love-Story, der Starschnitt und die Poster deiner Lieblingsstars. Bravo, das bedeutete auch Stress mit den Eltern. Meine haben zum Beispiel nie erlaubt, dass ich das lese. Annabel Giesbert erzählt euch mal, warum wir damals Bravo gelesen haben. Und zwar alle, egal ob zu Hause erlaubt oder nicht, denn irgendeiner hatte die immer.
1: Naja, vor dem Internet war die Bravo eigentlich der einzige und wichtigste Zugang zu Stars, Musik und Jugendthemen. Dazu kam dann noch Dr. Sommer. Jugendliche konnten dort Fragen zu Liebe, Körper und auch Sexualität stellen. Also zu Themen, über die sie mit ihren Eltern oft gar nicht sprechen wollten. Und damit war die Bravo natürlich auch eine Art Ersatz für ihre eigene Aufklärung. Die Zeitschrift war halt auch gerade unter Jugendlichen sehr beliebt und wurde in den Schulen dann auch oft weitergereicht. Und damit hat sie dann Woche für Woche bis zu 6 Millionen junge Menschen erreicht. Also eine Zielgruppe, die wir heute nur noch über die sozialen Medien in der Größe erreichen.
0: Und aus heutiger Sicht gibt es natürlich Kritik an der Bravo von damals.
1: Wenn man sich heute mal so alte Ausgaben anschaut, dann sieht man einfach, vieles war inszeniert. Die Bravo hat ganz oft nicht die ganze Wahrheit über ihre Stars erzählt, sondern eben eine passende Geschichte. Eloy de Jong zum Beispiel von der Boyband Caught in the Act hat von einer erfundenen Liebesgeschichte mit einem weiblichen Fan erzählt. Damit sollte natürlich damals von seiner Homosexualität abgelenkt werden.
0: Ja, da würde ich allerdings aber mal behaupten, dass es das heute immer noch ganz genauso gibt. Andere Dinge sind dagegen inzwischen wirklich und Gott sei Dank passé.
1: Vor allem der Umgang mit Sexualität würde heute anders gehandhabt werden. Mädchen wurden von Journalisten gefragt, ob sie schon ihr erstes Mal hatten. Über Jasmin Wagner beispielsweise, damals bekannt als Blümchen, schrieb die Bravo, Blümchens Knospen blühen. Also solche Formulierungen gehen heute ja gar nicht mehr. Journalisten würden dafür vermutlich ihren Job verlieren.
0: Annabel Giesbert und 70 Jahre Bravo. Heute auf den Tag genau vor 70 Jahren erschien das erste Heft. Und seit einigen Jahren erscheint die Bravo nur noch monatlich.

0: Sie hat zum Beispiel I Will Always Love You geschrieben, das dann aber nicht für sie selbst ein Riesenhit geworden ist, sondern für Whitney Houston. Die Rede ist natürlich von Dolly Parton, die auch eigene Hits hatte.
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0: Dolly Parton ist gestorben und Millionen Fans weltweit sind traurig über ihren Tod. Echter Superstar der Pop- und Country-Welt. 80 Jahre alt ist sie geworden und nach einer Krebserkrankung gestorben. Kevin Zimmer aus der Redaktion. In der Musikwelt gab es viele Reaktionen und Trauer.
2: Ja, seit bekannt wurde, dass Dolly Parton gestorben ist, wird ihr Stern auf dem berühmten Hollywood Walk of Fame zur regelrechten Pilgerstätte für Fans. Ein Meer von Blumen ist darauf jetzt schon zu sehen und auch die Stars nehmen Abschied mit teilweise sehr persönlichen Worten. Elton John würdigte Parton als große Künstlerin mit einem sehr, sehr gütigen Herz. Taylor Swift schrieb, sie habe ein sanftes Herz und zugleich ein Rückgrat aus Stahl gehabt. Besonders bewegend auch die Reaktion von Miley Cyrus. Dolly Parton war ja die Patentante von Miley Cyrus. Die Sängerin schrieb, sie könne nicht glauben, dass die reinste Seele von ihnen gegangen sei. Dolly Parton war für sie nicht nur Patentante, sondern fast wie eine zweite Mutter. Bewegend war vor allen Dingen damals ihre gemeinsame Version von Miley Cyrus' Superhit Wrecking Ball. Dolly Parton war damals 77 Jahre alt, als sie den Song gemeinsam mit ihrem Patenkind sang.
0: Ja, und dann hören wir uns das jetzt an. Dolly Parton und Miley Cyrus und Wrecking Ball.
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0: Nachrichten.
1: Mit Malta Übricht, guten Tag. Die Lage auf dem Bau bleibt insgesamt schwierig und das bremst das gesamte Wirtschaftswachstum in Deutschland. Zu diesem Ergebnis kommt eine neue Studie Thorsten Adolfs aus dem News-Team.
2: Genau, die Experten des Pestel-Instituts, die die Studie gemacht haben, schlagen Alarm, weil in den letzten beiden Jahren deutlich weniger gebaut wurde als früher. Nicht nur die Wirtschaft ist dadurch ins Stocken geraten, sagen sie, sondern dadurch würden bundesweit auch über 1 Million Wohnungen fehlen. Das merkt man besonders in Ballungsgebieten. Wenn man dort einen tollen neuen Job findet, aber keinen bezahlbaren Wohnraum bekommt, dann könne man den Job oft gar nicht erst antreten, heißt es in der Studie. Und das führe dann dazu, dass Arbeitsplätze unbesetzt bleiben, was am Ende der Wirtschaft schade.
1: Gibt es trotz der düsteren Prognose für dieses Jahr denn Hoffnung auf Besserung?
2: Ja, die gibt es. Die Baubranche rechnet für dieses Jahr zwar mit einem weiteren Rückgang bei den Neubauten. Das Statistische Bundesamt meldet aber immerhin ein Plus bei den Baugenehmigungen in den ersten 6 Monaten. Für eine schnelle Trendwende fordert der Baustofffachhandel einfachere Lösungen. So könnten neue Standards wie der Gebäudetyp E das Bauen unbürokratischer machen, heißt es. Bei solchen Häusern würde der Fokus auf das Wesentliche gelegt. Es wird nur das gebaut, was für Sicherheit, Brandschutz, die Standsicherheit von Gebäuden und den Umweltschutz absolut notwendig ist. So könnten dann zum Beispiel kleinere Mehrfamilienhäuser in Zukunft ohne langwierige Genehmigungsverfahren entstehen. Das wäre ein wichtiger Schritt, um endlich wieder mehr Wohnraum zu schaffen, heißt es aus der Branche.
1: Dankeschön, Thorsten. Und damit zu weiteren Nachrichten. Nach schweren Überschwemmungen in Nepal werden rund 380 Touristen vermisst. Nach Angaben der Behörden sind die meisten von ihnen Ausländer. Unter ihnen sollen auch Reisende aus Deutschland, den USA und Spanien sein. Mindestens 22 Menschen kamen ums Leben. Das genaue Ausmaß der Katastrophe ist aber noch unklar. Die Kabinettsklausur der Bundesregierung ist zu Ende. Jetzt gibt es scharfe Kritik. Nach 2 Tagen intensivem Austausch gäbe es keine konkreten Ergebnisse, sondern nur blinden Optimismus, sagte Linken-Fraktionschefin Reichenegg. Auch beim Klimaschutz sei nichts beschlossen worden. Dabei habe auch dieser Sommer wieder gezeigt, wie dringend gehandelt werden müsse. Die Spritpreise in Deutschland sind leicht gesunken. Laut einer aktuellen Auswertung des ADAC kostet ein Liter Super E10 im Schnitt derzeit 2,15 Euro und damit 0,7 Cent weniger als in der vergangenen Woche. Diesel kostet 2,24 Euro und ist damit nur 0,5 Cent günstiger. Der ADAC sagt, der Preisrückgang falle angesichts gesunkener Rohölpreise und eines stärkeren Euros zu gering aus. Der britische Prinz Harry und seine Frau Meghan sind offenbar schon zurück in Großbritannien. Sie seien am Mittag in Birmingham gelandet, berichten mehrere Medien. Eine Bestätigung dafür gibt es bisher nicht. Erst vor wenigen Tagen war bekannt geworden, dass die beiden mit ihren Kindern wieder in Großbritannien leben wollen. Wo genau, ist offen, dem Vernehmen nach irgendwo aus

0: Wollen Sie sich ansiedeln? Wahrscheinlich, wo noch ein Schloss frei ist, das man dann nehmen kann. Wir gucken mal aufs Wetter. 20 Grad am Oelder Bahnhof, 18 in Rötenmeiste. Wo die Wolken kleben bleiben, da ist es halt kühler. Morgen, Regen kommt heute, aber keiner mehr. Morgen wird's hochsommerlich. 29 bis 30 Grad im Kreis Soest. Da werden die Freibäder in Anröchte, Erwitte, Lippstadt, Rötenwickede und wo überall Freibäder sind, wieder voll sein. Das wird der letzte Mega-Ferientag. Das ist mal sicher. Genießt ihn. Freitag dann regnet schon nur noch 20 bis 23 Grad. Ich bin allerdings persönlich bekannt mit Menschen, die das viel besser finden als 30.
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0: Und hier ist der schnellste Verkehrsservice zwischen Lippe und Möhne. A1 Münster-Dortmund zwischen Kamener Kreuz und Unna 7 Kilometer stockend, Viertelstunde drauf. Und A44 Kassel-Dortmund zwischen Kreuzwerth und Kreuz Dortmund-Unna 5 Kilometer Stau, 18 Minuten drauf. Staus und Blitzer meldet ihr kostenlos unter 0800 377 80 80 oder per WhatsApp.
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0: Mit Heike Kanter. Guten Tag. Für Dinosaurier, da können sich ja schon die ganz Kleinen begeistern.
2: Ich kenne Conny, hat ein Dino-Knochen entdeckt.
3: Conny hat eine Schatzkarte und da sind Spuren von Dinosauriern.
0: Dinosaurier, die gibt's auch im Sauerlandpark in Hema. Und heute sind da unter anderem Hellweg-Radiohörer da, denn wir haben eine Hörerreise organisiert. Und wie das da ist im Dino-Park, das hört ihr hier gleich gegen 4:15.

0: Der Sauerlandpark in Hema, der ist an sich schon ein Ausflug wert, hat Themengärten, Seilgarten, Beach, Volleyballfeld, Fels, Kletterfelsen und so weiter und so fort. Aktuell gibt's aber obendrauf noch eine echt coole Sonderausstellung im Dino-Garten. Da warten mehr als 20 lebensgroße animatorische Urzeitechsen auf die Besucher, vom riesigen Brachiosaurus bis zum furchteinflößenden T-Rex natürlich. Die Giganten, die können sogar Köpfe oder Flügel bewegen und dank Audioeffekten klingen die Schreie und Sounds auch ganz echt, so wie man sich die Dino-Welt halt vorstellt.
1: Ah, super, ein toll angelegter Park. Die Dinos machen natürlich ein bisschen was her. Die Kinder sind nur unterwegs, die sehen wir gar nicht mehr. Und von daher schöne Anlage.
0: Das sagt Markus aus Soest, der heute im Rahmen unserer Hellweg-Radio-Hörerreise für sich und seine Familie Karten für den Dino-Park gewonnen hat. Der Sauerlandpark und wir haben eingeladen. Heute Morgen um 9 Uhr hat sich der Bus mit allen aufgeregten Dino-Fans aus Soest in Bewegung gesetzt. Und vor Ort gefällt es dann nicht nur den Kurzen.
1: Also der Weg hoch zum Turm war sicherlich ein Highlight, zumindest für meine Oberschenkel. Ansonsten fand ich das Labyrinth mal wieder sehr nett, sowas zu machen. Und ja, die Dino-Ausstellung mit dem T-Rex, Stegosaurus, das macht schon Spaß.
2: Also wir waren erst im Wasserspielplatz, dann waren wir auf den anderen Spielplätzen, auf dem Hüpfkissen. Dann sind wir die Treppe hochgegangen und jetzt sind wir hier im Dino-Park und es ist alles super hier. Richtig schön.
3: Wir haben den Wasserpark gesehen da vorne, den Spielplatz natürlich für die Kinder sehr interessant. Dann sind wir die Treppen hochgelaufen und jetzt sind wir im Dino-Park.
4: Der Wasserpark natürlich, ne? Und der kleine Spielplatz für den Kleinen. Und jetzt hier das Highlight mit den Dinos.
0: Ja, und im Hintergrund hat man die Dinos brüllen hören. Noch bis 5:30. Aber unsere Hellweg-Radio-Hörer Spaß im Sauerlandpark. Mit dabei auch die Geschwister Max und Emmy und Lisa aus Anröchte.
5: Ich finde es sehr toll hier. Es ist sehr schön. Der Aussichtsturm ist echt schön. Und auch das Luftkissen und die vielen fantasievollen kleinen Wichtelhäuser. Und hier die Dinos im Dino-Park sind echt toll.
6: Ganz gut. Also der Aussichtsturm war auch ganz cool. Die Wichtelhäuser waren ganz süß. Die Dinos gefallen mir auch richtig. Ja, super hier.
7: Super, gerade für Familien. An jeder Ecke ist irgendeine Rutsche, was zum Klettern. Die können sich austoben. Jetzt mit den Dinos, gerade mit den Jungs, ein Träumchen.
0: Wer die Dinos auch gerne sehen will und jetzt zufällig nicht bei unserer Hörerreise dabei war, das wird Zeit. Die Dino-Ausstellung geht nur noch bis zum 30. August und der ist ja am kommenden Sonntag. Also schnell noch mal hin, ein paar Tage habt ihr noch. Karten am besten online kaufen.

0: Zuckersteuer, Zuckersteuer. Was haben wir uns schon wieder aufgeregt? Zuckersteuer auf Getränke, in denen gar kein Zucker drin ist, so wie Cola Zero. Schweinerei, die spinnen doch. Was haben wir uns schon wieder aufgeregt? Alles umsonst heute bei der Pressekonferenz nach der Kabinettsklausur auf Schloss Neu-Hardenberg in Brandenburg. Da hat Finanzminister Lars Klingbeil das abgeräumt.
1: Ich habe das heute klargestellt. Das ist meine klare Meinung. Ich werde als Finanzminister keine Steuer vorlegen, wo zuckerfreie Getränke besteuert werden. Ich halte das für Quatsch, wenn ich das so offen sagen darf. Deswegen wird es das nicht geben.
0: Das darfst du so offen sagen, aber wie kam es denn dann überhaupt zu der Debatte?
1: Es gibt viele Länder, die haben eine Zuckersteuer, wo auch Getränke mit Süßungsmitteln besteuert werden im Rahmen der Zuckersteuer. Dass man den Kolleginnen und Kollegen in den Ministerien auch die Gelegenheit geben muss, das fachlich miteinander zu diskutieren, ohne dass es Gegenstand der öffentlichen Debatte wird. Das ist ein Interesse, das da ist, das kann ich auch nachvollziehen. Aber am Ende treffe ich als Minister die Entscheidung, was ich vorlege. Und ich bin da sehr klar, es wird keine Steuer geben auf nicht zuckerhaltige Getränke.
0: So, da hat das mal klargestellt. Unser Finanzminister und Vizekanzler und SPD-Chef Lars Klingbeil.
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0: Die Kinder meiner Freunde machen uns immer nach, wie wir dazu früher getanzt haben und machen sich lustig, was einigermaßen gemein ist, aber genau stimmt. Also ist immer ein Treffer. 16:30, 16:30.
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2: Mit Jan Klawunde, guten Tag. Der digitale Führerschein soll noch in diesem Jahr in Deutschland eingeführt werden. Das hat der Präsident des Kraftfahrtbundesamtes DAMM angekündigt. Die Entwicklung sei in der finalen Phase. Abrufbar sein soll der digitale Führerschein dann über die Kfz-App des Kraftfahrtbundesamtes. Bisher lässt sich darüber nur der digitale Fahrzeugschein anzeigen. Bundeskanzler Merz will an der Abschaffung der Rente mit 63 festhalten. Nach der Kabinettsklausur in Brandenburg hat er Forderungen nach einer Beibehaltung der abschlagsfreien Rente nach 45 Beitragsjahren zurückgewiesen. Merz sagte, die Koalition habe sich darauf verständigt, die Vorschläge der Rentenkommission vollständig zu übernehmen. Dazu gehöre auch, Anreize zur Frühverrentung zu beenden. Härtefälle wolle die Koalition im Gesetzgebungsverfahren berücksichtigen. Und jetzt die Nachrichten für den Kreis Soest. Im Kreis Soest starten in der kommenden Woche knapp 3000 Kinder in ihr erstes Schuljahr. Laut Schulamt werden genau 2.978 Mädchen und Jungen eingeschult. Das sind 42 Erstklässler weniger als im Schuljahr 25/26. Die meisten Schulanfänger gibt es in Lippstadt mit 683 und in Soest mit 457 Kindern. Dahinter folgen Werl mit 277 und Warstein mit 223 Erstklässlern. Im Kreis Soest haben im vergangenen Jahr etwas weniger Frauen die Krebsfrüherkennung genutzt. Nach AOK-Angaben gingen knapp 39% der Frauen ab 20 Jahren zur Untersuchung. Im Vorjahr waren es minimal mehr. Bei den Männern ab 45 Jahren lag der Wert bei knapp 24%, im Vorjahr waren es 23%. Die AOK appelliert, die kostenfreien Untersuchungen stärker zu nutzen. Das Repair-Café in Bad Sassendorf öffnet heute nach der Sommerpause wieder. Es läuft noch bis 18 Uhr im Mehrgenerationenhaus in der Wasserstraße 9. Besucher können defekte Kleingeräte und andere Gegenstände mitbringen. Ehrenamtliche unterstützen bei der Reparatur. Das Repair-Café bittet darum, Anleitungen, Zubehör und Ersatzteile mitzubringen. Geräte sollen gereinigt werden, Kaffeemaschinen sollen vorher auch entkalkt werden und Staubsauger sollen eine neue Filtertüte haben. Kaffeevollautomaten nimmt das Repair-Café nicht an. Auch Kleidung und andere Textilien werden repariert. Und das waren die Nachrichten mit Jan Klawunde. Mehr dazu und weitere Meldungen aus dem Kreis Soest findet ihr auf hellwegradio.de und in unserer App.
0: Vielen Dank. Wir gucken mal aufs Wetter. Die Wäsche wäre heute trocken geworden, wenn ich sie gewaschen und in den Garten gehängt hätte. 19 Grad in Rüthen, das ist nicht so toll, aber zum Trocknen reicht's. Morgen geht's aber auf jeden Fall, denn morgen von Warstein über Möhnesee und die Haar nach Erwitte, Bad Sassendorf bis Lippstadt, von Wickede bis Geseke wird das ein super Sommertag mit Temperaturen um 29, 30 Grad. Die Sonne scheint. Zum Abend hin kommen dann mehr Wolken und Regen. Es kann auch Hitzegewitter geben. In der Nacht auf Freitag kühlt sich's dann wieder ab und Freitag nur noch Werte zwischen 20 und 23 Grad und es soll regnerisch sein. Und das gilt dann auch insgesamt so für das letzte Ferienwochenende. Temperaturen so um 20 Grad und Regen ist drin. Hier ist der schnellste Verkehrsservice zwischen Lipp und Möhne 1, Münster-Dortmund zwischen Kamener Kreuz und Unna 5 Kilometer stockend, 10 Minuten länger. Und A44 Kassel-Dortmund zwischen Kreuzwerl und Kreuz-Dortmund-Unna 7 Kilometer Stau, 25 Minuten länger. Da kommt man schon mal ein bisschen, Staus und Blitzer meldet ihr kostenlos unter 0800 377 80 80 oder per WhatsApp.
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0: Mit Heike Kanter. Guten Tag, wir kaufen gleich Schulranzen, aber erstmal

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0: nächsten Mittwoch geht's los. Knapp 3000 Idötzchen werden im Kreis Soest eingeschult. Das ist ein aufregender Tag. Neue Kinder, neue Umgebung, Schultüte und Schulranzen. Und da kauft man natürlich nicht irgendwas, sondern informiert sich. Auf TikTok gibt es sogar einen Tornister-Experten mit 20.000 Followern. Schulranzentyp heißt der. Sein richtiger Name ist Peter Emich. Und der sagt, natürlich muss ein Schulranzen in erster Linie passen und bequem sein. Einfach das Kind fragen, ob der bequem ist, ist dabei aber nicht die beste Idee.
1: Wenn Kindern etwas gefällt, dann ist es automatisch immer bequem. Deswegen raten wir auch immer dazu, dass man den Schulranzen entweder mit einem verdeckten Motiv testet oder mit einem Motiv, das dem Kind garantiert nicht gefällt, um das eben so ein bisschen auszublenden.
0: So, und wann passt er denn dann, wenn er über dem Hintern hängt und?
1: Wir gehen mit der Hand zwischen Rücken und Polster und je weniger Luft da ist, desto besser sitzt der Schulranzen.
0: Gut, das wollen wir testen. Und was die Motive angeht, da gibt es ja inzwischen auch Ranzen mit austauschbaren Pads, sodass Prinzessinnen oder Dinos, die mir heute gefallen, dann in 1 bis 2 Jahren ausgetauscht werden können, ohne dass ich gleich den ganzen Ranzen erneuern muss. Denn so ein Ding kostet ja gerne 200 bis 300 Euro. Jesus.

0: Madonna ist das. Aus dem Jahr 85 und gleich nach 5 gehen wir zur Gamescom nach Köln. Da fahren ja auch viele aus dem Kreis Soest hin, denn auch hier wird ordentlich gezockt. Und zwar?
1: GTA natürlich, der erste, beziehungsweise der dritte Teil auf der PS2, der hat mich sehr begeistert. Die Assassin's Creed-Reihe ist für mich total spannend und jetzt zuletzt bin ich voll eingestiegen bei Marathon.
2: Grundsätzlich alle Zelda-Titel und Super Mario-Titel auf jeden Fall, ja.
3: Ja, FIFA. Also ich habe früher, hat man schon immer mit Kumpels FIFA gespielt, kommt jedes Jahr ein neuer Teil.
4: Ja, an der Konsole viel FIFA oder Fortnite früher halt. Ja, GTA sind so meine Basic-Spiele gewesen.
0: So. Ich spiele natürlich gar nichts und jetzt könnt ihr sagen, pff, du bist einfach zu alt dafür. Aber auf der Gamescom sind auch Ältere. Wir haben sie gesucht und gefunden. Dranbleiben.

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1: Mit Malte Albrecht, guten Tag. Deutsche Unternehmen haben es in letzter Zeit immer häufiger mit Angriffen ausländischer Geheimdienste zu tun. Der Branchenverband Bitkom meldet, dass die Zahl der Spionage- und Sabotageangriffe weiter gestiegen ist. Mehr zum Thema von Thorsten Adolfs.
2: Immer mehr Firmen berichten, dass sie gezielt von ausländischen Geheimdiensten ins Visier genommen werden. Der IT-Verband hat für seinen neuen Bericht etwa 1000 Entscheider befragt und festgestellt, dass sich über ein Drittel der betroffenen Unternehmen sicher ist, dass staatliche Akteure dahinter stecken. Die meisten Angriffe kommen demnach aus China oder Russland. Gleichzeitig gehen Angriffe durch kriminelle Banden etwas zurück, auch wenn sie insgesamt immer noch den größten Teil ausmachen. Viele Firmen gaben an, dass es heute schwerer zu erkennen sei, ob sie wirklich Opfer eines gezielten Angriffs geworden sind oder nicht. Der Anteil der Entscheider, die nur vermuten können, dass ihr Unternehmen betroffen war, ist deutlich gestiegen. Der Verfassungsschutz warnt schon länger vor der Gefahr solcher Angriffe. Wer im IT-Bereich arbeitet oder Verantwortung trägt, sollte die Sicherheitsvorkehrungen unbedingt nochmal auf den Prüfstand stellen, heißt es. Eine gute Nachricht gibt es aber, und zwar bei der Summe der entstandenen Schäden. Sie ist mit mindestens 211 Milliarden Euro dieses Mal niedriger ausgefallen als in den vergangenen Jahren.
1: Und jetzt weitere Nachrichten im Überblick. In einem wichtigen Prozess um die Gefahren von Social Media für Kinder und Jugendliche gibt es einen Milliardenvergleich. Darauf haben sich der Internetriese Meta und die klagenden US-Bundesstaaten geeinigt. Demnach zahlt der Mutterkonzern von Facebook und Instagram umgerechnet rund 14 Milliarden Euro. Außerdem verpflichtet sich Meta, den Jugendschutz zu verbessern. Nach den schweren Überschwemmungen in Nepal ist die Zahl der Todesopfer auf 95 gestiegen, das sagte ein Polizeisprecher. Vorher war von insgesamt rund 380 vermissten Touristen die Rede, darunter sollen auch viele Ausländer sein. In der betroffenen Region Bagmati wurden Häuser und Brücken weggespült. Als mögliche Ursache für die Flut gilt der Ausbruch eines Gletschersees. Wegen des Sparkurses bei Volkswagen soll es auch Einschnitte beim Management geben. Konzernchef Blume sagte, man schaue dort genau hin und baue ein Viertel der Stellen ab. Alle Bereiche müssten ihren Teil beitragen. Was den drohenden Stellenabbau insgesamt angeht, sagte er, im nächsten Schritt gehe es vor allem um die Kosten außerhalb der direkten Fahrzeugproduktion, also etwa Konzernstellen, Entwicklung oder Vertrieb. Internationalen Ermittlern ist ein Schlag gegen Romance-Scammer gelungen. Das sind Menschen, die online Liebe vortäuschen und ihre Opfer um viel Geld bringen. Beamte aus 22 Ländern identifizierten mehr als 260 Verdächtige. 58 davon wurden jetzt festgenommen.

0: Menschen, sondern auf einsame Frauen abgesehen. Die fallen nämlich meistens auf sowas rein. So, wir gucken mal aufs Wetter. Heute ist es im Laufe des Tages immer wärmer geworden. 22 Grad aktuell in Velva, 21 in Erwitte-Völlinghausen. Regen gibt's heute keinen. Jedenfalls ist das Regenradar leer. Morgen am Donnerstag geht's sonnig los und dann wird's herrlich warm. Bei uns im Kreis Soest 29 bis 30 Grad sind drin. 1A Freibadwetter. Am Abend kommen dann viele Wolken und Regenschauer und es kann Hitzegewitter geben. Der Hochsommer dauert nur diesen einen Tag. Am Freitag ist es dann schon wieder kühler, 20 bis 22 Grad und Regen. Und am Wochenende dann ähnlich. Hier ist der schnellste Verkehrsservice zwischen Lippe und Möhne. A1 Münster-Dortmund zwischen Kamener Kreuz und Kreuz Dortmund unter 5 Kilometer stockend, 7 Minuten länger. Und A44 Kassel-Dortmund zwischen Kreuz Werl und Kreuz Dortmund unter 7 Kilometer Stau. Da braucht ihr Geduld, das dauert eine halbe Stunde länger. Staus und Blitzer meldet ihr kostenlos unter 0800 377 80 80 und oder per WhatsApp.
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0: Mit Heike Kanter. Ich wünsche einen schönen Mittwochnachmittag.

0: Jetzt kommt eine Geschichte, die ist den einen komplett wurscht und die anderen sagen, oh, super. Seit heute Morgen läuft die Gamescom in Köln. Es wird gedaddelt und gezockt. Es ist die weltgrößte Computerspielemesse. Jedenfalls behaupten sie das von sich. 1700 Aussteller aus 70 Ländern. Da werden die neuesten Computer-Videospiele gezeigt. Und wir haben uns gefragt, rennt da eigentlich nur junges Volk rum oder gibt es da auch Ältere? Eine Aufgabe für unseren Reporter Dominik Becker. Hast du Ältere gefunden?
1: Also eins schon mal vorweg, die ältere Generation hier auf der Gamescom zu finden, das ist gar nicht so einfach. Wie alt seid ihr?
2: 23.
1: Wie alt bist du?
2: 20.
1: Wie alt bist du?
2: 20.
1: 20. Ich suche die älteren Gamer.
2: Das ist eine gute Frage, wo die sind. Also meine Omi spielt auch an ihrem Laptop, aber eher so Mahjong.
1: Also meinst du, vielleicht ist so eine Megamesse für die dann nichts, oder?
2: Nee, mit dem ganzen durchgequetscht. Mittwoch, Donnerstag geht ja noch, aber ab Freitag, Samstag ist keine Chance mehr. Für ältere Leute, es gibt kaum Sitzmöglichkeit.
1: Die Frage ist ja, gibt es diese ältere Gamer-Generation überhaupt? Und ist die auch hier auf der Gamescom? Wie alt seid ihr?
3: 35.
4: 39.
5: 41.
1: Ihr seid bislang die ältesten Gamer, die ich getroffen habe. Gibt es noch ältere? Ich finde sie nicht.
3: Sicherlich schon, ja. Bin ich mir sicher.
5: Ja, würde ich schon sagen.
4: Denke ich genug, ja.
1: Fühlt man sich eigentlich irgendwann zu alt oder ist so Videospiele geht eigentlich immer von 20 bis 60?
4: Ach, das geht eigentlich immer. Bei den ganzen Genren, die es eigentlich gibt, ist eigentlich für jedes alte Klasse was dabei.
1: Machen die Finger noch mit?
3: Ja, ohne Probleme. Ja, es gibt schon mal Momente, wo man schon merkt, dass man älter wird, aber ich würde schon sagen, dass da keine Grenzen nach oben.
1: Ich habe mich beim Chef der Gamescom, das ist Felix Falk, ich habe mich nochmal rückversichert, der sagt, ja, diese ältere Generation unter den Gamern, es gibt sie.
6: 6 von 10 Deutschen spielen, und zwar Männer wie Frauen und Alte wie Junge. Gerade hier auf der Gamescom sehen wir zum Beispiel im Retro-Bereich, also die Konsolen, die Spiele von früher, da sehen wir ganz viele Eltern, die ihren Kindern erzählen, wie sie damals gespielt haben. Und natürlich auch Seniorinnen und Senioren, also eine große Vielfalt.
1: Also Retro-Area hier auf der Gamescom war ich noch nicht, gehe ich aber hin.
0: Ja, dann gehen wir hin. Und wer auch hin will zur Gamescom in Köln, morgen gibt es noch Karten, habe ich gehört. Am Samstag ist schon ausverkauft. Und dann wäre ja noch der Sonntag. Am besten erkundigt ihr euch vorher online.

0: Happy ist jetzt vielleicht das falsche Wort, um die Stimmung von Bundeskanzler Merz zu beschreiben, aber ganz zufrieden hat er eigentlich ausgesehen. 2 Tage nachdem er und seine Minister auf Schloss Neuhardenberg in Brandenburg zusammengesessen haben, gab es dann heute Mittag zum Abschluss eine Pressekonferenz. Und da hat er gesagt, Stimmung in der Koalition, alles prima, aber ansonsten ist er es eigentlich leid.
1: Wir müssen raus aus diesem Klima der Verdrießlichkeit und des Verdrusses. Wir müssen gemeinsam diesen weit verbreiteten Missmut abschütteln, der unser Land seit langer Zeit lähmt.
0: So, und damit das gelingt, hat Vizekanzler und SPD-Chef Lars Klingbeil erstmal gesagt, was doch alles schon tipptopp läuft.
2: Wir investieren in E-Autos, in klimaneutrale Wirtschaft, in den Ausbau der erneuerbaren Energien. Und keine Bundesregierung hat je zuvor 100 Milliarden in den Klima- und Transformationsfonds gesteckt. Die Mittel können auch für den Bevölkerungs- und den Hitzeschutz eingesetzt werden. Es geht jetzt also darum, dass diese Mittel schnell und effizient eingesetzt werden.
0: Gesamtbilanz, wir haben schon viel Gutes entschieden und jetzt kommt noch viel mehr. Oder wie der Kanzler es formuliert hat.
1: Unsere Botschaft ist, wir haben große Reformen angepackt. Wir werden sie auch umsetzen und wir werden unser Land in eine gute Zukunft führen. Da sind wir fest entschlossen und wir sind auch geschlossen und ja, auch guter Stimmung.
0: Sehr gut.
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2: Mit Jan Klawunde, guten Tag. Nach einer plötzlichen Sturzflut im Grenzgebiet zwischen Nepal und Tibet werden hunderte Menschen vermisst, darunter auch viele Touristen. Nach Angaben der Behörden wurden bislang 95 Menschen tot geborgen. Mehrere nepalesische Dörfer wurden durch die Schlamm- und Wassermassen stark zerstört, einige sollen vollständig verschwunden sein. Häuser und Brücken wurden weggeschwemmt. Auch aus der chinesischen Provinz Tibet werden schwere Überschwemmungen gemeldet. Im juristischen Streit zwischen dem Internetriesen Meta und mehreren US-Bundesstaaten haben sich beide Seiten auf einen Vergleich geeinigt. Das geht aus Gerichtsdokumenten hervor. Meta zahlt demnach umgerechnet gut 14,3 Milliarden Euro. Die Bundesstaaten hatten dem Mutterkonzern von Facebook, Instagram und WhatsApp vorgeworfen, junge Menschen mit gezielten Funktionen in sozialen Medien abhängig zu machen. Meta hatte die Vorwürfe zurückgewiesen. Im Fall einer Verurteilung hätten dem Konzern Schadensersatzforderungen von mehreren hundert Milliarden Euro gedroht. Und jetzt die Nachrichten für den Kreis Soest. An der Möhnetalsperre läuft wieder eine große Baustelle. Die Infos hat Merle Arnold aus der Hellweg Radio Nachrichtenredaktion.
3: Der Ruhrverband entleert den Ausgleichsweiher unterhalb der Möhnetalsperre noch in dieser Woche. Es ist das zweite Jahr in Folge, in dem der Weiher für umfangreiche Instandsetzungsarbeiten trockengelegt wird. Gearbeitet wird unter anderem an den Grundablässen, an der Staumauer selbst sowie an beiden Kraftwerken. Die Arbeiten sollen bis Mitte Oktober abgeschlossen sein. Die Wege rund um den Weiher bleiben nach aktuellem Stand weitgehend zugänglich. Auch die Mauerkrone der Talsperre ist begehbar. Eines aber ist streng verboten, das Betreten oder Befahren der trockengelegten Weiherfläche.
2: Im Kreis Soest starten in der kommenden Woche knapp 3000 Kinder in die Schule. Nach Angaben des Schulamts werden genau 2978 Mädchen und Jungen eingeschult. Das sind 42 Erstklässler weniger als im Schuljahr davor. Die meisten Schulanfänger gibt es in Lippstadt mit 683 Kindern und in Soest mit 457. Danach folgen Werl mit 277 und Warstein mit 223 Erstklässlern. Und das waren die Nachrichten mit Jan Klawunde. Mehr dazu und weitere Meldungen aus dem Kreis Soest findet ihr auch auf hellwegradio.de und in unserer App.
0: Vielen Dank. Der Tag heute war wettermäßig durchwachsen. Jetzt sieht man aber, dass es herrlich wird, denn in Soest scheint zum Beispiel schon die Sonne bei 22 Grad. In Geseke noch mehr Wolken bei 21, aber keine Sorge. Das kommt. Der Abend bleibt trocken und morgen geht es überall mit Sonne los und die Temperaturen halten alles, was man von einem Hochsommertag erwartet. 29 bis 30 Grad. Am späten Nachmittag und Abend können dann Schauer und Gewitter kommen und Freitag ist es regnerisch mit 21 bis 23 Grad und dann auch wieder etwas kühler.
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0: Und hier ist der schnellste Verkehrsservice zwischen Lipp und Möhne, A1 Münster-Dortmund, zwischen Kamenzentrum und Unna 3 Kilometer Stau und A44 Kassel-Dortmund, zwischen Kreuzwerl und Kreuz-Dortmund, Unna 6 Kilometer Stau, 20 Minuten drauf. Staus und Blitzer meldet ihr kostenlos unter 0800 377 80 80 oder per WhatsApp.
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0: Mit Heike Kanter. Guten Tag. Harry und Meghan sind zurück in Großbritannien. Wenn das kein Grund für ein Thema gleich um 17:45 ist, weiß ich es auch nicht.

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0: Die Nachricht von der bevorstehenden Rückkehr von Prinz Harry und Meghan hat bei meiner Mutter und in Großbritannien für enormes Aufsehen gesorgt. Jetzt soll es soweit sein. Medien berichten, dass die beiden, vielmehr die ganze Familie natürlich, heute gelandet ist in London. Christoph Meyer, wie werden denn die ersten Stunden und Tage der Familie der Royalen wohl aussehen in ihrer Heimat?
1: Ja, wir wissen leider nicht besonders viel darüber, wie sich das Leben der Sussexes, also Harry und Meghan und der beiden Kinder in Großbritannien, gestalten wird. Wir wissen aber, dass sie wahrscheinlich nicht in London leben werden, sondern etwas außerhalb der Hauptstadt, möglicherweise im Westen, vielleicht sogar in den Cotswolds. Das ist so eine ländliche Region mit sehr idyllischen Dörfchen. Und wir wissen, dass die beiden Kinder in der Schule angemeldet sind und dass die Schulferien enden diese Woche in England. Also ab nächster Woche dürfte es losgehen und die Vorbereitungen dafür dürften die Familie sicherlich in Anspruch nehmen.
0: Wie werden Meghan und Harry denn von der Familie aufgenommen in London?
1: Ja, die Reaktionen waren durchaus etwas durchwachsen. König Charles hat sich gefreut, freut sich darauf, seine Enkel öfters zu sehen und dass die Familie zumindest in Großbritannien wieder vereint ist. Nicht unbedingt gefreut haben dürfte sich Prinz William, denn der ist seit Jahren in einem erbitterten Streit mit Harry. Die beiden sprechen angeblich nicht mehr miteinander und eine Aussöhnung ist zumindest, soweit man das beurteilen kann, auch nicht in Sicht.
0: Ist ja auch nicht so richtig ein Wunder, wenn man alle Interna an Netflix verkloppt. Was sagt denn die Bevölkerung zur Rückkehr? Alle happy?
1: Die Bevölkerung ist auch etwas gespalten, aber zumindest kann man sagen, die große Mehrheit der Briten möchte nicht, dass der Steuerzahler für den Personenschutz der Familie Sussex aufkommen muss.
0: Christoph Meyer in London und Infos zu Prinz Harry und Meghan und den Kindern, die jetzt alle wieder in Großbritannien leben, seit heute.

0: 10 vor 6 ist es und gleich nach 6, da gibt es auf unserem DAB Plus Sender Radio Mixtape eine neue Ausgabe von Atzes Rockbox, eine Stunde Atzes Rockmusik, und da fragen wir uns natürlich, Atze, was ist heute drin in deiner Musikbox?
1: Ach, für die Liebenden habe ich drin von Patti Smith, Because the Night Belongs to Lovers. Aerosmith ist heute dabei, Sweet Emotions. Dann haben wir mal wieder, damit wir alles richtig stellen hier, Manfred Mann's Earth Band, Don't Kill It, Carol, Feels Like the First Time von Foreigner und. Ein Gänsehautmoment jagt den nächsten. Ich verspreche euch, Atzes Rockbox heute wirklich prall gefüllt wie ein Cordon Bleu.
0: Atzes Rockbox gleich von 6 bis 7 auf unserem DAB Plus Sender Radio Mixtape. Hier im laufenden Hellweg-Radio-Programm macht nach 6 Sebastian Puli weiter. Ich bin Heike Kanter und wünsche euch einen schönen Abend. Bis bald.

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1: Mit Malte Albrecht. Guten Abend. Nach der gewaltigen Sturzflut in Nepal suchen Rettungskräfte unter Hochdruck nach Vermissten und es gibt viele Vermisste. Nach Angaben der Polizei sind bei der Katastrophe mindestens 95 Menschen ums Leben gekommen. Thorsten Adolfs aus den Nachrichten. Bei dieser Opferzahl wird es aber vermutlich nicht bleiben.
2: Ja, davon müssen wir leider ausgehen. Wer die Bilder sieht, der weiß auch warum. Wasser und Schlammmassen haben an einem Fluss Häuser und Brücken regelrecht weggespült. Auch die Infrastruktur ist schwer beschädigt, was die Suche nach Vermissten massiv erschwert. Die Behörden vermuten, dass ein plötzlicher Ausbruch eines Gletschersees die Katastrophe ausgelöst haben könnte. Die nepalesische Regierung hat die Armee zur Unterstützung in das betroffene Gebiet geschickt. Auch aus Tibet werden große Zerstörungen gemeldet und dort gibt es Probleme mit der Kommunikation. Chinas Führung hat angewiesen, dass schweres Gerät und Rettungskräfte dorthin gebracht werden.
1: Sind unter den Vermissten denn auch möglicherweise Deutsche?
2: Das ist im Moment eine der brennendsten Fragen. Laut der Nationalen Tourismusorganisation von Nepal werden insgesamt 384 Reisende vermisst, darunter mehr als 290 Ausländer aus verschiedenen Ländern wie den USA oder Spanien. Viele von ihnen waren als Touristen auf Trekkingtouren in der betroffenen Region unterwegs, als das Unglück über sie hereinbrach. Für alle, die Freunde oder Angehörige in Nepal haben, kommt aus Berlin erst einmal eine Entwarnung. Das Auswärtige Amt hat mitgeteilt, dass bis jetzt keine deutschen Staatsangehörigen unter den Betroffenen bekannt sind.
1: Danke, Thorsten. Und das sind weitere Nachrichten. Bundeskanzler Merz rechnet damit, dass die deutsche Wirtschaft bald wieder in Schwung kommt. Nach 3 Jahren der Rezession werde man nun die volle Konzentration auf das Wachstum legen, sagte Merz zum Abschluss der Kabinettsklausur in Neu-Hartenberg. Gleichzeitig rief er alle zu mehr Zuversicht und Optimismus auf. Weit verbreiteter Missmut lähme das Land. Es wird keine Extrasteuer auf zuckerfreie Getränke geben, das hat Bundesfinanzminister Klingbeil heute klargestellt. Auf Instagram schrieb er, das werde nicht kommen. Gestern war ein Papier aus Klingbeils Ministerium öffentlich geworden, in dem vorgeschlagen wurde, neben Limonaden unter anderem auch Zero- und Light-Getränke stärker zu besteuern. Am Frankfurter Flughafen sind 2 Beschäftigte an Malaria gestorben. Das teilten das Gesundheitsamt der Stadt und der Flughafenbetreiber Fraport mit. Es wird vermutet, dass die Infektionen im Juli durch eine mit einem Flugzeug eingeschleppte Mücke übertragen wurden. Insgesamt waren 6 Beschäftigte betroffen. 4 von ihnen geht es mittlerweile wieder gut. In den USA gibt es im Prozess rund um die Gefahren sozialer Medien für Kinder und Jugendliche eine Einigung. Der Internetriese Meta und mehrere US-Staaten haben sich auf einen Vergleich geeinigt. Demnach zahlt der Mutterkonzern von Facebook und Instagram umgerechnet rund 14 Milliarden Euro. Außerdem verpflichtet sich Meta, den Jugendschutz zu verbessern. Es soll zum Beispiel tägliche Zeitlimits und nächtliche Zugangssperren geben. Die Bundesstaaten hatten dem Konzern vorgeworfen, Kinder und Jugendliche mit bestimmten Funktionen in sozialen Medien süchtig und damit psychisch krank zu machen. Und das waren die Nachrichten mit Malte Albrecht.
3: Das Wetter. Wir empfehlen für morgen eine Kombi aus Flipflops und Friesenerz. Erste Tageshälfte noch mit einem Sonne-Wolken-Mix und warm, 27 bis 30 Grad. Dann gegen Abend aber hier und da nass und eben stellenweise auch Starkregen möglich und Gewitter, je nach Region. Jetzt der Abend und die Nacht weitestgehend trocken. Später wird's kühler, 14 Grad der Tiefstwert in der Nacht.
0: NRW Verkehr.
3: Noch sind Ferien, das ist noch die gezähmte Variante. Trotzdem gut was los, alle Staus ab 13 Minuten Wartezeit. A4 Köln-Aachen zwischen Dreieck-Köln-Heumer und Kreuz-Köln-Süd, 4 Kilometer, knappe Viertelstunde. A44 Kassel-Dortmund zwischen Kreuz-Werl und Kreuz-Dortmund-Unna, 5 Kilometer, auch da eine Viertelstunde. A46

Eine Musikrichtung, die praktisch zielstrebig am Intellekt vorbeigeschrieben wurde und dafür direkt in die Tanzfüße geht. La Bouche, Be My Lover jetzt. Und falls ihr sagt, den Ohrwurm mag ich nicht so gern, danach kommen noch viele, viele, viele mehr. Versprochen. Schönen Mittwochabend. Ja.

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1: Mit Jan Klawunde. Guten Tag. Nach einer plötzlichen Sturzflut im Grenzgebiet zwischen Nepal und Tibet werden hunderte Menschen vermisst, darunter auch viele Touristen. Nach Angaben der Behörden wurden bislang 95 Menschen tot geborgen. Mehrere nepalesische Dörfer wurden durch die Schlamm- und Wassermassen stark zerstört, einige sollen vollständig verschwunden sein. Häuser und Brücken wurden weggeschwemmt. Auch aus der chinesischen Provinz Tibet werden schwere Überschwemmungen gemeldet. Im juristischen Streit zwischen dem Internetriesen Meta und mehreren US-Bundesstaaten haben sich beide Seiten auf einen Vergleich geeinigt. Das geht aus Gerichtsdokumenten hervor. Meta zahlt demnach umgerechnet gut 14,3 Milliarden Euro. Die Bundesstaaten hatten dem Mutterkonzern von Facebook, Instagram und WhatsApp vorgeworfen, junge Menschen mit gezielten Funktionen in sozialen Medien abhängig zu machen. Meta hatte die Vorwürfe zurückgewiesen. Im Fall einer Verurteilung hätten dem Konzern Schadensersatzforderungen von mehreren hundert Milliarden Euro gedroht. Und jetzt die Nachrichten für den Kreis Soest. An der Möhnetalsperre läuft wieder eine große Baustelle. Die Infos hat Merle Arnold aus der Hellweg Radio Nachrichtenredaktion.
2: Der Ruhrverband entleert den Ausgleichsweiher unterhalb der Möhnetalsperre noch in dieser Woche. Es ist das zweite Jahr in Folge, in dem der Weiher für umfangreiche Instandsetzungsarbeiten trockengelegt wird. Gearbeitet wird unter anderem an den Grundablässen, an der Staumauer selbst, sowie an beiden Kraftwerken. Die Arbeiten sollen bis Mitte Oktober abgeschlossen sein. Die Wege rund um den Weiher bleiben nach aktuellem Stand weitgehend zugänglich. Auch die Mauerkrone der Talsperre ist begehbar. Eines aber ist streng verboten, das Betreten oder Befahren der trockengelegten Weiherfläche.
1: Im Kreis Soest starten in der kommenden Woche knapp 3000 Kinder in die Schule. Nach Angaben des Schulamts werden genau 2978 Mädchen und Jungen eingeschult. Das sind 42 Erstklässler weniger als im Schuljahr davor. Die meisten Schulanfänger gibt es in Lippstadt mit 683 Kindern und in Soest mit 457. Danach folgen Werl mit 277 und Warstein mit 223 Erstklässlern. Und das waren die Nachrichten mit Jan Klawunde. 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
3: Das Wetter. Morgen macht Petrus die Dusche an und zwar je nach Ort auch die gute teure mit dem richtig hohen Wasserdruck. Heißt stellenweise Starkregen möglich, morgen je nach Region Gewitter auch, gerade in der zweiten Tageshälfte. Bis dahin der Tagesstart eher warm, 27 bis 30 Grad morgen, mal Sonne, mal Wolken. Und der Abend jetzt ähnlich entspannt, meistens trocken, später dann Tiefstwerte von 14 Grad in der Nacht.
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3: Bisschen was mehr los im Feierabendverkehr, einmal die Staus ab 14 Minuten Wartezeit. A42 Kamp-Lindfort-Dortmund zwischen Bottrop-Süd und Essen-Altenessen 3 Kilometer 21 Minuten. A44 Kassel-Dortmund zwischen Kreuz-Werl und Kreuz-Dortmund-Unna 4 Kilometer 18 Minuten. A46 Wuppertal-Düsseldorf zwischen Sonnborner Kreuz und Hahn-Ost 2 Kilometer 14 Minuten. Und die A57 Krefeld Richtung Köln, da steht ihr zwischen Köln-Worringen und Kreuz-Köln-Nord über 5 Kilometer, ist eine Viertelstunde plus. Eine gute Fahrt.
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3: Sebastian Pulli hier. Nächster Song startet mit so einer schönen, dezenten kleinen Orgel, wie man sie vielleicht in deutschen Pfarrsälen findet. Nur, dass jemand dem Organisten heimlich vorher Ecstasy in den Messwein gepackt hat. Liebe Gemeinde, jetzt tanzen für uns auf dem Altar David Guetta und Jennifer Lopez. Schönen Feierabend euch.

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0: Schon erstaunlich, dass der in Deutschland nicht größer gefeiert wird. Heute Tag des Klopapiers.
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0: Ja, das Klopapier ist ja dem deutschen Herzen bekanntermaßen sehr, sehr nahe. Das wissen wir spätestens seit Corona, frühestens seit wir im Auto gehäkelte Klopapierhauben als Deko spazieren gefahren sind. Und deshalb wissen wir auch alle sehr, sehr genau, was ein gutes Klopapier denn so für uns mitbringen muss.
2: Soll weich sein, viellagig, mindestens 3. Immer mehr ist umso besser.
3: Dass es nachhaltig ist. Also dass es sowieso schon recycelt ist, weil es ist ja nur für den Abfall gedacht.
4: Kein Aroma, weil die Aromastoffe, weil die schlecht sind, oft von den Produkten.
3: So feucht ist Klopapier ist ganz wichtig eigentlich. Ich finde, es ist ein Muss, es ist dann viel sauberer.
5: Muss bequem sein, gemütlich sein währenddessen, gute Wischleistung.
6: Ich finde, man sollte einlagiges Klopapier abschaffen.
0: Auf jeden Fall. Und bitte auch niedliche Tiermotive auf Klorollen gesetzlich verbieten. Die gucken einen dann so süß an, die Schafe, und wissen gar nicht, welchem grauenerregenden Schicksal sie gleich zugeführt werden. Ja, einen schönen Resttag des Klopapiers noch und gut Wisch.
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1: Mit Malte Albrecht, schönen guten Abend. Die Schufa bekommt Ärger. Eine europäische Datenschutzorganisation bereitet eine Sammelklage gegen die Wirtschaftsauskunftei vor. Im Kern geht es um Infos zu längst erledigten Krediten oder Insolvenzen, die jahrelang gespeichert werden. Thorsten Adolfs aus dem News-Team. Warum geht die Datenschutzorganisation NOYB jetzt so hart gegen die Schufa vor?
2: Es geht um sogenannte Schattendaten. Nach Recherchen, an denen die SZ beteiligt war, speichert die Schufa Infos zu alten Schulden oder Pfändungen teilweise bis zu 10 Jahre lang, obwohl diese Fälle schon lange erledigt sind. Das Problem dabei, bei offiziellen Anfragen nach der Datenschutzgrundverordnung hat die Schufa wohl verschwiegen, dass diese Daten so lange gespeichert werden. NOYB mahnt die Firma deshalb jetzt ab und verlangt die sofortige Löschung. Sollte die Schufa nicht einlenken, wollen die Datenschützer eine Verbandsklage einreichen, um sogar Schadenersatz für betroffene Bürger zu erstreiten. Das könnte für die Auskunft dann richtig teuer werden, weil theoretisch fast alle Erwachsenen in Deutschland davon betroffen sein könnten.
1: Wie reagiert die Schufa auf die schweren Vorwürfe?
2: Ja, die Schufa weist die Kritik zurück. Sie sagt, wir haben alles korrekt gemacht. Nach Angaben des Unternehmens sind genau diese historischen Daten nötig, um die eigenen Scores wissenschaftlich fundiert und fair zu berechnen. Ohne dieses Archiv, so die Schufa, würden die Bewertungen ungenauer und damit für alle schlechter. Die Schufa will notfalls bis vor den Bundesgerichtshof ziehen, um sich gegen die Vorwürfe zu wehren. Unterstützung bekommen die Datenschützer von der Organisation Algorithm Watch. Auch sie wehrt sich gegen das Vorgehen der Schufa. Dort haben schon zehntausende Menschen Petitionen unterschrieben. Darin fordern sie von der Wirtschaftsauskunftei volle Transparenz.
1: Dankeschön, Thorsten. Und jetzt weitere Nachrichten im Überblick. Im Prozess um die Gefahren von Social Media für Kinder und Jugendliche hat sich der Tech-Riese Meta mit mehreren US-Bundesstaaten auf einen Vergleich geeinigt. Der Mutterkonzern von Facebook und Instagram zahlt umgerechnet rund 14 Milliarden Euro an die Staaten. Meta verpflichtet sich außerdem dazu, den Jugendschutz zu verbessern, etwa durch tägliche Zeitlimits und nächtliche Zugangssperren. Bei verheerenden Überschwemmungen in Nepal sind mindestens 95 Menschen ums Leben gekommen. Hunderte werden noch vermisst, darunter auch viele Touristen. Das Auswärtige Amt in Berlin hat zurzeit keine Hinweise, dass auch Deutsche unter den Opfern sind. Die Rettungsarbeiten laufen auf Hochtouren, die Lage gilt aber weiterhin als unübersichtlich. Wer bei einer Kontrolle den Führerschein vorzeigen muss, kann das künftig auch auf dem Smartphone tun. Denn noch in diesem Jahr soll es den Führerschein auch in digitaler Form geben. Das kündigte der Präsident des Kraftfahrtbundesamtes DAM an. Der Fachzeitschrift Auto, Motor und Sport sagte er, die Entwicklung sei in der finalen Phase. Angezeigt werden soll der digitale Führerschein künftig in der Kfz-App des Kraftfahrtbundesamtes. Die App ist laut DAM inzwischen auf mehr als 2 Millionen Smartphones installiert. Bisher lässt sich dort schon der Fahrzeugschein digital abrufen. Und das waren die Nachrichten mit Malte Albrecht.
3: Das Wetter. Morgen gießt Petrus wieder die Blumen. Je nach Region eher mit Gießkanne oder Wasserwerfer. Sprich, stellenweise ist Starkregen möglich. Aber das alles eher in der zweiten Tageshälfte. Davor noch entspannt, Sonne-Wolken-Mix und ziemlich warm. 27 bis 30 Grad. Jetzt der Abend und die Nacht auch noch größtenteils trocken. Da kriegen wir später Tiefstwerte von 14 Grad.
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3: Wird langsam besser. Einmal die Staus. Ab 7 Minuten Wartezeit. A40 Essen-Dortmund zwischen Dortmund-Barob und Dortmund-Hombruch. 1 Kilometer. Knappe 20 Minuten. A40 Dortmund-Essen zwischen Bochum-Hamme und Bochum-Wattenscheid, 3 Kilometer, 22 Minuten. A42 Kamp-Lindfort-Dortmund zwischen Bottrop-Süd und Essen-Altenessen, da haben wir 1 Kilometer, 7 Minuten. Und A44 Kassel-Dortmund zwischen Kreuz-Werl und Kreuz-Dortmund-Unna, 3 Kilometer, eine knappe Viertelstunde. Gute Fahrt.
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3: Sebastian Pulli hier und vielleicht ist ja mit dem Tod von Dolly Parton die Lust nach gutem Country wieder ein bisschen auferstanden. Wir hätten gleich eine deutsche Variante. Country aus Hamburg. Wenn durch die texanische Steppe ein sanfter Hauch von Fischbrötchen weht. Gleich inklusive Schlagzeuger und Comedy-Legende Olli Dittrich, Texas Lightning. Schönen Abend.

0: Hieß früher Daddy DJ dieser Track und jetzt heißt er Flipside, hier in der Version von You Not Us.
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0: So, was haben wir denn Schönes auf dem Abendbrottisch? Bei dem Mann, der Elvis Eifel ist, Jürgen Bangert, da ist da was gelandet, das da eigentlich nicht hingehört. Zumindest für ihn nicht.
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3: Ich bin letztens im Lidl gewesen, aber aus Versehen veganen Fleischsalat in meinen Einkaufswagen gelegt. Veganer Fleischsalat, alleine das Wort. Wer macht hier die Comedy, oder? Ich hätte das nicht gemerkt. Bis irgendwann so eine Frau auf mich zukam. Ach, Frau. Model. Ja, so ein Scheidungsgrund auf High Heels. Kommt auf mich zu und sagt, ey, du hast auch den veganen Fleischsalat gekauft. Ich sag, was hab ich? Du, der ist total lecker, ist meine Lieblingsmarke. Du, und wenn du dann noch so eine Aubergine dazu brätst, weißt du was, du bist aber WhatsApp. Gib mir mal deine Nummer, ich schick dir mein Rezept. Nee, schick du mir mal über WhatsApp eine Aubergine. Mach.
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1: Sebastian Pulli hier, kurzer Rückblick in eine Zeit ohne Internet. Wenn wir damals als Heranwachsende, ja, ich sag mal, explizites Material gesucht haben, gab's nicht. Mit Glück hatte Opa so eine Playboy-Sammlung unterm Bett, war aber auch nicht so angenehm. Oder wir haben uns heimlich freitagsabends so einen bayerischen Sat.1-Erotikfilm angeguckt, wo die aber während des Verkehrs einfach die Lederhosen anbehalten haben. Das hat, glaube ich, für sehr verwirrende erste Male gesorgt. Was uns blieb als einziges, das waren die Nackten in der Bravo. Die hat heute Geburtstag und da sprechen wir gleich ausführlicher drüber. Schönen Abend euch. Tschüss.

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0: 70 Jahre Bravo. Applaus.
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0: Heute hat sie Geburtstag, Kollegin Annabel Giesbert. Die Bravo, früher ja wahnsinnig wichtig für die Jüngeren. Inzwischen hat sich ja ein bisschen was geändert.
2: Naja, vor dem Internet war die Bravo eigentlich der einzige und wichtigste Zugang zu Stars, Musik und Jugendthemen. Dazu kam dann noch Dr. Sommer. Jugendliche konnten dort Fragen zu Liebe, Körper und auch Sexualität stellen. Also zu Themen, über die sie mit ihren Eltern oft gar nicht sprechen wollten. Und damit war die Bravo natürlich auch eine Art Ersatz für ihre eigene Aufklärung. Die Zeitschrift war halt auch gerade unter Jugendlichen sehr beliebt und wurde in den Schulen dann auch oft weitergereicht. Und damit hat sie dann Woche für Woche bis zu 6 Millionen junge Menschen erreicht. Also eine Zielgruppe, die wir heute nur noch über die sozialen Medien in der Größe erreichen.
0: So, was hat sich denn mit Blick auf heute verändert an der Bravo?
2: Ja, also das eine, was sich verändert hat, sind definitiv die vielen Inszenierungen. Wenn man sich heute mal so alte Ausgaben anschaut, dann sieht man einfach, vieles war inszeniert. Die Bravo hat ganz oft nicht die ganze Wahrheit über ihre Stars erzählt, sondern eben eine passende Geschichte. Eloy de Jong zum Beispiel von der Boyband Caught in the Act hat von einer erfundenen Liebesgeschichte mit einem weiblichen Fan erzählt. Damit sollte natürlich damals von seiner Homosexualität abgelenkt werden. Und dann hat sich natürlich auch noch die allgemeine Bedeutung der Bravo verändert. Heute holen sich Stars und Fans ihre Informationen eigentlich nur noch direkt über die sozialen Medien.
0: Ja, und vielleicht müssen wir auch nochmal auf den Ton gucken, beziehungsweise den Umgang mit Künstlerinnen.
2: Vor allem der Umgang mit Sexualität würde heute anders gehandhabt werden. Mädchen wurden von Journalisten gefragt, ob sie schon ihr erstes Mal hatten. Über Jasmin Wagner beispielsweise, damals bekannt als Blümchen, schrieb die Bravo, Blümchens Knospen blühen. Also solche Formulierungen gehen heute ja gar nicht mehr. Ja. Journalisten würden dafür vermutlich ihren Job verlieren.
0: Ja, boah, ey, Männer. Also nicht grundsätzlich, ne? Ich wollte nur eine richtig gute Überleitung zum nächsten Song. Herbert Grönemeyer, schönen Abend.

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1: Ich bin Thomas Bleskin. Bundeskanzler Merz will die Rentenreform wie geplant umsetzen, trotz heftiger Kritik einiger CDU-Regierungschefs im Osten. Nach der Kabinettsklausur in Neu-Hardenberg rief Merz gleichzeitig alle Menschen in Deutschland zu mehr Zuversicht und Optimismus auf.
2: Positive Signale sieht Merz bereits. Die Wirtschaft wachse nämlich wieder. Auf jeden Fall will die Regierung ihr Reformpaket durchziehen. Ein Machtwort gab es nicht nur im Rentenstreit. Auch eine Zuckersteuer auf Zero-Getränke soll es nicht geben. Aber auch nicht mehr Geld für Hitzeschutz. Tatkraft, Geschlossenheit und gute Laune demonstriert die Koalition. Denn deren Umfragewerte sind weiter im Keller. Claudia Wächter, Nachrichtenredaktion.
1: Volkswagen will angesichts des Sparkurses auch im Management deutlich Stellen abbauen. Konzernchef Blume kündigte bei einer Betriebsversammlung im gefährdeten Werk Emden an, dort solle ein Viertel der Managementstellen wegfallen. Zugleich verwies er auf die hohen Arbeits- und Fabrikkosten des Standorts. Werksschließungen wolle er weiterhin vermeiden, Beschlüsse dazu gebe es bislang nicht. Auch um die Zukunft der Werke in Zwickau, Hannover und Neckarsulm wird gebankt. Der Facebook-Mutterkonzern Meta zahlt in einem US-Verfahren um Social-Media-Sucht bei Kindern knapp 17 Milliarden Dollar. Darauf einigte sich das Unternehmen mit der überwiegenden Mehrheit der US-Bundesstaaten, mehreren Territorien und dem Hauptstadtbezirk Washington.
3: Meta kauft sich frei, hat ja Geld genug. Der Prozess um die Klage der Bundesstaaten hatte im kalifornischen Oakland gerade erst begonnen, da ist er schon wieder vorbei. Dutzende Staaten hatten Meta vorgeworfen, Kinder gezielt von sozialen Medien wie Facebook und Instagram abhängig zu machen und Daten zu sammeln. Hohe Geldstrafen wurden gefordert und massive Änderungen am Geschäftsmodell. Meta nannte die Vorwürfe unbegründet und die finanziellen Forderungen unangemessen. Tina Eck, USA.
1: Am Frankfurter Flughafen sind zwei Beschäftigte an Malaria gestorben. Insgesamt hätten sich 6 Mitarbeiter bei ihrer Arbeit mit der besonders gefährlichen Malaria tropica infiziert, teilte das Gesundheitsamt mit. Vermutlich seien infizierte Mücken mit Flugzeugen aus einem Malaria-Gebiet nach Deutschland gelangt. Weitere Erkrankte seien behandelt worden und inzwischen wieder wohlauf. Für die Bevölkerung in Frankfurt sei das Risiko nach Behördenangaben vernachlässigbar. Und das waren die Nachrichten mit Thomas Bleskin.
4: Das Wetter. Morgen maximal 27 bis 30 Grad. Das ist nach dem Hitzebootcamp dieses Sommers nix. Dazu mal Sonne, mal Wolken in der ersten Tageshälfte. Ein bisschen herausfordernder, vielleicht der mögliche Starkregen. Später wird hier und da mal nass, stellenweise eben auch mal heftiger. Und Gewitter sind auch möglich. Der Abend und die Nacht jetzt relativ entspannt, größtenteils trocken. Und später Tiefstwerte um 14 Grad.
0: NRW Verkehr.
4: Hat sich alles deutlich entspannt. Hier und da noch so ein bisschen mehr los. Starten wir mit der A1 Osnabrück Richtung Münster. Zwischen Greven und Münster Nord 2 Kilometer 12 Minuten. A40 Essen-Dortmund zwischen Dortmund-Barob und Dortmund-Hombruch 1 Kilometer, eine knappe Viertelstunde. A45 Gießen-Hagen zwischen Lüdenscheid Nord und Hagen Süd, bisschen dichterer Verkehr, 2 Minuten obendrauf. Und A46 Brilon Richtung Arnsberg-Neheim zwischen Hüsten und Neheim Süd, dichter Verkehr, das sind 4 Minuten, eine gute Fahrt.
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4: Sebastian Pouli hier und gleich einer der größten Popsongs der 80er Jahre. Haben wir schon als Kinder sehr gerne mitgesungen, auch wenn wir dann im Englischunterricht Jahre nach dem ersten Hören ziemlich erschrocken festgestellt haben, dass das Wort, das der Mann da singt und das wir nie begriffen haben, keine Ahnung, tatsächlich Thriller heißen sollte. Es klingt nach vielem, aber definitiv nicht nach Thriller. Michael Jackson gibt's gleich hier, aber erstmal Ed Sheeran, Shape of You. Einen schönen Mittwochabend.

0: Wer wird der neue James Bond? Wissen wir nicht, aber wir haben was Gutes für die Wartezeit bis dahin.
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0: Denn aktuell laufen ja die Castings für den neuen Bond und zwei hochgehandelte Kandidaten sind Callum Turner, ist der Gatte von Dua Lipa, die ihr natürlich aus dem besten Mix kennt, und Jacob Elordi, Partner von Supermodel Kendall Jenner. So, beide haben diese Woche neue Filme raus. Kinoexperte Jörg Albrecht.
2: Ja, fangen wir mal mit Jacob Elordi an. Der spielt die Hauptrolle im Endzeit-Thriller Das Ende der Sterne nach dem gleichnamigen Roman von Peter Heller. Der vollständige Titel wäre Das Ende der Sterne, wie Big Hick sie kannte. Und Jacob Elordi, der ist dieser Big Hick. Nach einer Pandemie, die fast die komplette Weltbevölkerung ausgelöscht hat, gehört er zu einer Gruppe Überlebender auf einem verlassenen Flughafen in Colorado. Aber Big Hick will wissen, ob da nicht doch noch andere Menschen sind hinter den Bergen.
3: Wir haben keine Ahnung, was da draußen ist.
4: Was glaubst du, was du da findest? Fröhliche Menschen? Die Welt von damals existiert nicht mehr.
2: Das Ende der Welt von Vielfilmer Ridley Scott ist ein solides Survival-Drama, das teilweise an I Am Legend mit Will Smith erinnert. Vor allem, weil beide Helden einen treuen Hund an ihrer Seite haben.
0: Dann kommen wir mal zum zweiten potenziellen James Bond, zu Callum Turner. Der hat jetzt eine romantische Komödie gedreht, heißt One Night Only.
2: Und viele romantische Komödien kommen ja mit ziemlich seltsamen, um nicht zu sagen bescheuerten Ideen um die Ecke. Mhm. Bei One Night Only ist es die, dass wir uns in einer Gesellschaft befinden, in der Sex vor der Ehe grundsätzlich verboten ist, außer in einer Nacht im Jahr. Und die könnten ja Owen und Ellie miteinander verbringen.
5: Wie wär's mit uns?
6: Deine Ohren sehen aus wie Autotüren.
5: Tja, deine Nase ist zu klein für dein Gesicht.
6: Mit deinem Kinn kann man Holz hacken.
5: Deine Beine machen keinen Sinn.
6: Dein Haaransatz macht keinen Sinn.
2: Apropos Sinn, den ergibt auch diese romantische Version von The Purge nicht. Aber immerhin ist One Night Only manchmal ganz lustig, seltsamerweise aber auch unglaublich prüde.
0: Okay, also prüde Liebe in One Night Only und apokalyptisches Drama in Das Ende der Sterne. Wisst ihr Bescheid? Viel Spaß im Kino.
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0: Das Wetter.
1: Morgen bei einem Sonne-Wolken-Mix gemäßigtes Schwitzen bei 27 bis 30 Grad maximal. Später werden wir dann auch noch von außen befeuchtet. Gerade in der zweiten Tageshälfte Regen, Gewitter und stellenweise eben auch Starkregen möglich. Der Abend und die Nacht jetzt entspannt, da größtenteils trocken und später Tiefstwerte um 14 Grad.
0: NRW Verkehr.
1: Sieht ganz gut aus. Paar Reststaus sind noch übrig. Das wäre einmal die A1 Osnabrück Richtung Münster zwischen Greven und Münster Nord. Aktuell 2 Kilometer 12 Minuten. Der Rest ist Gekleckere. A2 Dortmund-Hannover zwischen Ostwestfalen-Lippe und Herford-Ost. 1 Kilometer 3 Minuten plus. Und A40 Essen-Dortmund zwischen Dortmund-Barob und Dortmund-Hombruch. Dichter Verkehr 2 Minütchen. Kommt gut an.
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1: Sebastian Pulli hier und jetzt so kurz vor Schulstart. Sind eigentlich Turnister immer noch wie damals so ein richtig wichtiges Statussymbol auf dem Schulhof? So ein Erstklässler AMG, so eine Rücken-Rolex. Die Kinder mit Scout waren die coolen, mit der Kapuze tief im Gesicht in der letzten Reihe. Und die mit Amigo, die von denen dann in der Pause aufs Maul bekommen haben. Wir gucken gleich mal, wie das denn heute in der Ranzenwelt so aussieht. Und dann gibt's auch ein paar Tipps für den Kauf. Einen schönen Mittwochabend euch mit Leonie jetzt.

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0: Oh, aufregend. Nächste Woche erster Schultag für die i-Dötzchen. Sind sie denn schon ausgerüstet mit einem Tornister?
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0: Wenn nicht, wir hätten jetzt noch ein paar Tipps. Es gibt auf TikTok einen Tornister-Experten mit knapp 20.000 Followern, heißt Schulranzentyp, beziehungsweise Peter Emich mit bürgerlichem Namen. Und Kollege Stefan Rejek, du hast ihn mal gefragt nach den aktuellen Tornister-Trends.
2: Also, es gibt da zwei Hauptfaktoren. Erstens die richtige Passform und zweitens natürlich das Aussehen. Aber hier kommt auch schon das erste Problem.
3: Wenn Kindern etwas gefällt, dann ist es automatisch immer bequem. Deswegen raten wir auch immer dazu, dass man den Schulranzen entweder mit einem verdeckten Motiv testet oder mit einem Motiv, das dem Kind garantiert nicht gefällt, um das eben so ein bisschen auszublenden.
2: Und so testet ihr eben, ob der Tornister auch wirklich gut sitzt oder ob dem Kind in dem Moment nur die tolle Prinzessin darauf gefällt.
0: Okay, also Passform ist das Stichwort. Was ist da jetzt genau wichtig? Kein Hohlkreuz oder was?
2: Erstens sollte der über dem Hintern sitzen und dann gibt's noch eine ganz einfache Faustformel.
3: Wir gehen mit der Hand zwischen Rücken und Polster und je weniger Luft da ist, desto besser sitzt der Schulranzen.
2: Und die meisten sind sogar größenverstellbar, passen also auch noch in der vierten Klasse. Ja, und das Design ist auch mittlerweile individuell austauschbar, heißt, es gibt eine Grundfarbe und da kommen dann so Klettpatches mit verschiedenen Motiven drauf. Ja, und wenn die Prinzessin oder der Dino nach einem Jahr nicht mehr gefällt, dann kann man es einfach austauschen gegen was Neues.
0: Ja, wir haben auch auf die Preise geschaut, die beliebtesten Tornister 200 bis 300 Euro, aber dann immerhin auch mit Mäppchen, mit Tonbeutel, dem ganzen Programm. Also viel Erfolg beim Ranzenkauf. Wir hoffen, das Kind hat dann eine Schul- und Berufslaufbahn, mit der es den später refinanzieren kann.
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1: Ich bin Thomas Bleskin. Bundeskanzler Merz will die geplante Rentenreform trotz Widerstands aus der eigenen Partei ohne größere Änderungen durchsetzen. Nach der Kabinettsklausur in Neu-Hardenberg wies er die Forderungen dreier ostdeutscher CDU-Ministerpräsidenten zurück, die abschlagsfreie Frührente nach 45 Beitragsjahren beizubehalten. Gleichzeitig rief Merz alle Menschen in Deutschland zu mehr Optimismus auf.
2: Wir sind und bleiben das Land der Macher und Erfinder, sagt Merz. Und auch mit der Wirtschaft werde es bis Jahresende wieder bergauf gehen, versprach er. Nach dem brütenden Sommer betonte er, er habe auch das Thema Hitzeschutz auf dem Schirm. Mehr Geld dafür will er aber nicht locker machen. Vor einem schwierigen Herbst mit Reformen und Landtagswahlen ging es bei der Klausur vor allem aber auch um eines: gut zu performen, Geschlossenheit zu demonstrieren. Claudia Wächter, Nachrichtenredaktion.
1: Knapp zwei Wochen vor der Landtagswahl in Sachsen-Anhalt hat die AfD laut einer neuen Umfrage ihren Vorsprung auf die CDU vergrößert. Infratest DIMAP sieht die in dem Bundesland als gesichert rechtsextrem eingestufte Partei bei 42%. Die CDU von Ministerpräsident Schulze kommt auf 22%. Die Linke verliert und liegt bei 11%. SPD und Grüne legen jeweils um einen Punkt zu auf 8 bzw. 6%. Am Frankfurter Flughafen sind zwei Beschäftigte an Malaria gestorben. Insgesamt hätten sich 6 Mitarbeiter bei ihrer Arbeit mit der besonders gefährlichen Malaria tropica infiziert, teilte das Gesundheitsamt mit.
3: Mücken aus einem Malaria-Gebiet sollen im Frachtraum oder Gepäck nach Deutschland gekommen sein. Laut Gesundheitsamt waren insgesamt 6 Beschäftigte betroffen, den anderen 4 geht es mittlerweile wieder gut. Dass Malaria-Mücken im Flugzeug oder an einem Flughafen auftauchen, kommt nur sehr selten vor. Deshalb sei das Risiko für Flugreisende gering. Von Mensch zu Mensch ist die Infektion nicht übertragbar und die infizierte Mücke sei wahrscheinlich schon tot, sagen die Behörden. Der Flughafen hat extra Mückenfallen aufgestellt. Die Mücken dort werden jetzt in einem Labor.
1: Der Facebook-Mutterkonzern Meta zahlt in einem US-Verfahren um Social-Media-Sucht bei Kindern knapp 17 Milliarden Dollar. Darauf einigte sich das Unternehmen mit der überwiegenden Mehrheit der US-Bundesstaaten, mehreren Territorien und dem Hauptstadtbezirk Washington. Sie hatten Meta vorgeworfen, Kinder bewusst zu übermäßiger Nutzung von Facebook und Instagram verleitet und Risiken verschwiegen zu haben. Das waren die Nachrichten mit Thomas Bleskin.
4: Das Wetter. Wir empfehlen für morgen eine Kombi aus Flipflops und Friesennerz. Erste Tageshälfte noch mit einem Sonne-Wolken-Mix und warm, 27 bis 30 Grad. Dann gegen Abend aber hier und da nass und eben stellenweise auch Starkregen möglich und Gewitter, je nach Region. Jetzt der Abend und die Nacht weitestgehend trocken, später wird's kühler, 14 Grad der Tiefstwert in der Nacht.
5: NRW Verkehr.
4: Größtenteils ruhig, 2 so mittelgroße Staus hätten wir. A1 Osnabrück-Münster zwischen Greven und Münster-Nord, 5 Kilometer, 11 Minuten obendrauf. Und A4 Köln-Aachen zwischen Dreieck-Köln-Heumar und Köln-Poll, 1 Kilometer, eine Viertelstunde obendrauf. Dann haben wir noch einen ganz kleinen hinten raus, A42 Kamp-Lindfort-Dortmund zwischen Mörs-Nord und Duisburg-Bekerwerd. Dichter Verkehr, das sind 2 Minütchen, eine gute Fahrt.
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4: Sebastian Pulli hier, willkommen in der Traumatherapie für Zeichentrickfans. Mein Gott, was hat uns fertig gemacht damals? Der Tod von Bambis Mutter natürlich. In einem Land vor unserer Zeit. Der Tod von Littlefoots Mutter. In König der Löwen natürlich. Der Tod von Simbas Vater. Oh, Spoilerwarnung übrigens. Warum sterben eigentlich so wahnsinnig viele Eltern in Zeichentrickfilmen? Keine Ahnung. Aber denken wir an die schönen Momente zurück. Wie zum Beispiel die Eröffnungsszene von König der Löwen. Als wir noch nicht wussten, was da später Schreckliches auf uns zukommen würde. Der ewige Kreis jetzt. Circle of Life. Elton John. Schönen Mittwochabend. 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

0: Shakira und jetzt ganz neue Musik.
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0: Und zwar von She, das ist eine Künstlerin aus München. Was man ihr nicht anhört, ist auch gut, denn sie singt Englisch. Und die liefert eine richtig gute, richtig runde Popnummer ab. Ist tief getaucht in so 80er-Jahre-Vibes, 80er-Synthesizer. Und direkt am Anfang gibt's auch so einen ganz typischen 80er-Gedächtnis-Schlagzeug-Einstieg von so einem, also wahrscheinlich kommt's aus dem Computer, aber in unserem Kopf ist es so ein Riesen-Drumset mit unnötig vielen Trommeln. She, Rain All Over Me. Achtung, 80s-Drums.

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0: Das Wetter.
1: Morgen macht Petrus die Dusche an und zwar je nach Ort auch die gute teure mit dem richtig hohen Wasserdruck. Heißt stellenweise Starkregen möglich, morgen je nach Region Gewitter auch, gerade in der zweiten Tageshälfte. Bis dahin der Tagesstart eher warm, 27 bis 30 Grad morgen, mal Sonne, mal Wolken. Und der Abend jetzt ähnlich entspannt, meistens trocken, später dann Tiefstwerte von 14 Grad in der Nacht.
0: NRW Verkehr.
1: Zwei Staus übrig, A1 Osnabrück Richtung Münster zwischen Greven und Münster-Nord, 2 Kilometer, knappe 10 Minuten. Und A4 Köln-Aachen zwischen Dreieck Köln-Holmer und Köln-Poll, 2 Kilometer, eine Viertelstunde obendrauf, eine gute Fahrt.
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1: Sebastian Pulli hier, willkommen in der kleinen verrauchten Indie-Disco. Erstmal das schöne, rumpelige, kratzige Mr. Know-It-All jetzt von Teddy Swims. Und danach der ewige Nummer 1-Hit in der Indie-Disco, wo die Kajal-Ecke einmal komplett ausrastet. Die Killers, Mr. Brightside, gibt's gleich. Schönen Mittwochabend euch.

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0: Purple Disco Machine und jetzt nochmal neue Musik.
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0: Und zwar von einer der spannendsten deutschen Songwriterinnen. Sie ist damals bekannt geworden mit dieser so bitteren, wie schön und richtig gut beobachteten Textzeile. Achtung.
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0: Das ist ein so starkes Bild, ein Satz, der so viel sagt, wo Leute, die mal in einer toxischen Beziehung waren, wo sie selbst immer mehr verblasst sind, wahrscheinlich sagen werden, ja, das trifft die Sache und vielleicht auch mich ins Herz. Lea heißt die Songwriterin dahinter und jetzt hat sie eine ganz frische Single raus.
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1: Ich bin Thomas Brockt. Die Zahl der Todesopfer nach der heftigen Sturzflut in einer Gebirgsregion von Nepal ist auf mindestens 157 gestiegen. Das teilte die Polizei des Landes mit. Hunderte Menschen werden noch vermisst, darunter auch Touristen aus Deutschland.
2: Bilder des nepalesischen Fernsehens und Videos in den sozialen Medien zeigten, wie zahlreiche Häuser und Wasserkraftanlagen zerstört, Brücken weggespült und Dörfer und Straßen überflutet wurden. Auch China meldete Tote und Vermisste im Südwesten Tibets. China entsandte demnach zahlreiche Rettungskräfte mit schwerem Gerät in das Gebiet und rief eine erhöhte Katastrophenwarnstufe aus. Unklar war zunächst, was die Sturzflut ausgelöst hat. Nicht ausgeschlossen wurde, dass ein sogenannter Gletscherseeausbruch dazu geführt haben könnte. Dirk Oddadeli.
1: Bundeskanzler Merz will die geplante Rentenreform trotz Widerstands aus der eigenen Partei ohne größere Änderungen durchsetzen. Nach der Kabinettsklausur in Neu-Hardenberg wies er die Forderungen dreier ostdeutscher CDU-Ministerpräsidenten zurück, die abschlagsfreie Frührente nach 45 Beitragsjahren beizubehalten. Ausnahmen stellte er nur für Härtefälle in Aussicht. Mecklenburg-Vorpommerns Ministerpräsidentin Schwesig widersprach und betonte, der Kanzler entscheide über die Reform nicht allein. Angesichts des Spardrucks bei Volkswagen soll es auch im Management spürbare Einschnitte geben. Man schaue dort genau hin und baue ein Viertel der Stellen ab. Das sagte Konzernchef Blume bei einer Betriebsversammlung in Emden.
3: In Emden begründete Blume den Sparkurs vor allem mit dem hohen finanziellen Aufwand. Die Arbeitskosten seien mehr als doppelt so hoch wie an vergleichbaren europäischen Standorten. Auch die Fabrikkosten lägen deutlich höher. Werksschließungen wolle man zwar vermeiden, entschieden sei aber noch nichts. In Zwickau demonstrierten unterdessen Beschäftigte von VW und Zulieferern für die Zukunft des Werks. Der Betriebsrat wirft Blume vor, die Belegschaften über seine Pläne nicht ausreichend zu informieren. Thomas Bleski, Nachrichtenredaktion.
1: Der britische Schauspieler Tim Curry ist im Alter von 80 Jahren gestorben. Das berichten mehrere Medien unter Berufung auf seine Managerin. Weltweit bekannt wurde Curry als Frankenfurter in der Rocky Horror Picture Show. Daneben spielte er in mehr als 30 Filmen, häufig Bösewichte, und feierte auch am Broadway Erfolge. Nach einem Schlaganfall 2012 war Curry teilweise gelähmt, arbeitete aber weiter als Sprecher. Und das waren die Nachrichten mit Thomas Brockt.
4: Das Wetter. Morgen gießt Petrus wieder die Blumen. Je nach Region eher mit Gießkanne oder Wasserwerfer. Sprich, stellenweise ist Starkregen möglich. Aber das alles eher in der zweiten Tageshälfte. Davor noch entspannt, Sonne-Wolken-Mix und ziemlich warm. 27 bis 30 Grad. Jetzt der Abend und die Nacht auch noch größtenteils trocken. Da kriegen wir später Tiefstwerte von 14 Grad.
0: NRW Verkehr.
4: Drei Staus hätten wir noch. A1 Osnabrück Richtung Münster zwischen Greven und Münster Nord. 1 Kilometer, 3 Minuten. A4 Köln Richtung Aachen. Da müsst ihr ein bisschen länger stehen. Zwischen Dreieck Köln-Heumar und Kreuz Köln-Süd 3 Kilometer, 25 Minuten plus. Und eine Kleinigkeit auf der A562 Bonn-Ost Richtung Bonn-Rheinaue. Zwischen Anschluss Oberkasseler Straße und Bonn-Ramersdorf. Bisschen dichterer Verkehr. 2 Minütchen obendrauf seid ihr durch. Eine gute Fahrt.
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4: Sebastian Pulli hier und für alle, die jetzt schon am Ende der Ferien wieder tief im Hamsterrad feststecken, entschleunigte Musik, ein Lied, das sich richtig Zeit lässt. Feels Like I'm Falling in Love von Coldplay. Es dümpelt so den Großteil seiner Spielzeit vor sich hin, als würde es sagen, da macht halt Instagram auf so lang. Ist mir egal, wenn ihr ohne Reize nicht könnt. So, aber dann am Ende, dann explodiert's in epischem, großen, orchestralen Sound und der mittelbeeindruckenden Textzeile Alalalala, Lodi Ho. Coldplay gibt's gleich. Er hier, er kommt erstmal schneller zur Sache. Michael Schulte, 5

0: keiner macht mehr Musik wie er, was wahnsinnig, wahnsinnig schade ist. Meat Loaf hier bei uns.
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0: Bravo! Denn die Zeitschrift mit diesem Namen wird heute 70 Jahre alt. Das erste Mal rausgekommen ist die Bravo im Jahr 1956. Auf dem Cover damals Marilyn Monroe. Und hat gekostet 50 Pfennig. Die hat er hier gerade noch so zusammenbekommen.
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3: Die Bravo gibt's schon 70 Jahre, aber nicht mit den Nacki da ist und so. Nee, früher war die Bravo eher sowas wie die Gala oder Bunte. Bisschen Promi-Tratsch, Kinoprogramm, Schlager. Dr. Sommer hatte damals nicht mal Abi. Das kam alles erst später. Kelly Photo Love Story, Comic für alle mit Hormonüberschuss, Marvel für Pubertierende. In der Renaissance hatten sie Shakespeare, Romeo, Julia. Wie hat neben das? Ein Drama in 20 Bildern. Oder das Doppelseitenposter in der Mitte. Um das unbeschadet aus dem Heft zu kriegen, habe ich mit chirurgischer Präzision die Tackernadeln aufgemacht. Nie habe ich mir mehr bei irgendwas Mühe gegeben. Tupac, Britney Spears, Oli P., alle hingen sie bei mir an der Wand. Und für alles, was du Mama und Papa nicht fragen wolltest, gab's eben Doc Sommer und sein Team. Klar, man wurde durch die Bravo-Lesen jetzt nicht komplett aufgeklärt, aber du wusstest schon mal grob, was wohin gehört. Und immer dran denken, das italienische Wort Bravo stammt von der Zeitung ab. Ja, weil die das Blatt so toll fanden. Also, glaube ich.
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1: Morgen wärmster Tag der Woche, 27 bis 30 Grad maximal, dazu mal Sonne, mal Wolken. Hinten raus gibt es dann aber auch eine kalte Dusche, also im späteren Tagesverlauf Regen und Starkregen, teilweise auch Gewitter möglich, je nachdem, wo ihr seid. Der Abend jetzt relativ entspannt, da größtenteils trocken und in der Nacht landen wir dann später bei 14 Grad als Tiefstwert.
0: NRW Verkehr.
1: Einen Stau haben wir aktuell nur, der ist leider eine Ecke länger. A4 Köln Richtung Aachen zwischen Dreieck Köln-Heumar und Kreuz Köln-Süd. 3 Kilometer, eine halbe Stunde plus. Haltet durch, gute Fahrt.
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1: Sebastian Pulli hier, ja schon spät. Und Justin Bieber klingt auch ganz müde. Haucht hier schön die Worte ins Mikrofon, als würde er gleich vom Sofa rutschen. Ganz bemerkenswerter, minimalistischer Song damals von ihm. Mit dieser schönen Schläfrigkeit drin. Love Yourself. Jetzt schönen Rest Mittwoch. Kommt gut durch die Nacht. 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

0: Eagle Eye Cherry bei uns und heute ist ein wichtiger Feiertag, der Tag des Klopapiers. Also vielleicht einfach mal ein Blättchen mehr gönnen.
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0: Wir Deutschen ja schon das Klopapiervolk, ne? Häkelrolle auf der Armatur, der Flachspüler, also dieses Stufenklo, eine deutsche Erfindung. Wir fluchen sogar in dem Bereich, ne? Das Wort, verzeiht es mir bitte, zu Anschauungszwecken. Scheiße, Büsch, Kack, ne? Kollege Kevin Zimmer, gucken wir aber doch mal in die anderen Länder, wie es da aussieht.
2: Absolut. Die Amerikaner zum Beispiel sind totale Knüller. Ich meine jetzt wegen des Toilettenpapiers. Die falten nämlich nicht, die machen einfach einen Ball daraus. Das Papier dort ist aber auch viel glatter, muss man sagen. Also die brauchen dieses Knüllen, damit es, ich sag mal, rutschfester wird. Damit die beim Hintern abwischen nicht abrutschen. In Frankreich dagegen zieht man oft lose, gefaltete Einzelblätter aus der Wand. So ein bisschen wie bei Taschentüchern, damit werden die erst entfaltet. Ja, der feine Franzose, oh la la. Und wenn du richtig protzen willst, dann fährst du nach Australien. Da gibt es das teuerste Toilettenpapier der Welt. Eine Rolle aus 22 Karat Gold kostet schlappe 1 Million Euro. Ich sag mal so, wenn du das verwendest, spülst du am Ende nicht mehr ab.
0: Ja, aus Scheiße Gold machen. Naja, da war das Wort wieder. Du hattest noch eine spannende Erkenntnis von deinen Reisen in Sachen Klopapier.
2: Richtig, Klopapier ist gar nicht so verbreitet auf der Welt. Fast 3/4 der Menschheit nutzt überhaupt gar kein Klopapier. In Indien, Nordafrika oder im Nahen Osten reinigt man sich traditionell nur mit Wasser, entweder mit einem Krug oder mit einem extra Schlauch. Und die Japaner, das wissen wir ja fast alle, die haben es perfektioniert. Da ist das Klo ein Hightech-Roboter mit eingebauter Warmwasserdusche, Föhn und beheizten Sitz. Dagegen leben wir hier noch in der Steinzeit.
0: Es muss sie doch völlig fertig machen, wenn die herkommen und kriegen nur so pisselige, trockene Tücher. Naja, schönen Resttag des Klopapiers noch und euch gut wisch.

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1: Ich bin Thomas Brock. Bundeskanzler Merz will die Rentenreform wie geplant umsetzen, trotz heftiger Kritik einiger CDU-Regierungschefs im Osten. Nach der Kabinettsklausur in Neu-Hardenberg hat Merz gleichzeitig alle zu mehr Zuversicht und Optimismus aufgerufen. Weit verbreiteter Missmut lähme unser Land.
2: Positive Signale sieht Merz bereits. Die Wirtschaft wachse nämlich wieder. Auf jeden Fall will die Regierung ihr Reformpaket durchziehen. Ein Machtwort gab's nicht nur im Rentenstreit. Auch eine Zuckersteuer auf Zero-Getränke soll's nicht geben. Aber auch nicht mehr Geld für Hitzeschutz. Tatkraft, Geschlossenheit und gute Laune demonstriert die Koalition. Denn deren Umfragewerte sind weiter im Keller. Claudia Wächter, Nachrichtenredaktion.
1: Die Zahl der Todesopfer nach der heftigen Sturzflut in einer Gebirgsregion von Nepal ist auf mindestens 157 gestiegen. Hunderte Menschen werden noch vermisst, darunter auch Touristen aus Deutschland. Die Wasser- und Schlammmassen richteten große Zerstörungen in Orten entlang eines Flusses an, der im Hochland von Tibet entspringt und die nepalesische Provinz Bagmati durchfließt. Auch in China kamen Menschen ums Leben. Die genaue Ursache für die Sturzflut ist noch unklar. Zwei Beschäftigte am Frankfurter Flughafen sind an den Folgen einer Malariaerkrankung gestorben. Der erste Todesfall ereignete sich schon Anfang Juli. Den zweiten hat der Flughafenbetreiber Fraport nun bekannt gegeben.
3: Mücken aus einem Malariagebiet sollen im Frachtraum oder Gepäck nach Deutschland gekommen sein. Laut Gesundheitsamt waren insgesamt 6 Beschäftigte betroffen, den anderen 4 geht es mittlerweile wieder gut. Dass Malariamücken im Flugzeug oder an einem Flughafen auftauchen, kommt nur sehr selten vor. Deshalb sei das Risiko für Flugreisende gering. Von Mensch zu Mensch ist die Infektion nicht übertragbar und die infizierte Mücke sei wahrscheinlich schon tot, sagen die Behörden. Thomas Bremser, Nachrichtenredaktion.
1: Der Facebook-Mutterkonzern Meta zahlt in einem US-Verfahren um Social-Media-Sucht bei Kindern knapp 17 Milliarden Dollar. Darauf einigte sich das Unternehmen mit der überwiegenden Mehrheit der US-Bundesstaaten, mehreren Territorien und dem Hauptstadtbezirk Washington. Sie hatten Meta vorgeworfen, Kinder bewusst zu übermäßiger Nutzung von Facebook und Instagram verleitet und Risiken verschwiegen zu haben. Und das waren die Nachrichten mit Thomas Brockt.
4: Das Wetter. Morgen maximal 27 bis 30 Grad. Das ist nach dem Hitzebootcamp dieses Sommers nix. Dazu mal Sonne, mal Wolken in der ersten Tageshälfte. Ein bisschen herausfordernder vielleicht der mögliche Starkregen. Später wird hier und da mal nass, stellenweise eben auch mal heftiger. Und Gewitter sind auch möglich. Der Abend und die Nacht jetzt relativ entspannt, größtenteils trocken. Und später Tiefstwerte um 14 Grad.
5: NRW Verkehr.
4: Bisschen was ist noch los. A3 Köln Richtung Frankfurt zwischen Kreuzborn-Siegburg und Bad Honnef-Linz. Da haben wir 3 Kilometer Stau, sind aber nur 7 Minuten plus. Und die A4 Köln Richtung Aachen zwischen Dreieck Köln-Heuma und Kreuz Köln-Süd. 4 Kilometer, 22 Minuten. Gute Fahrt, kommt gut an.
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4: Sebastian Pulli hier, Schultüte, lange her, die wurden dann im späteren Verlauf der Schulzeit nur noch heimlich hinter der Turnhalle geraucht. Aber einige i-Dötzchen NRW-weit dürfen sich ja freuen auf ihre allererste Schultüte. Und wir gucken gleich mal, was in euren damals so drin war. Kommt gut durch die Nacht mit Schaum.

0: Erster Schultag, damals vielleicht geweint vor Überforderung, aber dafür auch gefreut wie ein Honigkuchenpferd über die Schultüte.
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0: Ja, nächste Woche ist soweit Einschulung. Könnt ihr euch erinnern, was hattet ihr damals in der Schultüte?
2: Stifte, Radiergummis, Schokolade und dann gab es tatsächlich Spielzeug.
3: Süßigkeiten, ein bisschen Spielzeug, Schulbedarf.
2: Ich hatte ein Pferd drauf, so typisch Mädchen.
4: Ja, Transformers.
5: Weißt du, wie deine Schultüte aussieht?
6: Sag mal Regenbogen.
7: Regenbogen. Schreibutensilien, Block
8: und ich glaube ein Gutschein mit der Oma nach Fort Fun oder so.
0: Ja, Ruhrpott ist bodenständig. Da machen wir nicht so Luxus-Hack-Mack wie Phantasialand. Da geht's mit der Oma in den hemdsärmeligen Arbeiterklassen-Vergnügungspark Fort Fun. Ja, vielen Dank für eure Geschichten und einen schönen ersten Schultag schon mal auf Vorrat. Die Hutas jetzt, Johnny B. Kommt gut durch die Nacht.

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0: Das Wetter.
1: Morgen bei einem Sonne-Wolken-Mix gemäßigtes Schwitzen bei 27 bis 30 Grad maximal. Später werden wir dann auch noch von außen befeuchtet. Gerade in der zweiten Tageshälfte Regen, Gewitter und stellenweise eben auch Starkregen möglich. Der Abend und die Nacht jetzt entspannt, da größtenteils trocken und später Tiefstwerte um 14 Grad.
0: NRW Verkehr.
1: Ein Stau übrig auf der A4 Köln Richtung Aachen zwischen Dreieck Köln-Heumar und Kreuz Köln-Süd. 4 Kilometer sind 22 Minuten. Obendrauf kommt gut an.
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1: Sebastian Bulli hier, der Song, der jetzt kommt, der heißt zwar Mach das Licht aus, Turn the Lights Off. Ironischerweise geht aber mit den ersten harten Anschlägen auf dem Synthesizer die komplette Festbeleuchtung an. Der glitzert, der funkelt, der strahlt im Sound, da geht die Sonne direkt wieder auf. Kato and John, Turn the Lights Off. Kommt gut durch die Nacht.
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0: Einer der talentiertesten, besten Musiker im Jahr eh schon besten Mix, Hozier.
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0: Ach, was war's wieder toll im Urlaub. Wie wär's, wenn wir jetzt mal Urlaub machen zum Beispiel? Er hier hat auch schon wieder Bock.
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4: Ja, nee, ist klar.
5: Geht's euch eigentlich auch so? Also, ich könnte schon wieder. Ja, das ist jetzt auch der beste Zeitpunkt, es zu tun. Ja, ganz ungeniert. Mein Gott, ist doch nichts dabei. Das machen die anderen doch auch. Jetzt den Sommerurlaub 2027 buchen. Ja, sicher. Wie lange willst du noch warten? Bis alles wieder ausgebucht ist? Hier, ich war gestern im Netto. Knaller Angebot. 2 Wochen türkische Riviera, 3 Sterne plus, all inclusive, Getränke, Fletsch schon drin, mit landestypischen Cocktails und Longdrinks. Ja, jetzt haltet euch fest, für 2 Personen, 3,99 inklusive Flug und Transfer. So, und jetzt kommt ihr. Ja, da muss man noch zuschlagen. Zu Hause bleiben wäre teurer. Wirklich, sein Sparfuchs, buch den nächsten Sommerurlaub jetzt noch, bevor du die Reklamationsmail vom diesjährigen Sommerurlaub abschickst. So bleibst du im Urlaubsfeeling und entgehst der Inflation. Ey, wie geil ist das denn? Das sind, rechne mal nach, pro Person gerade mal 14,28 Euro, Flug schon drin. Dafür kriegst du zu Hause gerade mal einen Schnitzel mit Pommes und Mayo. Ja, oder 2 Flaschen Küstennebel aus dem Trinkgut.
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1: Ich bin Thomas Rockt. Bundeskanzler Merz hat zu mehr Optimismus und Zuversicht aufgerufen. Nach der Kabinettsklausur in Brandenburg habe die Regierung ein Zukunftsbild für Deutschland entworfen. Merz forderte, den weit verbreiteten Missmut abzuschütteln, der das Land seit langem lähme.
2: Wir sind und bleiben das Land der Macher und Erfinder, sagt Merz. Und auch mit der Wirtschaft werde es bis Jahresende wieder bergauf gehen, versprach er. Nach dem brütenden Sommer betonte er, er habe auch das Thema Hitzeschutz auf dem Schirm. Mehr Geld dafür will er aber nicht locker machen. Vor einem schwierigen Herbst mit Reformen und Landtagswahlen ging es bei der Klausur vor allem aber auch um eines: gut zu performen, Geschlossenheit zu demonstrieren. Claudia Wächter, Nachrichtenredaktion.
1: Eine heftige Sturzflut in der Grenzregion zwischen Nepal und China hat zahlreiche Menschen getötet und verheerende Schäden angerichtet. Die Zahl der Todesopfer in der Gebirgsregion in Nepal ist auf mindestens 157 gestiegen. China meldete für sich eine Zahl von mindestens 3 Toten. Hunderte Menschen werden noch vermisst, darunter auch Touristen aus Deutschland. Die genaue Ursache für die Sturzflut ist noch unklar. Die geplante Zuckersteuer soll nicht auf zuckerfreie Light- und Zero-Getränke ausgeweitet werden. Das hat Finanzminister Klingbeil klargestellt. Er reagierte damit auf ein bekannt gewordenes Papier aus seinem Ministerium.
3: Die Steuer auf gezuckerte Getränke soll im nächsten Jahr kommen. In Großbritannien gibt es sie bereits. Damit sollen vor allem Kinder vor Produkten geschützt werden, die der Gesundheit schaden. Wie genau die Steuer umgesetzt wird, beraten gerade die Ministerien. Hier soll es auch keine Denkverbote geben, sagt Finanzminister Klingbeil. Doch die Idee, auch Zero-Getränke oder Hafermilch zu besteuern, werde er nicht umsetzen. Die Union ist generell skeptisch, wird die Zuckersteuer aber wohl mittragen. Thomas Bremser, Redaktion.
1: Der frühere Tatortkommissar Andreas Hoppe ist im Alter von 66 Jahren gestorben. Nach Angaben seiner Agentur starb der Schauspieler bereits am 17. August unerwartet. Hoppe spielte von 1996 bis 2018 den Kommissar Mario Kopper im Ludwigshafener Tatort und war in 57 Folgen an der Seite von Ulrike Volkerts zu sehen. Volkerts zeigte sich tief erschüttert und erinnerte an ihre jahrzehntelange Zusammenarbeit und Freundschaft.
4: Das Wetter.
5: 18 bis 15 Grad bekommen wir jetzt in der Nacht. Dazu sind ein paar Wolken unterwegs. Es ist aber meist trocken. Tagsüber heute dann erstmal noch freundlich. Im Tagesverlauf zieht es sich dann zu. Da kann es auch teils kräftige Gewitter mit Starkregen geben, bis 29 Grad. Ja, und am Freitag wechselhaft. Teils Gewitter mit Starkregen und Hagel möglich, bis 25 Grad.
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6: A4 Köln-Aachen. Zwischen Kreuz Köln-Gremberg und Kreuz Köln-Süd 3 Kilometer Stau. Wir wünschen allen unterwegs gute Fahrt.
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5: Ma, ich weiß noch, mein Schulranzen damals in der Grundschule. Der war so gelb und orange mit Schmetterlingen drauf, so ein viereckiger Klotz, ich fand den mega geil. Später hatte ich dann wie alle so einen Eastpak-Rucksack, ne, weißt du, den man so ganz weit nach unten gestellt hat, dass der so bis unter den Hintern runterhing. Ja, ich war dabei. So, und wie sieht das eigentlich heute aus? Was gibt es da alles so für Schulranzen und worauf muss ich eigentlich achten, wenn ich irgendwie meinem Kind so ein Teil kaufen will? Das klären wir gleich mal hier bei uns. Wir haben nämlich eine große Themenwoche aktuell. Unsere Schulwoche, da dreht sich alles rund um das Thema Schule.
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0: ne? Nächste Woche geht's schon wieder los. Das neue Schuljahr startet. Und für einige Kiddies, ja auch tatsächlich zum ersten Mal, für unsere i-Dötzchen ist der Tag ja wirklich nochmal ganz anders aufregend. Ne? Neue Leute, Schultüte und natürlich ein niegelnagelneuer Schulranzen. Mittlerweile ist das ja ein Riesen-Business geworden. Auf TikTok gibt es sogar einen Tornister-Experten mit aufgepasst fast 20.000 Followern. Schulranzen-Typ heißt der und sein richtiger Name ist Peter Emig. Und der Kollege Stefan Rejek ist hier. Du hast mit Peter gesprochen. Worauf muss ich denn achten? Was hat er so erzählt, wenn ich einen Schulranzen kaufen will?
1: Also, es gibt da zwei Hauptfaktoren. Erstens die richtige Passform und zweitens natürlich das Aussehen. Aber hier kommt auch schon das erste Problem.
2: Wenn Kinder etwas gefällt, dann ist es automatisch immer bequem. Deswegen raten wir auch immer dazu, dass man den Schulranzen entweder mit einem verdeckten Motiv testet oder mit einem Motiv, das dem Kind garantiert nicht gefällt, um das eben so ein bisschen auszublenden.
1: Und so testet ihr eben, ob der Tornister auch wirklich gut sitzt oder ob dem Kind in dem Moment nur die tolle Prinzessin darauf gefällt.
0: Okay, und wie teste ich die Passform jetzt genau? Also, es kann ja nicht jedes Kind zuverlässig einfach so sagen, dass das passt oder nicht, oder?
1: Erstens sollte der über dem Hintern sitzen und dann gibt's noch eine ganz einfache Faustformel.
2: Wir gehen mit der Hand zwischen Rücken und Polster und je weniger Luft da ist, desto besser sitzt der Schulranzen.
1: Und die meisten sind sogar größenverstellbar, passen also auch noch in der vierten Klasse. Ja, und das Design ist auch mittlerweile individuell austauschbar, heißt, es gibt eine Grundfarbe und da kommen dann so Klettpatches mit verschiedenen Motiven drauf. Ja, und wenn die Prinzessin oder der Dino nach einem Jahr nicht mehr gefällt, dann kann man es einfach austauschen gegen was Neues.
0: Okay, das finde ich richtig cool. Aber jetzt mal... Also das klingt ja alles schon hervorragend, ne? Deswegen komm, stellen wir die Kostenfrage. Was kostet so ein Teil heutzutage?
1: Also ich muss sagen, ich habe wirklich kurz gestutzt. Die beliebtesten kosten nämlich so zwischen 200 und 300 Euro. Aber da ist dann auch wirklich alles dabei. Also Mäppchen, Turnbeutel und zwei von diesen Klettpatches. Ja, und die meisten Marken geben dir dann auch noch 4 Jahre Garantie.
0: Danke, Stefan. Also nochmal zum Mitschreiben. Richtige Passform ist wichtig, ne? Am besten abgedeckt testen und den Look am Ende wirklich vom Kind aussuchen lassen. So, wisst ihr Bescheid? Wir befinden uns in unserer Themenwoche. Wir klären ganz viele Themen rund um die Schule. Hört ihr alles diese Woche hier bei uns.

0: Das Wetter.
1: Da ziehen zwar ein paar Wolken durch heute Nacht, es bleibt aber meist trocken bei 18 bis 15 Grad. Tagsüber heute dann erst noch schön und trocken, dann kommen mehr Wolken dazu, die können auch Gewitter mit Starkregen bringen, zumindest stellenweise. Bis 29 Grad sind drin, Freitag eher uselig. Viele Wolken, stellenweise Schauer oder einzelne Gewitter mit Starkregen möglich bis 25 Grad.
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2: A40 Dortmund-Essen zwischen Dortmund-Hombruch und Dortmund-Warob. 1 Kilometer Stau. Wir wünschen allen unterwegs gute Fahrt.
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1: Eine schöne Nacht mit uns. Hallo zusammen an diesem sehr, sehr, sehr frühen Donnerstag. Wir schaukeln diese Nacht zusammen. Jetzt mit Mucke für euch von den Red Hot Chili Peppers. Die halten uns wach. Das ist Can't Stop.

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0: komm, jetzt mal so von den etwas Älteren unter uns, ne? Jetzt mal die Frage, wir hatten doch wohl alle schon mal so eine Bravo in der Hand früher, oder? Also bei mir im Zimmer damals war die Wand voll mit Backstreet Boys Postern daraus. Comedian Hannes Höfer gratuliert zum 70. Geburtstag der Bravo, der war ja gestern.
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2: Die Bravo gibt's schon 70 Jahre, aber nicht mit den Nacki da ist und so. Nee, früher war die Bravo eher sowas wie die Gala oder Bunte. Bisschen Promi-Tratsch, Kinoprogramm, Schlager. Dr. Sommer hatte damals nicht mal Abi. Das kam alles erst später. Kelly Foto Love Story, Comic für alle mit Hormonüberschuss, Marvel für Pubertierende. In der Renaissance hatten sie Shakespeare, Romeo, Julia. Wie hat neben das? Ein Drama in 20 Bildern. Oder das Doppelseitenposter in der Mitte. Um das unbeschadet aus dem Heft zu kriegen, habe ich mit chirurgischer Präzision die Tackernadeln aufgemacht. Nie habe ich mir mehr bei irgendwas Mühe gegeben. Tupac, Britney Spears, Oli P., alle hingen sie bei mir an der Wand. Und für alles, was du Mama und Papa nicht fragen wolltest, gab's eben Doc Sommer und sein Team. Klar, man wurde durch die Bravo-Lesen jetzt nicht komplett aufgeklärt, aber du wusstest schon mal grob, was wohin gehört. Und immer dran denken, das italienische Wort Bravo stammt von der Zeitung ab. Ja, weil die das Blatt so toll fanden. Also, glaube ich.
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1: Ich bin Thomas Brockt. Die Zahl der Todesopfer nach der heftigen Sturzflut in einer Gebirgsregion von Nepal ist auf mindestens 157 gestiegen. Das teilte die Polizei des Landes mit. Hunderte Menschen werden noch vermisst, darunter auch Touristen aus Deutschland.
2: Bilder des nepalesischen Fernsehens und Videos in den sozialen Medien zeigten, wie zahlreiche Häuser und Wasserkraftanlagen zerstört, Brücken weggespült und Dörfer und Straßen überflutet wurden. Auch China meldete Tote und Vermisste im Südwesten Tibets. China entsandte demnach zahlreiche Rettungskräfte mit schwerem Gerät in das Gebiet und rief eine erhöhte Katastrophenwarnstufe aus. Unklar war zunächst, was die Sturzflut ausgelöst hat. Nicht ausgeschlossen wurde, dass ein sogenannter Gletscherseeausbruch dazu geführt haben könnte. Dirk Gordadeli.
1: Bundeskanzler Merz will die geplante Rentenreform trotz Widerstands aus der eigenen Partei ohne größere Änderungen durchsetzen. Nach der Kabinettsklausur in Neu-Hardenberg wies er die Forderungen dreier ostdeutscher CDU-Ministerpräsidenten zurück, die abschlagsfreie Frührente nach 45 Beitragsjahren beizubehalten. Ausnahmen stellte er nur für Härtefälle in Aussicht. Mecklenburg-Vorpommerns Ministerpräsidentin Schwesig widersprach und betonte, der Kanzler entscheide über die Reform nicht allein. Angesichts des Spardrucks bei Volkswagen soll es auch im Management spürbare Einschnitte geben. Man schaue dort genau hin und baue ein Viertel der Stellen ab. Das sagte Konzernchef Blume bei einer Betriebsversammlung in Emden.
3: In Emden begründete Blume den Sparkurs vor allem mit dem hohen finanziellen Aufwand. Die Arbeitskosten seien mehr als doppelt so hoch wie an vergleichbaren europäischen Standorten. Auch die Fabrikkosten lägen deutlich höher. Werksschließungen wolle man zwar vermeiden, entschieden sei aber noch nichts. In Zwickau demonstrierten unterdessen Beschäftigte von VW und Zulieferern für die Zukunft des Werks. Der Betriebsrat wirft Blume vor, die Belegschaften über seine Pläne nicht ausreichend zu informieren. Thomas Bleski, Nachrichtenredaktion.
1: Der britische Schauspieler Tim Curry ist im Alter von 80 Jahren gestorben. Das berichten mehrere Medien unter Berufung auf seine Managerin. Weltweit bekannt wurde Curry als Frankenfurter in der Rocky Horror Picture Show. Daneben spielte er in mehr als 30 Filmen, häufig Bösewichte, und feierte auch am Broadway Erfolge. Nach einem Schlaganfall 2012 war Curry teilweise gelähmt, arbeitete aber weiter als Sprecher.
4: Das Wetter.
5: Kein Regen in Sicht in der Nacht und in den frühen Morgenstunden. 18 bis 15 Grad sind drin. Tagsüber ist es heute dann erstmal trocken und heiter. Dann kommen Schauer auf. Teils sind auch Gewitter möglich bis 29 Grad. Freitag bis 25 Grad. Dazu viele Wolken und zeitweise Schauer oder Gewitter möglich.
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6: A40 Dortmund-Essen zwischen Dortmund-Hombruch und Dortmund-Barob. 1 Kilometer Stau. Wir wünschen allen unterwegs gute Fahrt.
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5: Hallo zusammen. Der Donnerstag ist noch schweinefrüh. Wir gehen es hier deswegen sehr, sehr, sehr langsam an. Jetzt mit ganz viel Musik für euch. Zum Beispiel mit diesem Song hier. Self-Aware, Tampa City.

0: Da bin ich mal gespannt, ob einige von euch viereckige Augen bekommen oder ob ihr eure Finger noch spürt. Seit gestern läuft die Gamescom bei uns in NRW in Köln und es wird gedaddelt und gezockt. Die nach eigenen Angaben weltgrößte Computerspielmesse in Köln präsentiert eben die neuesten Computervideospiele. Und wir haben uns gefragt, wie alt sind die Gamer denn eigentlich da so vor Ort? Ziemlich jung, oder? Die Aufgabe für unseren Reporter Dominik Becker war, finde da die ältere Generation.
1: Also eins schon mal vorweg, die ältere Generation hier auf der Gamescom zu finden, das ist gar nicht so einfach. Wie alt seid ihr?
2: 23.
1: Wie alt bist du?
2: 20.
1: Wie alt bist du?
2: 20.
1: 20. Ich suche die älteren Gamer.
2: Das ist eine gute Frage, wo die sind. Also meine Omi spielt auch an ihrem Laptop, aber er ist so Mahjong.
1: Also meinst du, vielleicht ist so eine Megamesse für die dann nichts, oder?
2: Nee, mit dem Ganzen durchgequetscht. Mittwoch, Donnerstag geht ja noch, aber ab Freitag, Samstag ist keine Chance mehr. Für ältere Leute, es gibt kaum Sitzmöglichkeit.
1: Die Frage ist ja, gibt es diese ältere Gamer-Generation überhaupt? Und ist die auch hier auf der Gamescom? Wie alt seid ihr?
3: 35.
4: 39.
5: 41.
1: Ihr seid bislang die ältesten Gamer, die ich getroffen habe. Gibt es noch ältere? Ich finde sie nicht.
6: Sicherlich schon, ja. Bin ich mir sicher.
5: Ja, würde ich schon sagen.
4: Denke ich genug, ja.
1: Fühlt man sich eigentlich irgendwann zu alt oder ist so Videospiele geht eigentlich immer von 20 bis 60?
4: Ach, das geht eigentlich immer. Bei den ganzen Genren, die es eigentlich gibt, ist eigentlich für jedes alte Klasse was dabei.
1: Machen die Finger noch mit?
5: Ja, ohne Probleme.
6: Ja, es gibt schon mal Momente, wo man schon merkt, dass man älter wird, aber ich würde schon sagen, dass da keine Grenzen nach oben sind.
1: Ich habe mich beim Chef der Gamescom, das ist Felix Falk, ich habe mich nochmal rückversichert, der sagt, ja, diese ältere Generation unter den Gamern, es gibt sie.
7: 6 von 10 Deutschen spielen, und zwar Männer wie Frauen und Alte wie Junge. Gerade hier auf der Gamescom sehen wir zum Beispiel im Retro-Bereich, also die Konsolen, die Spiele von früher, da sehen wir ganz viele Eltern, die ihren Kindern erzählen, wie sie damals gespielt haben, und natürlich auch Seniorinnen und Senioren, also eine große Vielfalt.
1: Also Retro-Area hier auf der Gamescom war ich noch nicht, gehe ich aber hin.
0: Also der Kollege Dominik Becker war gestern auf der Gamescom und er wird auch weiterhin suchen nach der älteren Generation. Also gib nicht auf, Dominik. Viel Glück.
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0: Das Wetter.
1: 18 bis 15 Grad bekommen wir jetzt in der Nacht. Dazu sind ein paar Wolken unterwegs. Es ist aber meist trocken. Tagsüber heute dann erstmal noch freundlich. Im Tagesverlauf zieht es sich dann zu. Da kann es auch teils kräftige Gewitter mit Starkregen geben bis 29 Grad. Ja, und am Freitag wechselhaft. Teils Gewitter mit Starkregen und Hagel möglich bis 25 Grad.
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2: A4 Köln-Aachen zwischen Köln-Poll und Kreuz Köln-Süd. 1 Kilometer Stau. Und A40 Essen-Dortmund zwischen Dortmund-Barup und Dortmund-Hombruch. 1 Kilometer stockender Verkehr. Wir wünschen allen unterwegs gute Fahrt.
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1: Hallo zusammen. Frage. Ich misste gerade aus in meiner Wohnung, ja? Passiert euch das dann auch, dass ihr dann mit dem Ziel auszumisten euer Wohnzimmerregal in Angriff nehmt und dann findet ihr euch aber Stunden später auf dem Boden liegend wieder, während ihr in alten Tagebüchern von euch schmökert? Passiert euch nie? Nee, mir auch nicht. Ausmisten, ne? Ausmisten ist doch auch bloß was für Leute, die einfach kein Tetris können.

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3: Ich bin letztens im Lidl gewesen, aber aus Versehen veganen Fleischsalat in meinen Einkaufswagen gelegt. Veganer Fleischsalat, alleine das Wort. Wer macht hier die Comedy, oder? Ich hätte das nicht gemerkt. Bis irgendwann so eine Frau auf mich zukam. Ach, Frau. Model. Ja, so ein Scheidungsgrund auf High Heels. Kommt auf mich zu und sagt, ey, du hast auch den veganen Fleischsalat gekauft. Ich sag, was hab ich? Du, der ist total lecker, ist meine Lieblingsmarke. Du, und wenn du dann noch so eine Aubergine dazu brätst, weißt du was, du bist aber WhatsApp, gib mir mal deine Nummer, ich schick dir mein Rezept. Nee, schick du mir mal über WhatsApp eine Aubergine. Mach.
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1: Ich bin Thomas Brock. Bundeskanzler Merz will die Rentenreform wie geplant umsetzen, trotz heftiger Kritik einiger CDU-Regierungschefs im Osten. Nach der Kabinettsklausur in Neu-Hardenberg hat Merz gleichzeitig alle zu mehr Zuversicht und Optimismus aufgerufen. Weit verbreiteter Missmut lähme unser Land.
2: Positive Signale sieht Merz bereits. Die Wirtschaft wachse nämlich wieder. Auf jeden Fall will die Regierung ihr Reformpaket durchziehen. Ein Machtwort gab es nicht nur im Rentenstreit. Auch eine Zuckersteuer auf Zero-Getränke soll es nicht geben. Aber auch nicht mehr Geld für Hitzeschutz. Tatkraft, Geschlossenheit und gute Laune demonstriert die Koalition. Denn deren Umfragewerte sind weiter im Keller. Claudia Wächter, Nachrichtenredaktion.
1: Die Zahl der Todesopfer nach der heftigen Sturzflut in einer Gebirgsregion von Nepal ist auf mindestens 157 gestiegen. Hunderte Menschen werden noch vermisst, darunter auch Touristen aus Deutschland. Die Wasser- und Schlammmassen richteten große Zerstörungen in Orten entlang eines Flusses an, der im Hochland von Tibet entspringt und die nepalesische Provinz Bagmati durchfließt. Auch in China kamen Menschen ums Leben. Die genaue Ursache für die Sturzflut ist noch unklar. Zwei Beschäftigte am Frankfurter Flughafen sind an den Folgen einer Malariaerkrankung gestorben. Der erste Todesfall ereignete sich schon Anfang Juli. Den zweiten hat der Flughafenbetreiber Fraport nun bekannt gegeben.
3: Mücken aus einem Malariagebiet sollen im Frachtraum oder Gepäck nach Deutschland gekommen sein. Laut Gesundheitsamt waren insgesamt 6 Beschäftigte betroffen, den anderen 4 geht es mittlerweile wieder gut. Dass Malariamücken im Flugzeug oder an einem Flughafen auftauchen, kommt nur sehr selten vor. Deshalb sei das Risiko für Flugreisende gering. Von Mensch zu Mensch ist die Infektion nicht übertragbar und die infizierte Mücke sei wahrscheinlich schon tot, sagen die Behörden. Thomas Bremser, Nachrichtenredaktion.
1: Der Facebook-Mutterkonzern Meta zahlt in einem US-Verfahren um Social-Media-Sucht bei Kindern knapp 17 Milliarden Dollar. Darauf einigte sich das Unternehmen mit der überwiegenden Mehrheit der US-Bundesstaaten, mehreren Territorien und dem Hauptstadtbezirk Washington. Sie hatten Meta vorgeworfen, Kinder bewusst zu übermäßiger Nutzung von Facebook und Instagram verleitet und Risiken verschwiegen zu haben.
4: Das Wetter.
5: Da ziehen zwar ein paar Wolken durch heute Nacht, es bleibt aber meist trocken bei 18 bis 15 Grad. Tagsüber heute dann erst noch schön und trocken, dann kommen mehr Wolken dazu, die können auch Gewitter mit Starkregen bringen, zumindest stellenweise. Bis 29 Grad sind drin, Freitag eher uselig. Viele Wolken, stellenweise Schauer oder einzelne Gewitter mit Starkregen möglich bis 25 Grad.
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7: A40 Essen-Dortmund, zwischen Dortmund-Barob und Dortmund-Hombruch. 1 Kilometer.